0: Gegen Südafrika gewann das Team um den Bayern-Star im ersten Sechzehntelfinale der WM-Geschichte 1:0. Steven Eustachio erzielte in der Nachspielzeit das erlösende Tor und verhinderte eine Verlängerung.
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2: Jetzt in der Nacht kühlt es schon ordentlich runter, dann auch tatsächlich um die 20 Grad mal und nicht nachts auch irgendwie 25. 25 ist aber ein guter Wert, der bleibt nämlich in der Spitze für heute tagsüber. Ansonsten jetzt immer noch Regenschauer, die lassen dann später am frühen Morgen aber nach. Dann kommt die Sonne wieder raus, aber trotzdem, wie gesagt, die Spitzenwerte deutlich, deutlich angenehmer, deutlich kühler bei maximal 25, 26 Grad. Und genauso geht es die nächsten Tage auch weiter.
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3: A40 Essen-Dortmund, zwischen Dortmund-Barob und Dortmund-Hombruch, 1 Kilometer Stau. Und A59 Köln-Bonn, zwischen Dreieck Köln-Porz und Flughafen Köln-Bonn, 1 Kilometer stockender Verkehr. Wir wünschen allen unterwegs gute Fahrt.
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2: Jetzt für euch mal nicht Michael Jackson, sondern Janet Jackson. Das ist sie mit Together Again für euren Start in den Montag.

0: Die Imagine Dragons, schöner Song, on top of the world für euch. Es ist ja gerade WM, der Sommerurlaub winkt auch um die Ecke. Der Sommer wird immer internationaler. Bei Lisa Feller kommt noch einer obendrauf, die freut sich seit Tagen schon auf die Post. Nicht auf Tickets für unsere Comedy-Camp-Tour im Herbst, weil da steht sie ja selbst auf der Bühne. Für euch gibt es aber noch Tickets, die könnt ihr euch gerne bestellen und dann auch freuen auf die Post. Bei ihr hat das einen anderen Grund.
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3: So, Michel, unser Postbote, der aus Frankreich kommt und auch wirklich genauso spricht, wie man sich das so wünscht. Ne? Wenn der so ankommt und sagt, Lisa, ich habe Post für dich. Ich denke immer so, ja, gib mir Straßennamen. Oh. So süß, ne? Der sagt immer so süße Sachen. Lisa, ich habe letztens zwei Jugendliche gehört. Der eine hat zu den anderen gesagt, du Uhrensohn. Ich dachte, was ist dein Uhrensohn? Kommt der immer zu spät? Ich sag, ja. Genau, das sagt man so bei uns. Und diese Vorstellung, dass der irgendwann mal bei seinem Chef, Entschuldigung, ich bin zu spät, ich bin ein Uhrensohn. Freut mich so.
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0: Das Wetter.
1: Wir starten in den Montag auch mit Nebel stellenweise. Also Vorsicht, wenn ihr da später noch mit dem Auto unterwegs seid. Ansonsten in der Spitze heute nur 25 Grad, deutlich kälter. Jetzt in der Nacht noch mit Regenschauern und auch mal kräftigen Gewittern hier und da. Das Ganze auch bei einer dicken, dicken Wolkendecke. Die lässt dann ab Mittag auf jeden Fall nach. Und dann trotzdem immer noch viel, viel Sonnenschein den Tag über.
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2: A59 Köln-Bonn zwischen Dreieck Köln-Porz und Flughafen Köln-Bonn. 1 Kilometer Stau. Wir wünschen allen unterwegs gute Fahrt.
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1: Jetzt zurück zu den Hits mit absoluten Klassikern. Das sind die Red Hot Chili Peppers mit Californication. Macht euch einen richtig schönen Montag.

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0: Fußball und die WM schreibt sehr kuriose Geschichten. Es wäre auch sehr kurios, wenn Deutschland gegen Paraguay im 16. Finale rausfliegt. Das wird hoffentlich nicht passieren, aber wenn, dann wäre es auch ziemlich peinlich für uns. Wir drücken auf jeden Fall die Daumen für heute Abend, das erste K.O.-Spiel der Deutschen. Um 22.30 Uhr geht's los und bis dahin kümmern wir uns um andere kuriose Fußballgeschichten.
1: Das Land Bangladesch, das hat sich noch nie für eine Fußball-WM qualifiziert. Dabei haben die echt krasse Fans, krasse Deutschland-Fans. Ganz vorne mit dabei ist Amjad Hussein, ein 77-jähriger Bauer. Der hat aus Liebe zum deutschen Fußball einfach mal eine über 7 Kilometer lange Deutschland-Fahne zur WM ausgerollt. Hat er selbst gemacht, das Teil? Auf Videos ist zu sehen, wie der Mann mit vielen Helfern die ewig lange Fahne ausrollt, befestigt an so Bambuspfählen. Die Fahne nimmt einfach kein Ende. Crazy ist auch, dass das Meisterwerk eigentlich schon 2022 fertig war. Aber da lief die WM ja nur so semi-gut. Deutschland ist in der Gruppenphase ausgeschieden und die Fahne, ja, die blieb dann unter Verschluss. Die Liebe zu Deutschland, die hat bei unserem Edelfan übrigens einen persönlichen Charakter. 2004 war der Landwirt schwer krank und er sagt, deutsche Medikamente haben ihn wieder gesund gemacht. Jetzt träumt er von einem Foto mit der Mannschaft und natürlich vom Titel.
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1: Ich bin Dirk Zeitler. Die Hitzewelle hat zum Ausklang des Wochenendes ihren Höhepunkt erreicht und klingt jetzt ab. Die neue Woche startet deutlich angenehmer. An 3 aufeinanderfolgenden Tagen waren vorher Hitzerekorde für Deutschland aufgestellt worden.
2: Freitag 41,3 Grad im Saarland, Samstag 41,4 Grad in Sachsen-Anhalt und schließlich Sonntag 41,7 Grad in Brandenburg. Auch die heißeste Nacht, die hierzulande je gemessen wurde, hat uns die jüngste Hitzewelle beschert. Im ostsächsischen Kubschütz sank das Thermometer nicht unter 29,4 Grad. Wissenschaftler sagen, diese extremen Temperaturen wären ohne den Effekt des Klimawandels so gut wie ausgeschlossen. Nach Berechnungen der Organisation World Weather Attribution wäre ein solches Wetterereignis vor 50 Jahren rund 3,5 Grad weniger heiß verlaufen. Thomas Bleskin, Nachrichtenredaktion.
1: Trotz mehrerer Angriffe während der eigentlich geltenden Waffenruhe gehen die USA von weiteren Gesprächen mit dem Iran in den kommenden Tagen aus. Es wurde nichts abgesagt, teilte ein hochrangiger US-Regierungsbeamter mit. Technische Gespräche zur Umsetzung des Rahmenabkommens liegen demnach für die kommenden Tage im Plan. Ein Ort für mögliche Gespräche wurde nicht genannt. Wie viel Geld bekommen Beamte, wenn sie im Ruhestand sind? Der Ökonom Peter Bofinger fordert Änderungen bei der Berechnung dieser Pensionen, denn es gebe die Tendenz von Beförderungen von Beamten kurz vor Ende ihrer Laufbahn, damit sie eine schöne Pension kriegen, sagte Bofinger der neuen Osnabrücker Zeitung.
3: Die Höhe der Rente hängt davon ab, wie hoch das Einkommen im gesamten Berufsleben war. Bei Beamten richtet sich die Pension dagegen nur nach der Höhe der Bezüge in den letzten beiden Dienstjahren. Entsprechend stärker wirkt sich also eine späte Beförderung aus. Um diesen Effekt zu verkleinern, spricht sich Bofinger dafür aus, die Berechnungsgrundlage auf die bis zu 10 letzten Berufsjahre zu erweitern. Pensionen sind ein riesiger Kostenfaktor für Staat und Steuerzahler. 2024 waren es zum Beispiel unterm Strich fast 57 Milliarden Euro, Tendenz steigend. Jan-Henner Reitze, Berlin.
1: Zum Sport. Kanada-Umrückkehrer Alphonso Davies hat erstmals in seiner Geschichte das Achtelfinale einer Fußball-WM erreicht. Gegen Südafrika gewann das Team um den Bayern-Star im ersten Sechzehntelfinale der WM-Geschichte 1:0. Steven Eustachio erzielte in der Nachspielzeit das erlösende Tor und verhinderte eine Verlängerung.
0: Das Wetter.
4: Nach einer vielversprechenden Nacht mit 16 bis 20 Grad gucken wir uns den Wochenstart jetzt mal genauer an. Wir bleiben unter 30 Grad heute. Das ist doch schon mal die gute Nachricht. Hier und da ist noch mal ein bisschen Regen oder auch ein Gewitter drin. Ansonsten haben wir aber auch viel Sonne. Und wenn wir uns die nächsten Tage angucken, auch da kommen wir so kaum über die 28 Grad hinaus. Und die Nächte werden dann noch kühler. Es wird also angenehmer.
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5: A59 Köln-Bonn zwischen Dreieck Köln-Porz und Flughafen Köln-Bonn 1 Kilometer Stau. Wir wünschen allen unterwegs gute Fahrt.
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4: Hallo, kommt gut durch die Nacht mit mir. Ich bin Vera Körber und das hier ist Kaigo mit Save My Love.

0: Tampa City, Self-Aware. Ja, ich weiß, die Hitze macht mit uns was, ne? Es ist einfach zu heiß, du machst alles falsch, ne? Bist nicht mehr so richtig konzentriert, ne? Und auch beim Autofahren und so, ne? Und dann vergisst man ständig was. Mir geht es zumindest so. Und ja, man kann natürlich komische Dinge machen bei dem Wetter. Aber alles hat seine Grenzen. Und die Grenze ist erreicht, finde ich, wenn jemand in eine Bahn steigt mit einer Fischkonserve in der Hand. Ja, einer offenen. Und in dieser Bahn, dann in dieser U-Bahn, bei einer Affenhitze, seine Fischröllchen da isst. Und zwar mit dem Deckel. Denn das war so eine längliche Dose. Mit dem Deckel ist der in die Dose gegangen und hat die Fischröllchen gegessen. In einer U-Bahn bei 40 Grad draußen. Und ich habe sehr, sehr viele Fragen. Wie kommt man denn auf so einen Blödsinn? Wirklich, Leute. Nur weil Sommer ist, ein bisschen benehmen können wir uns ja wohl alle, oder nicht?
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0: Das Wetter.
1: Das ganz große Schwitzen ist jetzt erstmal vorbei, aber ich will jetzt auch nicht zu viel versprechen. Es bleibt natürlich weiterhin heiß, aber immerhin sind wir zum Wochenstart mal unter 30 Grad. Wir können auch immer noch mal mit einem Gewitter oder Regen rechnen. Allerdings auch ganz viel Sonne dabei. Und wenn wir uns die nächsten Tage angucken, auch da sprengen wir die 30 Grad nicht mehr. Und die Nächte werden jetzt auch wieder ein bisschen kühler.
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2: A40 Essen-Dortmund zwischen Dortmund-Barob und Dortmund-Hombruch 1 Kilometer Stau und A59 Köln-Bonn zwischen Dreieck Köln-Porz und Flughafen Köln-Bonn 1 Kilometer stockender Verkehr. Wir wünschen allen unterwegs gute Fahrt.
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1: Schöne Nacht wünsche ich euch. Mensch, da habe ich, Vera Körber, mich aber auch gerade mal wieder alt gefühlt, als ich gesehen habe, dass dieser Song ein Vierteljahrhundert alt ist. Outkast.

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1: Ich bin Dirk Zeitler. Auf der Online-Plattform Shein verkaufte Kleidung ist zum Teil stark mit Chemikalien belastet und reißt damit europäische Grenzwerte. Das geht aus Untersuchungen des Bremer Umweltinstituts im Auftrag der Deutschen Umwelthilfe hervor. 7 von 8 getesteten Kleidungsstücken verstießen demnach gegen EU-Grenzwerte. Shein will die Produkte vorerst aus dem Sortiment nehmen und die Vorwürfe prüfen. Die Hitzewelle hat zum Ausklang des Wochenendes ihren Höhepunkt erreicht und klingt jetzt ab. Die neue Woche startet deutlich angenehmer. An 3 aufeinanderfolgenden Tagen waren vorher Hitzerekorde für Deutschland aufgestellt worden.
2: Freitag 41,3 Grad im Saarland, Samstag 41,4 in Sachsen-Anhalt und schließlich Sonntag 41,7 Grad in Brandenburg. Auch die heißeste Nacht, die hierzulande je gemessen wurde, hat uns die jüngste Hitzewelle beschert. Im ostsächsischen Kubschütz sank das Thermometer nicht unter 29,4 Grad. Wissenschaftler sagen, diese extremen Temperaturen wären ohne den Effekt des Klimawandels so gut wie ausgeschlossen. Nach Berechnungen der Organisation World Weather Attribution wäre ein solches Wetterereignis vor 50 Jahren rund 3,5 Grad weniger heiß verlaufen. Thomas Bleskin, Nachrichtenredaktion.
1: Wie viel Geld bekommen Beamte, wenn sie im Ruhestand sind? Der Ökonom Peter Bofinger fordert Änderungen bei der Berechnung dieser Pensionen, denn es gebe die Tendenz von Beförderungen von Beamten kurz vor Ende ihrer Laufbahn, damit sie eine schöne Pension kriegen, sagte Bofinger der neuen Osnabrücker Zeitung.
3: Die Höhe der Rente hängt davon ab, wie hoch das Einkommen im gesamten Berufsleben war. Bei Beamten richtet sich die Pension dagegen nur nach der Höhe der Bezüge in den letzten beiden Dienstjahren. Entsprechend stärker wirkt sich also eine späte Beförderung aus. Um diesen Effekt zu verkleinern, spricht sich Bofinger dafür aus, die Berechnungsgrundlage auf die bis zu 10 letzten Berufsjahre zu erweitern. Pensionen sind ein riesiger Kostenfaktor für Staat und Steuerzahler. 2024 waren es zum Beispiel unterm Strich fast 57 Milliarden Euro, Tendenz steigend. Jan-Henner Reitze, Berlin.
1: Zum Sport. Kanada-Umrückkehrer Alphonso Davies hat erstmals in seiner Geschichte das Achtelfinale einer Fußball-WM erreicht. Gegen Südafrika gewann das Team um den Bayern-Star im ersten Sechzehntelfinale der WM-Geschichte 1:0. Steven Eustachio erzielte in der Nachspielzeit das erlösende Tor und verhinderte eine Verlängerung.
4: Das Wetter.
5: Nach einer vielversprechenden Nacht mit 16 bis 20 Grad gucken wir uns den Wochenstart jetzt mal genauer an. Wir bleiben unter 30 Grad heute. Das ist doch schon mal die gute Nachricht. Hier und da ist noch mal ein bisschen Regen oder auch ein Gewitter drin. Ansonsten haben wir aber auch viel Sonne. Und wenn wir uns die nächsten Tage angucken, auch da kommen wir so kaum über die 28 Grad hinaus. Und die Nächte werden dann noch kühler. Es wird also angenehmer.
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6: A40 Essen-Dortmund zwischen Dortmund-Barob und Dortmund-Hombruch. 1 Kilometer Stau. Und A59 Köln-Bonn zwischen Dreieck Köln-Porz und Flughafen Köln-Bonn. 1 Kilometer stockender Verkehr. Wir wünschen allen unterwegs gute Fahrt.
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5: Kuckuck, ich bin Vera Körber. Ich glaube, Michael Schulte ist in der falschen Zeitzone. Der ist nämlich schon eine Stunde weiter offensichtlich. Hier ist er mit 5 a.m.

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0: Ja, die K.O.-Phase der WM geht los. Für Deutschland geht's am Montagabend gegen Paraguay. Ja, wenn wir nach dem letzten Spiel gehen, hui. Ich würde sagen, da ist viel Unterstützung gebraucht. Wir werden die natürlich auf jeden Fall liefern. Montag tagsüber geht es dann erstmal zur Warm-up-Sendung aus dem Deutschen Fußballmuseum von 10 bis 14 Uhr. Mit dabei Ex-Fußballprofi Mario Basler, Comedian Lisa Feller, Tobi vom Produzentenduo Jonat Ass und natürlich unser Moderator Kevin Zimmer. Und wie sich das Ganze anhören kann, das hören wir jetzt mit einem kleinen Rückblick von der Sendung vom Donnerstag.
2: Stimmung ist gut hier im Deutschen Fußballmuseum in Dortmund. Wir begrüßen hier sozusagen am Eingang die Besucher des Deutschen Fußballmuseums. Comedian Guido Kanz macht gleich Einlasskontrolle.
3: Das wird die Tür, die gibt's in Berghain nicht, in Berlin, das sage ich dir, Knaller.
2: André Pavlak, anhand der Spiele, die du von der deutschen Nationalmannschaft gesehen hast, wen würdest du aufstellen?
4: Das wird spannend. Ja, jetzt wird spannend. Ja, wir sind ja 80 Millionen Nationaltrainer, ich gehöre auch dazu. Unter uns, ich würde Ubaldo Raúl gerne sehen. Ich würde es ihm gönnen und ich glaube auch, dass das die Spieler sind, die uns in Zukunft dann weiter.
2: Sänger Malik Harris, du bist beim FC Issingen gewesen.
5: Witzigerweise, Issingen, da kommt ja auch Julian Nagelsmann her. Also wir sind ja aus dem gleichen kleinen Dorf, 800 Einwohner.
2: Ja, du hoffst immer noch, dass er jetzt anruft.
5: Ja, genau, ich wollte gerade sagen, Julian, wenn du das hörst, ich hab Bock. Also wenn du da in der Sturmspitze noch jemanden suchst, sag Bescheid.
2: Für Dorian und Danny geht es jetzt um die Frage, fliege ich in diesem Jahr noch mit Altours nach Mallorca? Beide stehen am Kickertisch.
6: Es ist wirklich sehr, sehr spannend. Es ist nicht nur heiß draußen, auch heiß hier in der Partie und das ist Danny mit dem Schuss aus dem Mittelfeld.
2: Wenn ihr wollt, sehen wir und hören wir uns schon am Montag wieder. Dann spielt Deutschland zum ersten Mal in der K.O.-Runde. Dann freuen wir uns auf das Spiel im 16. Finale. Ich freue mich drauf. Vielen Dank an euch. Vielen Dank an vor allen Dingen unseren Hörerinnen und Hörern hier im Deutschen Fußballmuseum. Ich bin Kevin Zimmer und wir hören uns wieder. Dann hier wieder aus Dortmund.

0: Das Wetter.
1: Das ganz große Schwitzen ist jetzt erstmal vorbei, aber ich will jetzt auch nicht zu viel versprechen. Es bleibt natürlich weiterhin heiß, aber immerhin sind wir zum Wochenstart mal unter 30 Grad. Wir können auch immer noch mal mit einem Gewitter oder Regen rechnen. Allerdings auch ganz viel Sonne dabei. Und wenn wir uns die nächsten Tage angucken, auch da sprengen wir die 30 Grad nicht mehr. Und die Nächte werden jetzt auch wieder ein bisschen kühler.
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2: A40 Essen-Dortmund zwischen Dortmund-Barob und Dortmund-Hombruch. 1 Kilometer Stau. Und A59 Köln-Bonn zwischen Dreieck Köln-Porz und Flughafen Köln-Bonn. 1 Kilometer stockender Verkehr. Wir wünschen allen unterwegs gute Fahrt.
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1: Einen schönen Morgen wünsche ich euch. So, wenn ihr jetzt fit sein müsst oder fit werden müsst, ist das eine ganz gute Möglichkeit für ein bisschen Frühsport. Sean Paul mit She Doesn't Mind. Muss man ein bisschen schneller gleich die Hüfte bewegen. Ich bin Vera Körber. Kommt gut in den Montagmorgen.

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1: Ich bin Dirk Zeitler. Die Hitzewelle hat zum Ausklang des Wochenendes ihren Höhepunkt erreicht und klingt jetzt ab. Die neue Woche startet deutlich angenehmer. An drei aufeinanderfolgenden Tagen waren vorher Hitzerekorde für Deutschland aufgestellt worden.
2: Freitag 41,3 Grad im Saarland, Samstag 41,4 in Sachsen-Anhalt und schließlich Sonntag 41,7 Grad in Brandenburg. Auch die heißeste Nacht, die hierzulande je gemessen wurde, hat uns die jüngste Hitzewelle beschert. Im ostsächsischen Kubschütz sank das Thermometer nicht unter 29,4 Grad. Wissenschaftler sagen, diese extremen Temperaturen wären ohne den Effekt des Klimawandels so gut wie ausgeschlossen. Nach Berechnungen der Organisation World Weather Attribution wäre ein solches Wetterereignis vor 50 Jahren rund 3,5 Grad weniger heiß verlaufen. Thomas Bleskin, Nachrichtenredaktion.
1: Auf der Online-Plattform Shein verkaufte Kleidung ist zum Teil stark mit Chemikalien belastet und reißt damit europäische Grenzwerte. Das geht aus Untersuchungen des Bremer Umweltinstituts im Auftrag der Deutschen Umwelthilfe hervor. 7 von 8 getesteten Kleidungsstücken verstießen demnach gegen EU-Grenzwerte. Shein will die Produkte vorerst aus dem Sortiment nehmen und die Vorwürfe prüfen. Wie viel Geld bekommen Beamte, wenn sie im Ruhestand sind? Der Ökonom Peter Bofinger fordert Änderungen bei der Berechnung dieser Pensionen, denn es gebe die Tendenz von Beförderungen von Beamten kurz vor Ende ihrer Laufbahn, damit sie eine schöne Pension kriegen, sagte Bofinger der Neuen Osnabrücker Zeitung.
3: Die Höhe der Rente hängt davon ab, wie hoch das Einkommen im gesamten Berufsleben war. Bei Beamten richtet sich die Pension dagegen nur nach der Höhe der Bezüge in den letzten beiden Dienstjahren. Entsprechend stärker wirkt sich also eine späte Beförderung aus. Um diesen Effekt zu verkleinern, spricht sich Bofinger dafür aus, die Berechnungsgrundlage auf die bis zu 10 letzten Berufsjahre zu erweitern. Pensionen sind ein riesiger Kostenfaktor für Staat und Steuerzahler. 2024 waren es zum Beispiel unterm Strich fast 57 Milliarden Euro, Tendenz steigend. Jan-Henner Reitze, Berlin.
1: Zum Sport. Kanada-Umrückkehrer Alphonso Davies hat erstmals in seiner Geschichte das Achtelfinale einer Fußball-WM erreicht. Gegen Südafrika gewann das Team um den Bayern-Star im ersten Sechzehntelfinale der WM-Geschichte 1:0. Steven Eustachio erzielte in der Nachspielzeit das erlösende Tor und verhinderte eine Verlängerung.
4: Das Wetter.
5: Nach einer vielversprechenden Nacht mit 16 bis 20 Grad gucken wir uns den Wochenstart jetzt mal genauer an. Wir bleiben unter 30 Grad heute. Das ist doch schon mal die gute Nachricht. Hier und da ist noch mal ein bisschen Regen oder auch ein Gewitter drin. Ansonsten haben wir aber auch viel Sonne. Und wenn wir uns die nächsten Tage angucken, auch da kommen wir so kaum über die 28 Grad hinaus. Und die Nächte werden dann noch kühler. Es wird also angenehmer.
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6: A2 Hannover Dortmund zwischen Hamm-Üntrop und Hamm 2 Kilometer Stau, 37 Minuten Zeitverlust und A59 Köln-Bonn zwischen Dreieck Köln-Porz und Flughafen Köln-Bonn 1 Kilometer stockender Verkehr. Wir wünschen allen unterwegs gute Fahrt.
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5: Guten Morgen, ich bin Vera Körber. Kommt gut in den neuen Tag mit Cyril jetzt und Stumbling.

0: Pink und What About Us. Einen schönen guten Morgen wünsche ich euch. Ich hoffe, ihr habt die Hitze am Wochenende einigermaßen überstanden. Ich glaube, wir sind alle 10 Kilo leichter, weil wir so viel Wasser verloren haben. Ne? Es war der Wahnsinn, aber jetzt wieder ein bisschen kühler auf jeden Fall. Also können wir uns wieder auf andere Dinge konzentrieren.
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0: Laura Potting ist am Start und heute spielen unsere Jungs ja wieder bei der WM, also um 22.30 Uhr. Das heißt, wir senden gleich auch wieder aus dem Deutschen Fußballmuseum in Dortmund.
2: So sieht's aus. Wir senden ja immer von 10 bis 14 Uhr aus dem Deutschen Fußballmuseum und zwar eben an jedem Tag, an dem die deutsche Fußballnationalmannschaft spielt. Und wir haben heute auch wieder richtig, richtig coole Gäste. Mario Basler himself ist am Start. Comedy Queen Lisa Feller kommt. Moderiert wird das Ganze von unserem Kevin Zimmer. Also das wird richtig, richtig, richtig toll.
0: Und es gibt auch wieder eine Reise zu gewinnen mit Altus.
2: Ja, genau. Ihr konntet euch ja bewerben, um dabei zu sein bei der Sendung. Und unter allen, die sich beworben haben und vor Ort sind, werden dann wieder zwei Kandidaten ausgelost. Und die müssen am Kickertisch gegeneinander antreten. Und der Gewinner darf dann hierhin.
3: Euer Strandurlaub mit Altus für zwei Erwachsene. Eine Woche Rodos, all inclusive im 4,5-Sterne-Alzan-Hotel Irene Palace. Großzügige, im Winter renovierte Ferienanlage direkt am weitläufigen Sandstrand mit hoteleigenem Aquapark, Open-Air-Fitnesskursen und Flug mit Condor.
2: Das Kicker-Duell gibt's übrigens jedes Mal, wenn wir aus dem Fußballmuseum senden zur WM. Sprich, da kann man sich dann jedes Mal auch aufs Neue für bewerben. Wenn's also mal nicht geklappt hat, einfach beim nächsten Mal nochmal probieren, zumindest so lange, wie unsere Jungs im Turnier sind.
0: Und ansonsten heißt es genau für die heute Abend die Daumen zu drücken um 22.30 Uhr. Dankeschön, Laura.
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2: Also ich hoffe ja, dass ihr alle ein bisschen pennen konntet letzte Nacht. Es war ja dann doch zumindest ein kleines bisschen kühler, ne? Unter 20 Grad, das war ja schon mal nicht schlecht. Ich würde sagen, das machen wir jetzt in den nächsten Tagen genauso. Jede Nacht wird es nochmal ein bisschen kühler jetzt. Können auch die Menschen mit einer Dachgeschosswohnung endlich mal wieder ein bisschen aufatmen. Kommt gut in die neue Woche.

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0: 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Stichtag.
1: 21:30 heute Abend am Tiber. Ein gigantisches Spektakel. Michelangelo soll's erfunden haben. La Girandola heißt der Wahnsinn. Seit über 500 Jahren mega Feuerregen über der Engelsburg. Immer heute, denn in der ganzen katholischen Kirche weltweit wird ein besonderes Fest begangen. Peter und Paul. Es sind die beiden Apostelfürsten, Petrus mit dem Schlüssel, Paulus mit dem Schwert, der eine gelernte Fischer mit Jesus unterwegs, der andere radikaler Christenverfolger. Beide hielten zuletzt den Kopf hin. Dompropst Hans-Bernd Köppen aus Münster hat uns das mal erklärt.
2: Paulus war jemand, der ursprünglich sehr eifrig darin war, die Christen zu verfolgen, weil er sich mit dem Neuen überhaupt nicht anfreunden konnte. Es war dann die unmittelbare Begegnung, die sozusagen in ihm eine Bekehrung ausgelöst hat und ihn vom Verfolger zum Verkünder der frohen Botschaft Jesu Christi gemacht hat.
1: Der Gründer des Bistums Münster, Ludgerus, machte ihn zum Patron des Doms. 1200 Jahre her. Saulus, der zum Paulus wurde, ums ganze Mittelmeer herumreiste. Petrus, auf den die Päpste zurückgehen, und Paulus, sie sind so etwas wie Yin und Yang des ganzen Christentums.
2: Paulus ist ein Apostel, der das Christentum in ganz verschiedene Kulturen hineingebracht hat. Beispiel dafür, dass man immer wieder daran glauben kann, dass Menschen auch durch eine persönliche Begegnung etwas verändern können in ihrem Leben.
1: Heute feiern sie ihn, ganz ohne Feuerwerk, in Münster um 6:30 im Paulusdom. Mehr auf augenblickmalonline.de. Christoph Beckmann von der katholischen Kirche für Augenblick mal.
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0: Aufatmen nach der Hitzewelle, auch bei den Feuerwehren. In Duisburg war der Rettungsdienst wegen der extremen Temperaturen am Wochenende im Dauereinsatz. Die WAZ berichtet unter Berufung auf die Feuerwehrleitstelle, dass es auffällig viele Todesfälle gab. Ein direkter Zusammenhang mit der Hitze lässt sich aber nicht belegen. Auch aus Wesel wurden ungewöhnlich viele Todesfälle, Radio Duisburg gemeldet. Mehr Infos zur Hitze in Deutschland von Thomas Beskin.
1: Freitag 41,3 Grad im Saarland, Samstag 41,4 in Sachsen-Anhalt und schließlich Sonntag 41,7 Grad in Brandenburg. Auch die heißeste Nacht, die hierzulande je gemessen wurde, hat uns die jüngste Hitzewelle beschert. Im ostsächsischen Kubschütz sank das Thermometer nicht unter 29,4 Grad. Wissenschaftler sagen, diese extremen Temperaturen wären ohne den Effekt des Klimawandels so gut wie ausgeschlossen. Nach Berechnungen der Organisation World Weather Attribution wäre ein solches Wetterereignis vor 50 Jahren rund 3,5 Grad weniger heiß verlaufen.
0: Und jetzt weitere wichtige Meldungen in der Zusammenfassung. Es gibt schwere Vorwürfe gegen den privaten Rettungsdienst Falk auf der Feuerwache in Hamborn. Laut WDR sollen Mitarbeiter von Falk seit etwas mehr als einem Jahr hilflose und bewusstlose Patienten fotografiert, beleidigt und in einem Fall gefährdet haben. Weiter wird berichtet, es seien Fotos von hilflosen Patienten auch über Privathandys geteilt worden. Falk hat laut WDR bestätigt, dass ähnliche Vorfälle intern gemeldet worden seien. Auf der Online-Plattform Shein verkaufte Kleidung ist zum Teil stark mit Chemikalien belastet und reißt damit europäische Grenzwerte. Das geht aus Untersuchungen des Bremer Umweltinstituts in Auftrag der Deutschen Umwelthilfe hervor. 7 von 8 getesteten Kleidungsstücken verstießen demnach gegen EU-Grenzwerte. Shein will die Produkte vorerst aus dem Sortiment nehmen und die Vorwürfe prüfen. Und damit zum Sport. Kanada hat bei der Rückkehr von Alphonso Davies erstmals in seiner Geschichte das Achtelfinale einer Fußball-WM erreicht. Gegen Südafrika gewann das Team um den Bayern-Star im ersten Sechzehntelfinale der WM-Geschichte 1:0. Steven Ustaccio erzielte in der Nachspielzeit das erlösende Tor und verhinderte eine Verlängerung.
2: Das Wetter. Die fieseste Hitze haben wir erstmal überstanden. Angenehme 21 Grad meldet Birgit Fuchs. Aktuell aus dem Dellviertel so 28 Grad. Werden es heute noch im Laufe des Tages. Dazu sind jetzt am Morgen ein paar Wolken mit dabei. Überwiegend bleibt es heute aber trocken. Vielleicht kommen ein paar Tröpfchen runter. Das war's dann aber auch. Und die Wolken verziehen sich schnell. Und dann wird's noch ein freundlicher Sommertag bei uns. Kommen wir zum Verkehrsservice für unsere Stadt. Da habe ich noch keine längeren Meldungen von den Autobahn, wenn ihr doch schon was seht auf eurem Weg, Verkehrsbehinderung oder einen Blitzer, schickt eine WhatsApp an die 0203 8008 999.
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2: Ich bin Jens Kubiolke. Guten Morgen. Ich hoffe, ihr konntet wieder ein bisschen besser schlafen mit ein paar Grad weniger in der Nacht. Kommt gut in die neue Woche hier mit Nico Sanchez.

Guten Morgen am Montag mit Radio Duisburg. Ja, hinter uns liegt das heißeste Wochenende des Jahres. Bisher war ja teilweise kaum auszuhalten, aber das hat tausende Menschen nicht abgeschreckt, die Extraschicht am Wochenende zu feiern.

0: Bei uns war Programm an der Uni, im Lehmbruck-Museum, im Landschaftspark und natürlich auch am Innenhafen. Und trotz der Hitze hatten die Leute da gute Laune.
1: Ja, das ist einfach schön. Das ganze Ruhrgebiet kommt zusammen.
2: Aber wir waren die letzten 2 Jahre schon mal der Extraschicht und fanden das faszinierend, was hier so aufgestellt wird. Ja, wir haben gerade den Flickflack gesehen. Das war schon spektakulär.
3: Es ist ein bisschen warm für viele, aber ich finde das Wetter hervorragend. Von daher gefällt mir das total gut.
1: Wunderbar. Vor allem schön, wir sitzen hier im Schatten. Das ist großartig. Und da will man gar nicht mehr weg, ne?
0: Ja, Schatten war auf jeden Fall Pflicht am Wochenende, aber die Wetteraussichten für diese Woche sind doch wesentlich angenehmer. Heute Morgen um 28 Grad, viel Sonne, paar Wolken und ähnlich sommerlich mild geht es dann auch danach weiter. 26 Grad, Sonne mischt immer mit. Regen ist nicht viel in Sicht, also das sieht erstmal richtig gut in dieser Woche aus.

0: 16 Minuten nach 6 und Vorsicht, Hundebesitzer, vor allem in Hooking. Der Schwanenteich in Hooking ist von Blaualgen befallen. Die sind gefährlich für Menschen und wirklich lebensgefährlich für Hunde. Ich glaube nicht, dass in dem Tümpel jemand die Füße reinhält, aber lasst bitte auch keine Hunde vom Schwanenteich trinken. 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

6.23 Uhr am Montagmorgen mit Radio Duisburg. Ja, unglücklich sind diejenigen, die morgen nicht früh aufstehen müssen. Deutschland spielt gegen Paraguay bei der WM. Anstoß 22.30 Uhr. Leute, ja, falls ihr draußen unter Leuten gucken wollt, das geht auch heute Abend. Zum Beispiel am Dellplatz, im Bora oder im Webster oder auch linksrheinisch. Open Air an der Bergheimer Mühle. Und der Rest von uns kann nur hoffen, dass es nicht das letzte Spiel der Deutschen ist. Und wir vielleicht noch mal ein WM-Spiel sehen, das ein bisschen früher angestoßen wird. 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

0: Jetzt haben wir es. 6:30.
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0: Und die hat Michael Bohm.
2: Schönen guten Morgen. Nach der Hitzewelle können Feuerwehren und Rettungsdienste in Duisburg heute etwas durchatmen. Der Rettungsdienst war wegen der extremen Temperaturen am Wochenende im Dauereinsatz. Die WAZ berichtet unter Berufung auf die Feuerwehrleitstelle, dass aus Duisburg auffällig viele Todesfälle gemeldet wurden. Auf eine Radio Duisburg-Nachfrage hin wollte die Feuerwehr aber keinen direkten Zusammenhang zu den hohen Temperaturen herstellen. Sehr hohe Zahlen meldet aber auch die Feuerwehrleitstelle im Kreis Wesel. Bund und Länder haben sich auf eine stärkere Kostenbeteiligung für Kommunen geeinigt. Duisburgs Oberbürgermeister Sören Link hält das für unzureichend. Der Bund will künftig 80% der Kosten übernehmen, wenn er Kommunen neue Aufgaben überträgt. Link fordert aber auch Hilfe bei bestehenden Schulden. Das Defizit der deutschen Kommunen beträgt inzwischen rund 32 Milliarden Euro. Auch Duisburg spürt das mit voller Wucht. Für 2026 wird ein Minus von voraussichtlich 132,6 Millionen Euro erwartet.
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2: Die Schausteller der Beker Kirmes können jetzt bei angenehmeren Temperaturen weiter aufbauen. Das 500 Jahre alte Volksfest startet am Freitag mit einer Mischung aus Actionfahrgeschäften und Schlagermusik. Die Beker Kirmes läuft in Duisburg bis Dienstag der kommenden Woche, dann zum Abschluss natürlich wieder mit einem großen Feuerwerk, das diesmal von der benachbarten Schule gestartet wird. Nächsten Montag ist dann wieder ein Familientag mit Vergünstigungen geplant.
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0: Jetzt am Morgen sind noch mehr Wolken dabei. Da kommt später auch noch mal ein kurzer Schauer. 20 Grad aktuell in Wannemer Ort. 28 werden es heute maximal. Aber wenn die Wolken sich verzogen haben, dann wird es auch heute noch mal ein sonniger Sommertag. Kommen wir zum Verkehrsservice für unsere Stadt. Da geht's los mit einer Warnmeldung. Vorsicht bitte auf der A59 Richtung Dienstlaken. Auf der Berliner Brücke liegt ein Reifen auf der linken Spur. Fahrt dort bitte besonders vorsichtig. Dann haben wir noch einen kleineren Stau von der A3 Richtung Köln zwischen dem Kreuz Oberhausen West und dem Kreuz Kaiserberg. 2 Kilometer stockend. Hier braucht ihr etwa 5 Minuten länger.
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0: Ich bin Jens Kubiolke. Danke, dass ihr heute mit uns in den Tag startet und in die neue Woche. Habt einen angenehmen Montag hier mit Master KG Jerusalemma.

0: Rein.
1: Guten Morgen, 6.39 Uhr. Als nächstes habe ich hier eine Ikone aus den 80ern mit ihrem absolut ikonischen Song. Tina Turner, The Best. Vorher noch in aller Kürze. Jans Herz.
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3: Kleiner Sprachkurs, damit sich Ältere und Jüngere noch besser verstehen. Wir starten mit Jugendsprache für Boomer. Das Crazy heißt übersetzt:
4: Mein lieber Herr Gesangsverein.
3: Dann natürlich Chill mal dein Leben. Bedeutet direkt übersetzt:
4: Jetzt aber mal langsam mit den jungen Pferden.
3: So, und jetzt andersrum für alle Jüngeren.

0: dann meint der
1: Schießbruder.
0: Und Sportsfreund heißt
1: Digger.
0: Und zum Abschluss des Sprachkurses das schwierige Thema Humor. Ältere lachen gerne über sowas wie: In welchem Land leben die meisten Agenten? In Argentinien. Ja, das ist vielleicht flach, aber 6-7 ist auch nicht viel besser. Sportsfreunde.
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1: Ja, und das ist wohl der Traum aller Fußballfans. Alle Spiele der WM gucken und dafür auch noch bezahlt werden. Zwei Männer machen das gerade in den USA. Aber was würdet ihr dafür geben? Würdet ihr auch den Job kündigen und mit der Freundin Schluss machen? Laura Potting weiß mehr.
2: Der 29-jährige Austin Franklin und der 3 Jahre jüngere Kevin Akoto erhalten umgerechnet rund 44.000 Euro dafür, dass sie sich jedes Spiel der Fußball-Weltmeisterschaft anschauen, und zwar in einem großen Glaskasten auf dem legendären Times Square in New York. Bedeutet, sie werden auch die ganze Zeit beobachtet, da sind ja jede Menge Fußballfans auch unterwegs. Und mit alle Spiele anschauen, ne? Meine ich wirklich alle Spiele. In 39 Tagen 104. Dabei lümmeln die beiden auf Sesseln rum und haben vor sich eben eine große Leinwand und machen nebenbei auch noch Content für Social Media. Die beiden wurden ausgesucht unter tausenden Bewerbern für diesen Job. Kevin Akoto hat dafür sogar seinen Job gekündigt und seine Beziehung beendet. Sein Kommentar dazu: Der Arbeitgeber nahm es gut auf, die bessere Hälfte nicht ganz so gut. Naja.
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1: Mit Michael Bohm. Schönen guten Morgen, Duisburg. Sehr viele Hitzeeinsätze gab es am Wochenende bei uns in der Stadt und vermutlich auch einige Tote. Die WAZ berichtet unter Berufung auf die Feuerwehrleitstelle, dass es auffällig viele Verstorbene gab. Ein direkter Zusammenhang mit der Hitze lässt sich aktuell noch nicht belegen. Auch aus Wesel wurden ungewöhnlich viele Todesfälle gemeldet. Mehr Infos zur Hitze in Deutschland von Diana Kramer.
2: Der aktuelle vorläufige Temperaturrekord kommt aus dem Osten Brandenburgs. In Neißemünde im Landkreis Oder-Spree wurden gestern Nachmittag 41,7 Grad Celsius gemessen. Es war die

0: Dritte Bestmarke bundesweit innerhalb nur eines Wochenendes. Und auch die vergangene Nacht war laut Deutschem Wetterdienst die wärmste seit Beginn der Aufzeichnungen. In Kubschütz in Ostsachsen sank die Nachttemperatur nicht unter 29,4 Grad. Damit dürfte der Juni 2026 wettertechnisch in die Geschichte eingehen. Die genauen Zahlen legt der DPD heute Mittag vor.
1: Und jetzt weitere wichtige Meldungen in der Zusammenfassung. Es gibt schwere Vorwürfe gegen den privaten Rettungsdienst Falk auf der Feuerwache in Hamborn. Laut WDR sollen Mitarbeiter von Falk seit etwas mehr als einem Jahr hilflose und bewusstlose Patienten fotografiert, beleidigt und in einem Fall gefährdet haben. Weiter wird berichtet, es seien Fotos von hilflosen Patienten auch über Privathandys geteilt worden. Die Feuerwehr Duisburg ist gestern in Bissingheim an einem Kesselwagen im Einsatz gewesen. Dort war um kurz nach neun eine leicht entzündliche Flüssigkeit ausgetreten. Menschen sind nach Angaben der Feuerwehr nicht betroffen gewesen. Weil Abdichtungsversuche erfolglos waren, ist das Umfüllen in einen anderen Kesselwagen vorbereitet worden. Die Bissingheimer Straße war stundenlang gesperrt. Es wird ernst für die deutsche Fußballnationalmannschaft heute Abend. Es heißt siegen oder rausfliegen. Das 16. Finale steht an und der Gegner heißt Paraguay. Für Bundestrainer Nagelsmann ist das kein Freilos.
2: Sie definieren sich schon auch sehr über den Defensivfußball, den sie gut spielen. Offensiv war es jetzt in den Spielen immer sehr geradlinig. Viel Kampf um zweiten Ball, also schon versuchen mit einer guten Körperlichkeit ins Spiel zu kommen. Viele zweite Bälle wieder scharf gemacht. Auf jeden Fall ein unangenehmer Gegner, der uns einiges abverlangen wird.
1: Das Spiel heute Abend wird um 22.30 Uhr unserer Zeit angepfiffen und ist im ZDF zu sehen. Kanada ist schon eine Runde weiter. Gegen Südafrika gewann das Team 1:0.
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4: Das wird in dieser Woche doch wesentlich erträglicher. 20 Grad aktuell in Ruhrort, zu 28 werden es heute maximal. Jetzt am Morgen sind noch Wolken und später auch einzelne Schauer dabei. Dann lockert es aber auf und dann wird es noch ein sonniger Sommertag bei uns. Und ähnlich geht es auch in den nächsten Tagen weiter. Temperaturen so zwischen 26 und 28 Grad. Viel Sonnenschein, wenig Regen. Damit kann man doch arbeiten. Kommen wir zum Verkehrsservice für unsere Stadt. Da ist bisher so das Übliche auf unseren Autobahn los. Wir starten mit der A3 Richtung Köln zwischen dem Kreuz Oberhausen und dem Kreuz Kaiserberg. 5 Kilometer stockend, 10 Minuten dauert es länger. Und dann noch die A59 Dienstlaken Richtung Duisburg zwischen dem Kreuz Nord und dem Kreuz Duisburg. 2 Kilometer Stau. Hier braucht ihr etwa 6 Minuten länger.
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4: Ist das nicht herrlich? Man kann endlich wieder durchatmen und durchlüften. Die Hitze ist überstanden. Ich bin Jens Kubiolke. Startet gut in die neue Woche mit uns.

0: Fading Like a Flower, immer noch einer der schönsten Rockset-Songs überhaupt hier bei Radio Duisburg. Ja, und jetzt haben wir einfach eine erfreuliche Nachricht für Neudorf und für die Oststraße. 30 Jahre lang hat Petra Lorberg ihren Buchladen 1001 Buch auf der Oststraße geführt und ist da wirklich zu einer echten Institution in Neudorf geworden. Mit 70 Jahren hat sie jetzt eine Nachfolgerin für ihren Laden gefunden, Lea Petermann. Und da hatte sie schon ganz früh eine Ahnung.
1: Ich habe schon ziemlich früh zu meiner Freundin gesagt, ich glaube, ich habe da jemanden, die mal meinen Laden übernehmen könnte. Als ich wusste, dass sie die Ausbildung macht, habe ich da schon so ein bisschen dran gedacht. Man hat da so ein Gespür für.
0: Ja, Lea war schon als Kind in dem Buchladen und nach ihrer Ausbildung im Buchhandel hat Petra ihr angeboten, den Laden zu übernehmen. Und Lea ist erstmal aus allen Wolken gefallen.
2: Das war super surreal irgendwie, weil ich weiß noch, ich saß auf meiner Couch vorher zu Hause und dachte so, ich nehme alles, was sie gibt. Also ich sag, ich nehme 10 Stunden, ist egal, ich suche mir einen anderen Job noch nebenher. Ich will unbedingt hier arbeiten. Und dann saß ich hier und dachte mir so, was? Ist es jetzt dein Ernst so?
0: Ja, das war der Ernst. 1001 Buch bleibt jetzt erstmal ein paar Tage geschlossen, aber am 4. Juli ist dann große Neueröffnung mit Lea hinter dem Tresen. Ja, eine wirklich schöne und wirklich besondere Geschichte. Petra und Lea sind unsere Duisburgerinnen des Monats. Ein Reel mit ihnen gibt's auf unseren Radio Duisburg Social Media Kanälen.

0: Guten Morgen um 18 Minuten nach 7 und es war wohl die launigste und spaßigste Abkühlung, die man am Wochenende haben konnte. Muddy Angels Run und gestern dann der Xletics-Lauf an der Regattabahn. Heißt, Familien und Kinder haben sich da durch die Hindernisse mit ganz viel Wasser und Schlamm gerobbt und das haben tatsächlich über 7000 Menschen gestern gemacht.
1: Ich fand's sehr gut, weil es war eine schöne Abkühlung und es hat auch richtig viel Spaß gemacht.
2: Also es war sehr gut auf jeden Fall. Das Wetter hat gut gepasst. Es war Wasser viel da, viel Matsche. War richtig schön.
3: Ich finde, das ist das Beste, was man machen kann an so einem heißen Tag. Durch den Schlamm warten, kaltes Wasser, die Laune ist super. Von daher den heißen Tag super genutzt.
4: Also der Lauf war sehr, sehr cool. Und ich finde besonders cool, dass wir hinter die Kornis und die Bauberger Wimmer bekommen haben.
0: Ja, eine kalte Dusche gab es am Ende auch noch. Und Eindrücke vom Xletics-Lauf an der Regattabahn findest du auch bei uns auf radioduisburg.de und auf unseren Social-Media-Kanälen.
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0: 7.25 Uhr und jetzt habe ich die Frau, die heute auch im Deutschen Fußballmuseum in Dortmund zu Gast sein wird und in unserer Sondersendung von 10 bis 14 Uhr auch zu hören sein wird, neben Mario Basler und Kevin Zimmer, nämlich Lisa Feller.
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3: Das Gute ist wirklich, dass man irgendwie jetzt in so einem Alter ist, ich sag mal mit Anfang 30, Ende 40, man kann noch alles, aber man muss nichts mehr. Das ist super. Ja, so ein bisschen, ich sage immer, nicht mehr ganz die junge Stute, die auf der Weide die Hengste verrückt macht, aber auch noch nicht kurz vor Lasagne. Also es ist so ein bisschen, wo man es ein bisschen merkt, ist morgens. Weil es diese zwei Aggregatzustände gibt, in denen man aufwachen kann. Der eine ist, dass man schon so, boah, diese Party von vor zwei Wochen. Oh, die merke ich aber noch. Und dann schlappst du ins Badezimmer und dann dieser übliche Blick in den Spiegel. Ach du Scheiße. Wie kommt denn Alice Cooper hier rein?
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0: Bis zu 40 Grad bei uns am Wochenende. Dazu auffällig viele Rettungseinsätze und offenbar auch mehr Todesfälle als sonst. Michael Bohm aus den Nachrichten. Woran merkt die Feuerwehr gerade besonders, wie belastend diese Hitze ist?
2: Ja, der Leiter des Lagedienstes spricht laut Watz wörtlich von einem weiterhin erheblichen Rettungsdienstaufkommen. Genannt werden vor allem Herz-Kreislauf-Probleme, Schwindel und Dehydrierung. Dazu kommt laut Feuerwehr, dass viele ältere Menschen nicht genug trinken. Und der Lagedienst berichtet auch von etlichen Todesfällen am Wochenende, die wahrscheinlich durch die anhaltend hohen Temperaturen mit verursacht worden sind. Wie viele das genau sind, dazu gibt's aber noch keine Zahl.
0: Ja, was heißt das jetzt konkret für die Menschen bei uns? Was raten die Behörden da jetzt?
2: Ja, der Deutsche Wetterdienst warnte in Duisburg laut Bericht schon den 11. Tag in Folge vor Gesundheitsgefahren durch die Hitze. Wörtlich hieß es laut DWD, Hitzebelastung kann für den menschlichen Körper gefährlich werden. Empfohlen wurden Hitze möglichst vermeiden, ausreichend Wasser trinken und Innenräume kühl halten. Die Stadt Duisburg hat außerdem ihre Karte mit kühleren Orten überarbeitet und sogenannte coole Wege sind da jetzt zu sehen. Diese Seite gibt's auf unserer Homepage zu sehen auf radioduisburg.de.
0: Und jetzt noch weitere Meldungen.
2: Gegen den privaten Rettungsdienst Falk auf der Feuerwache in Hamborn gibt es schwere Vorwürfe. Laut WDR sollen Mitarbeiter seit etwas mehr als einem Jahr hilflose und bewusstlose Patienten fotografiert, beleidigt und in einem Fall auch gefährdet haben. Außerdem sollen Fotos von Patienten auch über Privathandys geteilt worden sein. Die Staatsanwaltschaft prüft nach anonymen Hinweisen, ob sie ein Verfahren einleiten wird. Bund und Länder wollen Kommunen bei neuen Aufgaben stärker entlasten. Duisburgs Oberbürgermeister Sören Link reicht das aber nicht. Er fordert auch Hilfe bei den bestehenden Schulden der Städte. Für Duisburg wird 2026 ein Minus von voraussichtlich 132,6 Millionen Euro erwartet. Ein 41-jähriger Duisburger steht heute wegen schwerer Brandstiftung vor der Berufungskammer am Landgericht Duisburg. Ihm wird vorgeworfen, im Frühjahr 2024 im Keller eines Mehrfamilienhauses Müll angezündet zu haben und danach in seine Wohnung gegangen zu sein. Verletzt wurde niemand, das Feuer war schnell gelöscht. Laut Gericht liegt der Schaden trotzdem bei 180.000 Euro.
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0: Ja, so eine ganz unangenehme Hitze wie am Wochenende ist in dieser Woche erstmal nicht in Sicht. 21 Grad aktuell in Homberg, 28 werden es heute maximal. Jetzt am Morgen sind ein paar Wolken mit dabei, da können auch einzelne Schauer kommen. Aber die Wolken lockern im Laufe des Morgens und Vormittags auf und dann wird's nochmal ein richtig schöner, sonniger Sommertag heute. Und ganz ähnlich angenehm geht's auch in den nächsten Tagen weiter. Temperaturen zwischen 26 und 28 Grad, viel Sonne und nur wenig Regen. Kommen wir zum Verkehrsservice für unsere Stadt. Da habe ich zwei Meldungen. Einmal von der A3 Richtung Köln. Zwischen dem Kreuz Oberhausen und dem Kreuz Kaiserberg. 7 Kilometer stockend. Eine Viertelstunde dauert es da länger. Und dann noch die A59 Dienstlaken Richtung Duisburg. Zwischen Althamborn und dem Kreuz Duisburg. 2 Kilometer Stau. Hier müsst ihr etwa 7 Minuten mehr einplanen.
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0: Ich bin Jens Kubiolke. Ich hoffe, ihr kommt halbwegs erholt und gut gelaunt in die neue Woche. Ein bisschen Nachhilfe, was die Motivation angeht. Gibt Sarah Larsson, Lush Life. Kommt gut in den Tag.

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1: Herzlichen Glückwunsch, Kanada hat als erste Nation das 16. Finale überstanden. 1:0 gegen Südafrika am Abend. Fußballerisch doch eher überschaubar. Ralf Bosse aus unserem WM-Studio. Gucken wir lieber auf heute Abend. Deutschland spielt gegen Paraguay. Was gibt's da Aktuelles aus dem Teamquartier?
2: Deutschland geht nach dem Gruppensieg als Favorit in die Partie. Unterschätzen darf die Mannschaft Paraguay aber keinesfalls. Die Südamerikaner haben sich als einer der besten Gruppendritten qualifiziert und gelten als körperlich robust sowie zweikampfstark. Paraguays Kapitän Gustavo Gomez kündigte bereits einen kampfbetonten Auftritt an. Entscheidend wird sein, dass die DFB-Elf von Beginn an dagegen hält. Nathaniel Brown ist einsatzbereit, er dürfte als Linksverteidiger auflaufen. Ansonsten dürfte es keine Änderungen in der Aufstellung geben.
1: Ralf Bosse, vielen Dank aus unserem WM-Studio. Anstoß ist heute Abend um 22.30 Uhr.
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0: Radio Duisburg ist bei euch und ich möchte am Montagmorgen die Laune nicht direkt verderben, aber Mittwoch läuft der Tankrabatt aus. Ja, zuletzt sind die Spritpreise ja etwas zurückgegangen, auch wegen des sinkenden Ölpreises, aber so ganz ohne Tankrabatt, Thorsten Nordmann aus dem News-Team, ich habe da so eine Ahnung, was da am Mittwoch dann passieren wird.
1: Die Preise werden wieder hochgehen, befürchtet zumindest Herbert Rabel vom Tankstelleninteressenverband, und sie sollen auch hoch bleiben.
2: Langfristig werden wir die 2-Euro-Marke ansteuern beim normalen Sprit, also bei E5 und E10. Wenn die Lieferketten da einigermaßen in Ordnung und stabil sind, dann wird sich der Abstand zwischen Diesel und Sprit wieder so einstellen, wie das war, aber auf höherem Niveau.
1: Eine Nachfolgeregelung zum am Mittwoch auslaufenden Tankrabatt wird es nicht geben, aber die Bundesregierung will genau hinschauen, was die Mineralölkonzerne am Mittwoch machen und gegebenenfalls dann andere Maßnahmen ergreifen.
0: Thorsten Nordmann, vielen Dank für die Infos. Entscheidend ist ja auch, was an der Straße von Hormuz passiert. Aber Mittwoch wird jetzt erstmal der Tankrabatt auslaufen. Also vielleicht vorher nochmal zur Tankstelle.

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1: Mit Ralf Bosse. Kanada steht als erste Mannschaft im Achtelfinale der Fußball-Weltmeisterschaft. Am Abend wurde Südafrika mit 1:0 geschlagen. Der entscheidende Treffer fiel sehr spät. Kapitän Steven Eustachio traf in der zweiten Minute der Nachspielzeit. Gegner im Achtelfinale ist am Samstag der Sieger der Begegnung Niederlande gegen Marokko. Am Abend ab 22.30 Uhr trifft Deutschland im 16-Finale auf Paraguay. Nathaniel Brown ist einsatzbereit. Er dürfte als Linksverteidiger beginnen.
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2: Mit Michael Bohm. Schönen guten Morgen, Duisburg. Große Entspannung in der Stadt wegen der zu Ende gegangenen Hitzewelle. Auch Notärzte und Feuerwehrleute atmen nach einem anstrengenden Wochenende auf. Wegen der extremen Temperaturen gab es teils einen Dauereinsatz. Die BAZ berichtet unter Berufung auf die Feuerwehrleitstelle, dass es auffällig viele Todesfälle gab. Einen direkten Zusammenhang wollte die Leitstelle auf Nachfrage von Radio Duisburg aber nicht herstellen. Auffällig hohe Zahlen werden uns aber auch von der Leitstelle Wesel gemeldet. Traurig auch die Zahl der 10 Badetoten vom Wochenende deutschlandweit. Thomas Bleskin hat die Einzelheiten.
3: Südlich von Mannheim starb ein 30-Jähriger in einem Badesee bei Neuhofen, im Herner Meer in NRW ein 6-jähriges Kind. In Hessen wurde ein 40-Jähriger tot aus dem Waldsee Raunheim geborgen, auch ein 8-jähriger Junge in Isernhagen, 2 ältere Schwimmer im Bodensee, ein 14-jähriger bei Düren sowie ein 41-jähriger in Düsseldorf ertranken. Bereits am Freitag war ein 45-jähriger im Seepark Lünen aus dem Wasser gezogen worden, er starb später im Krankenhaus.
2: Thomas Bleskin, vielen Dank. Und jetzt weitere wichtige Meldungen in der Zusammenfassung. Schwere Vorwürfe gegen den privaten Rettungsdienst Falk in Duisburg-Hamborn. Mitarbeiter sollen seit über einem Jahr hilflose und bewusstlose Patienten

0: fotografiert, beleidigt und in mindestens einem Fall gefährdet haben. Laut WDR sind Fotos der Patienten auch über private Handys geteilt worden. Im Schwanenteich in Hucking haben die Wirtschaftsbetriebe bei einer Kontrolle Blaualgen entdeckt. Die Stadt warnt jetzt dringend davor, Hunde dort schwimmen oder trinken zu lassen. Für die Tiere kann das lebensgefährlich werden. Heute steht das erste K.O.-Spiel der deutschen Fußballnationalmannschaft an. Um 22.30 Uhr unserer Zeit geht es gegen Paraguay. Bundestrainer Nagelsmann warnt wieder vor einem körperbetonten Gegner. Das Spiel wird im ZDF übertragen. Kollege Thomas Thonfeld, welche Aufstellung kann man denn von der deutschen Mannschaft erwarten?
1: Also Nele Brown ist wieder fit, will vermutlich wieder reinrutschen als Außenverteidiger für David Raum. Aber auch sonst könnte es Veränderungen geben, sagt Nagelsmann.
2: Es gibt taktische Überlegungen, auch morgen ein bisschen was zu verändern. Gibt aber auch, wie ich auch in die andere Richtung diskutierbar ist, alles identisch zu lassen, was die erste Elf angeht.
1: Mehr hat er uns nicht verraten, auch um es dem gegnerischen Trainer nicht allzu leicht zu machen. In der Offensive werden wohl wieder Havertz, Wirtz und Musiala starten. Die haben bisher als Trio noch nicht wirklich gezündet.
0: Thomas Thonfeld, vielen Dank.
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4: Dass man sich mal über Wolken und Regenschauer freut. Ja, nach dem heißen Wochenende auf jeden Fall. 21 Grad aktuell in Hochfeld. Da kommen jetzt am Morgen einzelne Regenschauer. Aber die Wolken lockern danach dann auch auf. Und dann wird's noch ein schöner, sonniger Tag bei Temperaturen um 28 Grad. Und ähnlich angenehm geht's in den nächsten Tagen weiter. Kommen wir zum Verkehrsservice für unsere Stadt. Da starten wir mit der A3 Richtung Köln zwischen dem Kreuz Oberhausen und dem Kreuz Kaiserberg. 7 Kilometer Stau und stockender Verkehr. Hier braucht er etwa eine Viertelstunde länger. A59 Richtung Dienstlaken zwischen Farn und Walsum. 1 Kilometer Stau, 6 Minuten kommen obendrauf. Und dann noch die Gegenrichtung A59 Dienstlaken Richtung Duisburg diesmal zwischen Althamborn und dem Kreuz Duisburg. 2 Kilometer, hier braucht er etwa 10 Minuten mehr.
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4: Original ist immer noch am schönsten. Aus den 80ern, die Eurythmics, Sweet Dreams. Ich bin Jens Kubiolke, euch einen angenehmen Montagmorgen mit uns.

0: Guten Morgen, 8:09. Radio Duisburg ist bei euch. Ja, tatsächlich, ich habe heute Morgen gefroren in kurzer Hose und T-Shirt. Ja, wir haben das heißeste Wochenende des Jahres überstanden, war teilweise wirklich kaum auszuhalten. Aber das hat tausende Menschen am Samstag nicht abgeschreckt, die Extraschicht so richtig zu feiern. Bei uns war Programm an der Uni, im Lehmbruck-Museum, im Landschaftspark und natürlich auch am Innenhafen. Und trotz Hitze, die Leute hatten gute Laune.
1: Ja, das ist einfach schön. Das ganze Ruhrgebiet kommt zusammen.
2: Aber wir waren die letzten 2 Jahre schon mal der Extraschicht und fanden das faszinierend, was hier so aufgestellt wird. Ja, wir haben gerade den Flickflack gesehen. Das war schon spektakulär.
3: Es ist ein bisschen warm für viele, aber ich finde das Wetter hervorragend. Von daher gefällt mir das total gut.
1: Wunderbar. Vor allem schön. Wir sitzen hier im Schatten. Das ist großartig. Und da will man gar nicht mehr weg, ne?
0: Ja, ohne Schatten ging's kaum. Aber die Wetteraussichten für diese Woche sind doch wesentlich angenehmer. Heute und morgen Temperaturen um 28 Grad. Viel Sonne, nicht viel Regen in Sicht und ähnlich sommerlich mild geht's dann auch danach weiter. 26 Grad und Sonne ist immer mit dabei.

0: Guten Morgen zusammen. Ja, die Fußball-WM ist wirklich nichts für Frühaufsteher oder besonders arbeitnehmerfreundlich. Wenn ihr zu den Glücklichen gehört, die morgen nicht früh raus müssen, das Deutschlandspiel heute Abend gegen Paraguay könnt ihr auch gemütlich mit Freunden in Biergärten gucken. Zum Beispiel im Webster, im Bora, am Dellplatz oder auch im Biergarten Mühlenweide im Ruhrort oder auch an der Bergheimer Mühle. Anstoß ist heute Abend um 22.30 Uhr. Werde ich wohl nichts von mitbekommen. Wer bei uns in der Stadt sonst noch das Spiel heute Abend zeigt, das haben wir euch auch zusammengefasst bei uns im Studioblog auf radioduisburg.de.
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0: Der Romantiker Bryan Adams aus den 90ern hier bei Radio Duisburg. Ja, wohin? Bei knapp 40 Grad und praller Sonne. Eine kühlende Adresse am Wochenende war auf jeden Fall die Regattabahn. Die wurde zum feuchtfröhlichen Abenteuerspielplatz. Über 7000 Kinder und Eltern haben sich da gestern durch Wasser, Schlamm und Hindernisse gerobbt beim Athletics-Lauf. Und für viele offenbar genau das Richtige bei dem Wetter.
1: Ich fand es sehr gut, weil es war eine schöne Abkühlung und es hat auch richtig viel Spaß gemacht.
2: Also es war sehr gut auf jeden Fall. Das Wetter hat gut gepasst. Es war Wasser viel da, viel Matsche. War richtig schön.
3: Ich finde, das ist das Beste, was man machen kann an so einem heißen Tag. Durch den Schlamm warten, kaltes Wasser, die Laune ist super. Von daher den heißen Tag super genutzt.
4: Also der Lauf war sehr, sehr cool. Und ich finde besonders cool, dass wir hinter die Kornis und die Bauberger Glimmer bekommen haben.
0: Das Beste der Corny-Regel ist. Ja, gab am Ende natürlich auch noch eine kalte Dusche und Eindrücke vom Athletics-Lauf seht ihr auch bei uns im Studioblog auf radioduisburg.de und in unseren Social-Media-Kanälen. 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

0: Jetzt ist es 8:30.
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0: Ja, und das sind wirklich heftige Vorwürfe gegen den privaten Rettungsdienst Falk. Michael Bohm aus den Nachrichten. Dabei geht es um Vorgänge in Hamborn.
2: Jetzt richtig. Nach Recherchen des WDR sollen Beschäftigte, die auf der Rettungswache 3 in Duisburg-Hamborn im Einsatz sind oder waren, Patienten fotografiert, beleidigt und zum Teil auch gefährdet haben. Demnach wurden auch sehr intime Fotos von hilflosen Patienten auf privaten Handys geteilt.
0: Ja, welche Reaktion gab es denn auf die Vorwürfe?
2: Ja, Falk teilte dem Bericht zufolge mit, dass interne Hinweise geprüft worden seien. Die Vorwürfe hätten sich dabei aber nicht ausreichend erhärten lassen. Inzwischen sei eine externe Compliance-Untersuchung beauftragt worden. Nach Angaben des WDR prüfen die Ermittlungsbehörden, ob ein Verfahren eingeleitet wird.
0: Und jetzt noch weitere Meldungen.
2: Es gibt ein großes Aufatmen nach der Hitzewelle, auch bei den Feuerwehren. In Duisburg war der Rettungsdienst wegen der extremen Temperaturen am Wochenende im Dauereinsatz. Die WAZ berichtet unter Berufung auf die Feuerwehrleitstelle, dass es auffällig viele Todesfälle gab. Ein direkter Zusammenhang mit der Hitze lässt sich auf Radio Duisburg Nachfrage aber bislang nicht belegen. Auch aus Wesel wurden ungewöhnlich viele Todesfälle gemeldet. Die Stadt Duisburg fordert wegen ihrer schwierigen Haushaltslage auf mehr Unterstützung von Bund und Land ein. Oberbürgermeister Sören Link forderte beim Berlin-Ruhr-Dialog 2026 gemeinsam mit anderen Kommunen mehr Geld, verlässliche Förderprogramme und eine Reform der Kommunalfinanzierung. Wie angespannt die Lage ist, zeigt der Blick auf die Zahlen. Nach Angaben der Stadt muss Duisburg für den Doppelhaushalt 2027-28 ein Sparprogramm auflegen. Die Feuerwehr Duisburg ist gestern in Bissingheim an einem Kesselwagen im Einsatz gewesen. Dort war um kurz nach 9 Uhr eine leicht entzündliche Flüssigkeit ausgetreten. Menschen sind nach Angaben der Feuerwehr nicht betroffen gewesen. Weil Abdichtungsversuche erfolgt waren, ist das Umfüllen in einen anderen Kesselwagen vorbereitet worden. Die Bissingheimer Straße war stundenlang gesperrt.
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0: Keine Sorge, auch heute wird's noch schön freundlich und sonnig. Jetzt gerade so ein paar kühlende Regenschauer, 22 Grad in Vierlinden. Maximal kommen wir heute auf 28 Grad. Wenn die Wolken sich verzogen haben, dann wird's heute noch schön sonnig, sommerlich. Und ähnlich wie heute geht's dann morgen weiter. Bei recht angenehmen 28 Grad ist Sonnenschein immer mal wieder dabei. Kommen wir zum Verkehrsservice für unsere Stadt. Da geht's los mit der A3 Richtung Köln zwischen dem Kreuz Oberhausen und dem Kreuz Kaiserberg. 6 Kilometer stockender Verkehr, da braucht ihr etwa eine Viertelstunde länger. Und dann noch die A59 Dienstlaken Richtung Duisburg zwischen Althamborn und dem Kreuz Duisburg. 2 Kilometer Stau, hier müsst ihr etwa 10 Minuten mehr einplanen.
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0: Ich bin Jens Kubiolke. Guten Morgen, kommt gut raus. Oh.

0: 8:39 Uhr am Montagmorgen. So ganz unerträglich heiß wird es diese Woche nicht mehr, aber immer noch schön sommerlich und absolut freibadtauglich. Und wir stellen euch in dieser Woche die schönsten Badeseen in Nordrhein-Westfalen vor. Und das machen wir ein bisschen anders, so wie beim Online-Dating. Und heute zum Start geht's rüber nach Düsseldorf.
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2: Das große Badesee-Tindern.
1: Wo treffen wir uns?
3: Am Südstrand vom Unterbacher See, also in Düsseldorf-Unterbach.
2: Muss ich was bezahlen?
3: Ja, das Date ist nicht kostenlos. Der Eintritt für Erwachsene liegt so bei 5,50 Euro für die Tageskarte. Kinder bis 4 kommen kostenlos rein.
1: Was können wir da machen?
3: Ganz klassisch. Baden, Sonnen. Es gibt lange Sandstrände, Liegewiesen, Tischtennis und Beachvolleyball mit sehr freundlichen Spielern, die gerne andere mitspielen lassen.
4: Ja, sicherlich. Wir brauchen sowieso noch einen. Wenn du ein bisschen zocken kannst, dann gerne.
3: Und die auch spielen, selbst wenn es bei der Hitze mal ein bisschen wärmer wird.
4: Ja, also wenn die Sonne da drauf scheint, dann muss man schon schnell auf den Beinen sein, weil ansonsten tut es natürlich weh.
3: Direkt in der Nähe gibt es außerdem eine Kite- und Surfschule sowie einen Hochseilgarten. Grillplätze gibt es auch am Südufer, die müssen aber vorher gebucht werden.
2: Kann ich meine Kids mitbringen?
3: Ja, auf jeden Fall. Der Südstrand ist total familientauglich. Es gibt Kinderspielgeräte am Strand, eine Spielwiese, eine flache Kinderspielzone, Nichtschwimmerbereich und sogar eine Wasseraufsicht.
5: Schönes Wetter.
1: Treffen wir uns zum Essen oder nur für Drinks?
3: Beides geht. Am Südstrand gibt es einen klassischen Kiosk mit Pommes, Currywurst, Snacks, Eis, kalten Getränken, Kaffee oder ein bisschen entspannter sitzt man im Strandcafé Ponton inklusive schwimmender Terrasse, Kaffee, Kuchen und Blick auf den See.
6: Zur Abkühlung werden wir nachher einen Alkoholfassweizen mit.
2: Können wir da chillen?
3: Auf jeden Fall. Der Südstrand hat beschattete Wiesen, Sandstrand, Mietliegen, Schließfächer und sogar einen separaten FKK-Bereich. Kleiner Praxistipp, für die Schließfächer muss man ein eigenes Vorhängeschloss mitbringen. Die werden vor Ort nämlich nicht vermietet.
1: Ist es ein Match?
3: Ja, ziemlich klares Match. Der Südstrand passt für Familien, Freundesgruppen, sportliche Sonnenliga und alle, die Seegefühl wollen, ohne direkt bis ans Meer zu fahren. Kein Match ist es, wenn man absolute Ruhe, kostenlosen Eintritt oder völlige Spontanität bei den Grillplätzen erwartet. Unterm Strich, ein solides Sommerdate.

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2: Kleiner Sprachkurs, damit sich Ältere und Jüngere noch besser verstehen. Wir starten mit Jugendsprache für Boomer. Das Crazy heißt übersetzt:
3: Mein lieber Herr Gesangsverein.
2: Dann natürlich Chill mal dein Leben. Bedeutet direkt übersetzt:
3: Jetzt aber mal langsam mit den Jungpferden.
2: So, und jetzt andersrum für alle Jüngeren. Wenn jemand Potzblitz sagt, dann meint der
4: Sheesh, Bruder.
2: Und Sportsfreund heißt
4: Digga.
2: Und zum Abschluss des Sprachkurses das schwierige Thema Humor. Ältere lachen gerne über sowas wie: In welchem Land leben die meisten Agenten? In Argentinien. Ja, das ist vielleicht flach, aber 6-7 ist auch nicht viel besser. Sportsfreunde.
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1: Mit Michael Bohm, schönen guten Morgen. Leichte Schauer über Duisburg, überall gibt's gerade erleichtertes Durchatmen. Das Wochenende hatte laut der Feuerwehrleitstelle Dauereinsätze im Gepäck, berichtet die WAZ. Demnach gab's auffällig viele Todesfälle. Auf Nachfrage von Radio Duisburg wollte die Feuerwehr aber keinen direkten Zusammenhang zu den Hitzerekorden herstellen. Auffällig viele Todesfälle hat uns aber auch die Feuerwehrleitstelle im Kreis Wesel gemeldet. Deutschland hat ein glühend heißes Wochenende auf jeden Fall erlebt. Noch nie war es so heiß. Es gab gleich mehrere Hitzerekorde binnen weniger Tage. Jana Kramer hat die Einzelheiten.
2: Der aktuelle vorläufige Temperaturrekord kommt aus dem Osten Brandenburgs. In Neißemünde im Landkreis Oder-Spree wurden gestern Nachmittag 41,7 Grad Celsius gemessen. Es war die dritte Bestmarke bundesweit innerhalb nur eines Wochenendes. Und auch nachts kühlte es sich kaum ab. Laut Deutschem Wetterdienst war schon die Nacht auf Sonntag die wärmste seit Beginn der Aufzeichnungen. In Kobschütz in Ostsachsen sank die Nachttemperatur nicht unter 29,4 Grad. Damit dürfte der Juni 2026 wettertechnisch in die Geschichte eingehen. Die genauen Zahlen legt der DWD heute Mittag vor.
1: Jana Kramer, vielen Dank. Jetzt weitere wichtige Meldungen in der Zusammenfassung. Bund und Länder wollen Kommunen bei neuen Aufgaben stärker entlasten. Duisburgs Oberbürgermeister Sören Link reicht das aber nicht weit genug. Er fordert auch Hilfe bei den bestehenden Schulden der Städte. Für Duisburg wird für 2026 ein Minus von voraussichtlich 132,6 Millionen Euro erwartet. Ein 41-jähriger Duisburger steht heute wegen schwerer Brandstiftung vor der Berufungskammer am Landgericht Duisburg. Ihm wird vorgeworfen, im Frühjahr 24 im Keller eines Mehrfamilienhauses Müll angezündet zu haben und danach in seine Wohnung gegangen zu sein. Verletzt wurde niemand. Das Feuer war schnell gelöscht. Laut Gericht entstand aber ein Schaden von 180.000 Euro. Jetzt wird es richtig ernst für die deutsche Fußballnationalmannschaft. Im ersten

0: Im deutschen K.O.-Spiel heißt der Gegner am Abend Paraguay. Kollege Thomas Thunfeld, die meisten erwarten einen Sieg und träumen schon vom Duell gegen Frankreich im Achtelfinale. Welche Aufstellung erwartest du heute Abend?
1: Also Nele Brown ist wieder fit, wird vermutlich wieder reinrutschen als Außenverteidiger für David Raum. Aber auch sonst könnte es Veränderungen geben, sagt Nagelsmann.
2: Es gibt taktische Überlegungen, auch morgen ein bisschen was zu verändern. Gibt aber auch, wie ich auch in die andere Richtung diskutierbar ist, alles identisch zu lassen, was die erste Elf angeht.
1: Mehr hat er uns nicht verraten, auch um es dem gegnerischen Trainer nicht allzu leicht zu machen. In der Offensive werden wohl wieder Havertz, Wirtz und Musiala starten. Die haben bisher als Trio noch nicht wirklich gezündet.
0: Dankeschön, Thomas. Anstoß des Spiels heute Abend um 22.30 Uhr unserer Zeit. Zu sehen frei im ZDF.
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4: Der Regen zieht jetzt so langsam ab. Es wird auch schon so langsam heller. 21 Grad aktuell in Hüttenheim. 28 werden es heute maximal. Die Wolken lockern jetzt immer mehr auf und dann wird es den Rest des Tages noch ein freundlicher, sonniger Sommertag. Und ganz ähnlich geht's in den nächsten Tagen weiter. Temperaturen so zwischen 26, 28 Grad. Viel Sonnenschein und nur einzelne Regenschauer. Kommen wir zum Verkehrsservice für unsere Stadt. Zwei Kandidaten sind noch im Rennen. Einmal die A3 Richtung Köln zwischen dem Kreuz Oberhausen und Wedau, 6 Kilometer stockend, 12 Minuten kommen oben drauf. Und dann noch die A59 Dienstlaken Richtung Duisburg zwischen Alt-Hamborn und dem Kreuz Duisburg, 2 Kilometer Stau. Hier braucht ihr etwa eine Viertelstunde länger.
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4: Ja, und da habe ich jetzt drei Hits am Stück. Alle sind so grinsegute Launenummern. Der ja fast vergessen aus dem Jahr 2000. Vanessa Amorosi, Absolutely Everybody, Shibuzi ist mit dabei. Und zum Abschluss Material Girl, Madonna. Ich bin Jens Kubiolke.

0: Radio Duisburg ist hier am Montagmorgen und da gucken viele Autofahrer wohl etwas besorgt auf den Mittwoch, denn übermorgen fällt der Tankrabatt weg. Immerhin gut 17 Cent Steuererleichterung pro Liter. Thorsten Ortmann aus dem News-Team. Ich habe da so eine Ahnung, was dann am Mittwoch passiert, wenn der Tankrabatt tatsächlich ausläuft.
1: Die Preise werden wieder hochgehen, befürchtet zumindest Herbert Rabel vom Tankstelleninteressenverband, und sie sollen auch hoch bleiben.
2: Langfristig werden wir die 2-Euro-Marke ansteuern beim normalen Sprit, also bei E5 und E10. Wenn die Lieferketten da einigermaßen in Ordnung und stabil sind, dann wird sich der Abstand zwischen Diesel und Sprit wieder so einstellen, wie das war, aber auf höherem Niveau.
1: Eine Nachfolgeregelung zum am Mittwoch auslaufenden Tankrabatt wird es nicht geben, aber die Bundesregierung will genau hinschauen, was die Mineralölkonzerne am Mittwoch machen und gegebenenfalls dann andere Maßnahmen ergreifen.
0: Ja, große Frage ist natürlich, wie geht's auch längerfristig mit den Spritpreisen weiter? Die Lage an der Straße von Hormus hat sich ja etwas beruhigt.
1: Ja, die Lage hat sich etwas beruhigt, darum sind die Ölpreise gefallen, aber sie bleibt angespannt und könnte auch schnell wieder kippen, wenn der Iran den Seeweg erneut sperrt oder eine Maut durchsetzt. Und bis die Ölförderung in der Region wieder vorkriegt, Niveau erreicht hat, das kann auch noch dauern, sagt Herbert Rabel.
2: Weil da sind Raffinerien kaputt gegangen, die lassen sich nicht von heute auf morgen reparieren. Die Minenräumgeschichten dauern mindestens ein halbes Jahr, bis das wirklich wieder sicher ist, die Straße von Hormuz. Das dauert mindestens ein halbes Jahr bis zu 2 Jahre, bis alles wieder ruhig ist.
0: Also Mittwoch ist Schluss mit dem Tankrabatt und auch danach wird es dann wohl etwas teurer. Vielleicht vorher also nochmal schnell tanken, meint auch der Kollege Thorsten Ortmann, der hatte die Infos. Vielen Dank.

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0: Guten Morgen zusammen, jetzt haben wir es 9:30.
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0: Und die hat Michael Bohm.
2: Schönen guten Morgen. Es gibt ein großes Aufatmen nach der Hitzewelle, auch bei den Feuerwehren. In Duisburg war der Rettungsdienst wegen der extremen Temperaturen am Wochenende im Dauereinsatz. Die WAZ berichtet unter Berufung auf die Feuerwehrleitstelle, dass es auffällig viele Todesfälle gab. Ein direkter Zusammenhang mit der Hitze lässt sich auf Radio Duisburg Anfrage noch nicht belegen. Auch aus Wesel wurden ungewöhnlich viele Todesfälle gemeldet. Bundesweit sind 10 Badetote am Wochenende gefunden worden. Dazu wurden Hitzerekorde eingestellt, vor allen Dingen in Ostdeutschland. Zur Extraschicht in Duisburg am Wochenende wären vermutlich mehr Besucher gekommen bei Temperaturen wie heute. Freuen dürfte die Entwicklung aber die Planer der Bicker Chemis, die am Wochenende startet. Es gibt schwere Vorwürfe gegen den privaten Rettungsdienst Falk auf der Feuerwache in Hamborn. Laut WDR sollen Mitarbeiter von Falk seit etwas mehr als einem Jahr hilflose und bewusstlose Patienten fotografiert, beleidigt und in einem Fall auch gefährdet haben. Weiter wird berichtet, es seien Fotos von hilflosen Patienten auch über Privathandys geteilt worden. Falk hat laut WDR bestätigt, dass ähnliche Vorwürfe intern gemeldet worden seien. Sie hätten sich nach Unternehmensangaben aber nicht ausreichend erhärten lassen. Die Stadt Duisburg kritisiert das. Die Staatsanwaltschaft prüft laut WDR nach anonymen Hinweisen, ob sie ein Verfahren einleiten wird. In Duisburg-Rumeln hat der Kirchenkreis Moers am Samstag die Liebe gefeiert mit der Aktion Einfach heiraten. 26 Paare haben sich segnen oder kirchlich trauen lassen, kostenlos und ohne Aufwand. Besonders rührend, ein Paar, das schon seit 66 Jahren standesamtlich verheiratet war, hat genau an seinem 67. Hochzeitstag auch den kirchlichen Segen bekommen. Es gab Live-Musik, alkoholfreien Sekt und strahlende Gesichter. Pfarrer Marius Strecker spricht von einem wunderschönen, sehr emotionalen Tag.
0: Das war doch mal eine gute Nachricht. Danke,
2: absolut.
0: Michael.
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0: Das sieht alles in allem sehr gut und sommerlich in den nächsten Tagen aus. 21 Grad aktuell in Rheinhausen. Die Wolken, die lockern jetzt ganz langsam in den nächsten Stunden auf. Und dann wird's noch ein schöner sonniger Tag. Dann kommen wir noch auf Temperaturen um 28 Grad. Und ähnlich sieht's in den nächsten Tagen aus. 26 bis 28 Grad. Dazu viel Sonnenschein und nur selten mal ein Schauer. Kommen wir zum Verkehrsservice für unsere Stadt. Das leert sich so langsam auf den Autobahnen. Ich habe noch die A3 im Angebot Richtung Köln zwischen Oberhausen-Holten und dem Kreuz Kaiserberg. 4 Kilometer Stau, 11 Minuten dauert es länger. Und dann noch die A59 Dienstlaken Richtung Duisburg zwischen Alt-Hamborn und dem Kreuz Duisburg. 2 Kilometer stockend. Hier braucht ihr etwa 6 Minuten länger.
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0: Ja, da habe ich jetzt 3 Hits am Stück. Wirklich alle top. Versprochen. Beschwerden sonst an mich. Ich bin Jens Kubiolke.

0: Alex Warren war das hier bei Radio Duisburg. Und unsere beiden Duisburgerinnen des Monats liefern wirklich eine fast filmreife, herzige Geschichte. Eine von ihnen ist nämlich Petra Lorberg. Sie ist die Inhaberin des Buchladens 1001 Buch auf der Oststraße in Neudorf. Sie gibt den Laden jetzt auf und ist vor allem froh, eine mehr als passende Nachfolgerin gefunden zu haben.
1: 30 Jahre ist eine lange Zeit. Ich bin 70 und da wird es eigentlich Zeit, an eine Nachfolge zu denken. Und es ist ja auch nicht so, als wenn ich da nicht schon ein bisschen länger drüber nachgedacht hätte, aber man muss auch jemand finden. Und ich war jetzt sehr, sehr glücklich, dass die Lea dann gesagt hat, sie ist bereit, das zu machen.
0: Ja, Lea ist nicht irgendwer. Lea Petermann, 27 Jahre und kennt 1001 Buch wirklich schon ihr ganzes Leben lang.
2: Ich glaube, in dem Sommer, in dem ich in die zweite Klasse kam, sind wir aus Düsseldorf nach Neudorf gezogen. Und seit dem Moment gehe ich hier einkaufen eigentlich. Also ich habe halt noch zwei ältere Geschwister, deswegen konnte ich in dem Alter dann halt mit den älteren Geschwistern auch schon alleine zur Oststraße, aber nicht in die Innenstadt. Aber ja, so war das. Also meine Familie geht einfach schon immer hierhin.
0: Tja, und jetzt übernimmt sie einfach ihren Lieblingsladen. Erfreulich für Lea und Petra und natürlich auch für die Oststraße in Neudorf. 1001 Buch bleibt erhalten. Ab heute ist der Laden für ein paar Tage geschlossen. Am Samstag ist dann aber große Wiedereröffnung. Ein Video über unsere beiden Duisburgerinnen des Monats seht ihr auch auf unseren Social Media Kanälen.

Nach 10 übernehmen hier bei Radio Duisburg Mario Basler, Lisa Feller, ach ja, und Kevin Zimmer nicht zu vergessen. Unsere WM-Warm-Up-Sendung aus dem Fußballmuseum in Dortmund gleich von 10 bis 14 Uhr. Ich bin Jens Kubiolke, wünsche euch noch einen angenehmen Tag und macht's gut. Bis morgen. Ciao.

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0: 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Heute stehen unsere Jungs zum vierten Mal auf dem Platz. Im ersten K.O.-Spiel in Boston. Alles oder nichts. Nur ein Sieg bringt uns ins Achtelfinale. 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
1: Mit Ralf Bosse. Heute vor 40 Jahren unterlag die deutsche Fußballnationalmannschaft im WM-Endspiel Argentinien mit 2:3, verpasste damit den Titel. Heute Abend geht es bei der WM gegen Paraguay. Ein böses Omen, diese Finalpleite? Immerhin hat Paraguay in der WM-Qualifikation sowohl Brasilien als auch Argentinien geschlagen. Im steilen, hohen und lauten Boston Stadium muss die deutsche Mannschaft alles bringen, um das Achtelfinale zu erreichen.
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2: Mit Marc Weiß. Schönen guten Morgen. Seit knapp 2 Wochen steht das Abkommen zwischen den USA und dem Iran. Es ist allerdings ein sehr brüchiger Frieden. Das hat auch das Wochenende wieder gezeigt, an dem es erneut Angriffe auf beiden Seiten gab. Jetzt sollen die Waffen aber wieder schweigen. Stattdessen soll es neue Gespräche geben. Danny Hopper aus dem News-Team. Morgen wollen beide Seiten offenbar in Katar miteinander verhandeln.
3: Ja, das melden wir einstimmend mehrere US-Medien und vorher hieß es auch schon aus der US-Regierung, beide Seiten würden sich jetzt erstmal zurückhalten. Auch die Schiffe in der Straße von Hormus könnten sich wieder frei bewegen. Denn die für den Handel so wichtige Meerenge bleibt weiter einer der großen Knackpunkte. Eigentlich sollte es bei den nächsten Verhandlungen um das iranische Atomprogramm gehen. Wegen der jüngsten Vorfälle soll jetzt aber vor allem wieder über die Straße von Hormus gesprochen werden. Denn beide Seiten legen das unterzeichnete Rahmenabkommen anders aus. Der Iran sieht es so, dass er allein die Kontrolle des Schiffsverkehrs in der Meerenge hat. Viele Schiffe hatten zuletzt aber eine Route genutzt, die von den USA unterstützt wird. Die führt eng am Südrand entlang, also an den Küsten des Omans und der Vereinigten Arabischen Emirate. Teheran will aber, dass die Schiffe eine Route entlang seiner Küste nehmen und warnte vor der Nutzung der alternativen Route. Denn die Straße von Hormus hatte sich in den letzten Wochen und Monaten für den Iran als mächtiger Hebel in den Verhandlungen mit den USA herausgestellt und den will man in Teheran natürlich nicht aus der Hand geben.
2: Einschätzungen von Danny Hopper aus dem News-Team. Vielen Dank. Jetzt die weiteren Themen in der Zusammenfassung. Beim Zusammenstoß eines kleinen Busses mit einem PKW sind auf der A2 bei Hamm in Richtung Oberhausen 7 Menschen verletzt worden. Einer soll ums Leben gekommen sein. Das bestätigt die Autobahnpolizei allerdings noch nicht offiziell, weil die Angehörigen noch nicht erreicht werden konnten. Die XXL-Fußball-WM in den USA, Kanada und Mexiko hat dem Weltverband erwartungsgemäß einige Rekorde beschert. Die 72 Spiele der Vorrunde wurden in den Stadien von insgesamt rund 4.645.000 Zuschauern besucht. Damit knackte das Turnier schon vor Beginn der K.O.-Phase den bisherigen Zuschauerrekord der 94er WM, ebenfalls in den USA. Die griechischen Behörden zahlen Fischern in einigen Regionen, darunter Kreta, Prämien pro Kilo gefangenem Hasenkopf-Kugelfisch. Der Fisch ist erst seit kurzem im Mittelmeer unterwegs, gehört da eigentlich nicht hin und stört das Ökosystem. Außerdem soll es schon Bissattacken auf Badegäste gegeben haben. Durchatmen in Nordrhein-Westfalen. Die ganz große Hitze ist erstmal vorbei. Ab heute geht es kaum noch über 30 Grad und die Nächte werden endlich kühler. Gestern gab es dafür nochmal Rekorde. Im Osten Brandenburgs wurde mit 41,7 Grad die höchste jemals in Deutschland gemessene Temperatur registriert. Es ist heute auch noch nicht in ganz Deutschland entspannt. Einige Brände beschäftigen die Feuerwehren nach wie vor. Der Brand in Gorescheide an der Landesgrenze von Sachsen und Brandenburg ist inzwischen unter Kontrolle. Auch die Lage beim Waldbrand am Rotenfeld in Rheinland-Pfalz hat sich dank der Wetterveränderung etwas verbessert. Nicht so am Chiemsee. Hier

0: stehen tausende Quadratmeter Wald und Moor in Flammen. Seit dem späten Abend versuchen rund 200 Feuerwehrleute, den Brand am Chiemsee unter Kontrolle zu bringen. Und das waren die Nachrichten mit Marc Weiß.
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2: Entspannung in Sachen Hitze. Heute nur noch Temperaturen zwischen 25 und 28 Grad. Das ist auf jeden Fall viel angenehmer. Ein paar mehr Wolken sind unterwegs und wir müssen auch mit Schauern und Gewittern im Tagesverlauf rechnen. Morgen wird es auch Sonne, Wolken und Regenschauer geben und auch da sind Gewitter möglich. Mit 27 Grad sind wir noch mal ein bisschen kühler als heute. Das Wetter bleibt uns dann auch die Woche so erhalten.
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2: Hier vor dem Deutschen Fußballmuseum in Dortmund keine Staus, denn heute ist hier Ruhetag. Heute wird hier nur für unsere Hörerinnen und Hörer aufgeschlossen. Auf den Autobahnen sieht's anders aus. Alle Staus ab 18 Minuten Zeitverlust. A2 Hannover-Dortmund zwischen Beckum und Hamm 6 Kilometer, 51 Minuten müsst ihr da einplanen. Die A4 Olpe-Aachen zwischen Köln-Merheim und Kreuz Köln-Süd 7 Kilometer plus 20 Minuten. Die 44 Kassel-Dortmund zwischen Kreuz-Werl und Kreuz-Dortmund-Unna 11 Kilometer, hier sind es 18 Minuten mehr. Die A45 Hagen-Gießen zwischen Herborn-Süd und Wetzlarer Kreuz 5 Kilometer, 32 Minuten on top. Und die A52 Essen-Düsseldorf zwischen Essen-Rüttenscheid und Breitscheid 6 Kilometer plant, 22 Minuten mehr Zeit ein. Allen unterwegs, gute Fahrt.
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2: Und da sind wir wieder, hier in Dortmund im Deutschen Fußballmuseum. Immer wenn Deutschland bei dieser WM spielt, senden wir von hier. Heute also erstes K.O.-Rundenspiel gegen Paraguay. Und ich hoffe, unsere Nationalmannschaft hebt jetzt genauso ab wie Sido und Andreas Burani. Hier ist Astronaut.
4: Ich heb ab.

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0: Grüße aus Dortmund. Wir sind hier im Deutschen Fußballmuseum.
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0: Es sind so Wörter, die sind wir hier gar nicht von Weltmeisterschaften gewohnt, ne? Hydration Break, 16. Finale. Es wäre das erste Mal in der Geschichte des deutschen Fußballs, dass wir im 16. Finale bei einer WM ausscheiden, weil es vorher noch nie eins gab. Wir hoffen aber das Beste, Pessimismus überlassen wir den anderen. Wir kommen heute weiter. Das sage ich so, weil ich einfach auch noch ein paar Mal von hier in Dortmund aus dem Deutschen Fußballmuseum senden will. Das ist ganz uneigennützig. Heute übrigens eine Besonderheit, das Fußballmuseum hat montags normalerweise Ruhetag. Die haben heute nur für uns aufgeschlossen. Das ist echt super. Unsere Hörer, die hier den VIP-Platz gewonnen haben, haben also nachher die Ausstellung für sich. Es wird eine exklusive Führung geben. Es gibt natürlich Essen und Getränke auf unseren Deckel. Und so gesehen haben sie auch die Promis heute für sich. Ab 12 Uhr erwarten wir hier im Deutschen Fußballmuseum in Dortmund Ex-Nationalspieler, mehrfacher deutscher Meister und Pokalsieger und, sehr wichtig, Sommerhaus der Stars-Teilnehmer Mario Basler hier. Comedy Queen Lisa Feller ist auch gleich hier und beweist uns, dass sie wirklich Ahnung von Fußball hat. Und wenn nicht, ist auch egal, denn bei der WM darf ja jeder und jede eine Meinung haben. Also Vorfreude ist groß und es geht heute auch noch um eine Reise mit Altus nach Rhodos. Einer unserer Hörer hier vor Ort wird am Kickertisch diese Reise erspielen können. Also wir haben viel geplant, Musik haben wir auch dabei. Jetzt The Topic und Your Love.

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0: Tschüss.
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0: Das Wetter.
1: Bei der Hitze ist erstmal ein bisschen Entspannung in Sicht. Heute werden es nur noch 25 bis 28 Grad. Das ist auf jeden Fall deutlich angenehmer. Dazu ziehen ein paar mehr Wolken auf und im Laufe des Tages müssen wir auch mit Schauern und Gewittern rechnen. Morgen gibt es wieder Sonne, Wolken und Regenschauer. Gewitter sind dann auch nochmal möglich. Mit 27 Grad wird es dann doch ein kleines bisschen kühler nochmal als heute. Und so bleibt uns das Wetter wohl auch die ganze Woche erhalten.
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1: Und jetzt alle Staus ab 12 Minuten Wartezeit. A2 Hannover-Dortmund zwischen Beckum und Hamm 7 Kilometer. Da müsst ihr fast eine Stunde Wartezeit mitbringen. Die A3 Köln-Frankfurt zwischen Kreuzborn, Siegburg und Siebengebirge 2 Kilometer 12 Minuten. Die 44 Kassel-Dortmund zwischen Kreuz-Werl und Kreuz-Dortmund-Unna 8 Kilometer 17 Minuten on top. Die A45 Hagen-Gießen zwischen Herborn-Süd und Wetzlarer Kreuz 6 Kilometer 40 Minuten mehr. Und die A52 Essen-Düsseldorf zwischen Essen-Rüttenscheid und Breitscheid 5 Kilometer 22 Minuten. Allen unterwegs gute Fahrt.
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1: Schön, dass ihr da seid. Heute ist wieder Spieltag für Deutschland. Deswegen senden wir heute aus dem Deutschen Fußballmuseum in Dortmund unser WM-Warm-up. Deutschland spielt heute gegen den Dritten der Gruppe D. Das sind die, die die Türkei besiegt haben. Türkei also nicht mehr dabei. Paraguay schon. Gegen die spielen wir heute. Aber heute werden sie ihr letztes

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0: in Dortmund, denn Deutschland spielt heute gegen Paraguay.
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0: Denn das erste K.O.-Spiel zum heimlichen vorgezogenen Finale wird zumindest für Jens und seine Frau Debbie. Ist das nämlich heute so? Sie kommt nämlich aus Paraguay. Entsprechend hängen heute Abend beide Flaggen im Wohnzimmer. Jens ist so ein bisschen aufgeregt und bekommt die ganze Zeit schon WhatsApp-Nachrichten von der Verwandtschaft aus Südamerika.
2: Für uns zu Hause hier ein ganz besonderes Spiel. Meine Frau kommt aus Paraguay. Von daher haben wir, egal wie es heute Abend ausgeht, auf jeden Fall einen Grund zur Freude. Drücken aber natürlich der deutschen Mannschaft die Daumen. Denke, das wird auch klappen. Ansonsten der Rest der Family aus Paraguay, da wohnen noch ganz viele Verwandte von uns. Die fiebern natürlich auch schon mit. Und zumindest die würden sich über einen paraguayischen Sieg freuen, denn da wird dann auch gerne im Fall eines Sieges mal ein nationaler Feiertag ausgerufen. Spontan, an dem dann alle frei haben. Wir haben Bock und das wird schon. 2-0.
0: Ja, gefeiert wird bei den beiden, übrigens mit den Kids, so oder so. Aber den, ich sag mal so, den Tipp von Jens, den nehmen wir gerne mit. K.O.-Spiel, 16. Finale Deutschland-Paraguay, heute Abend 22.30 Uhr. Wir sind das Warm-up aus Dortmund, aus dem Deutschen Fußballmuseum. Nachher noch ab 12 Uhr mit unseren Stargästen Comedy-Queen Lisa Feller und Mario Basler wird hier sein.
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3: Mit Marc Weiß. Schönen guten Tag. Bei der Fußball-WM ist die erste Entscheidung im 16-Finale gefallen. Kanada hat sich gegen Südafrika mit 1:0 durchgesetzt. Kanada damit zum ersten Mal im Achtelfinale einer Fußball-WM. Und das nächste Spiel dieser WM ist ein ganz besonderes, denn dann spielen wir Deutschland gegen Paraguay heute Abend um 22.30 Uhr. Infos dazu aus dem WM-Studio von Ralf Bosse.
4: Nach dem Gruppensieg geht Deutschland als Favorit in die Partie gegen Paraguay. Trotzdem ist Vorsicht geboten. Die Südamerikaner gelten als unangenehmer Gegner mit viel Physis und kämpferischer Stärke. Für Deutschland zählt heute Abend nur das Weiterkommen ins Achtelfinale. Dort könnte dann Frankreich als Gegner warten. Ein Fußballsimulator hat inzwischen die wahrscheinlichsten Finalpaarungen der Fußballweltmeisterschaft berechnet. Demnach gehört der DFB nicht zu den Titelfavoriten. Mit einer Wahrscheinlichkeit von 2,2% wurde ein Endspiel gegen Argentinien vorausberechnet. Ob es soweit kommen könnte, entscheidet sich im 16-Finalspiel am Abend ab 22.30 Uhr.
3: Ralf Bosse mit Infos aus dem WM-Studio. Vielen Dank. Jetzt die weiteren Themen in der Zusammenfassung. Nach dem Ende der Hitzewelle kämpfen die Feuerwehren noch mit einigen Waldbränden. Aktuell brennen am Chiemsee Wälder und Moorflächen. Etwas besser sieht es bei den Bränden in Gorischer Heide an der Landesgrenze von Sachsen und Brandenburg und am Rotenfels in Rheinland-Pfalz aus. Beide Feuer hier sind im Moment unter Kontrolle. Der Staat hat im vergangenen Jahr deutlich mehr investiert als in den Jahren davor. Rund 148 Milliarden Euro waren es, 12,3% mehr als 2024, das meldet das Statistische Bundesamt. Insgesamt war es der höchste Anstieg der staatlichen Investitionen seit über 25 Jahren. Grund dafür waren vor allem die hohen Ausgaben für die Verteidigung. Der Tankrabatt ist nach Schätzung des Münchner IFO-Instituts nur teilweise bei den Verbrauchern angekommen. Dieselfahrer wurden demnach benachteiligt. Für Diesel seien durchschnittlich 12 Cent pro Liter an den Verbraucher weitergegeben worden, rechnet das Institut vor. Die Steuer wurde aber um 16,7 Cent gesenkt. Bei Super und E10 gab es keine Beanstandungen. Und wieder eine positive Meldung mitten in der Wirtschaftskrise. Die Kirschernte war außerordentlich gut in Deutschland. Die deutschen Obstbauern können sich über eine der besten Ernten seit Jahren freuen. Mehr als 51.000 Tonnen Süß- und Sauerkirschen wurden in diesem Jahr von den Bäumen geholt und damit 8,5% mehr als im Jahr davor. Das zeigen die neuen Zahlen des Statistischen Bundesamtes. Demnach dürfte es vor allem bei den Süßkirschen die beste Ernte seit 10 Jahren werden. Auch bei den Sauerkirschen gibt es ein Plus. Das fällt allerdings nicht ganz so aus, weil hier die Anbauflächen in den letzten 10 Jahren um rund ein Viertel zurückgegangen sind. Die wichtigsten Anbaugebiete für Kirschen sind Baden-Württemberg, Rheinland-Pfalz, Niedersachsen und Thüringen. Und das waren die Nachrichten mit Marc Weiß.
5: Das Wetter. Die große Hitze legt erstmal eine Pause ein. Heute liegen die Temperaturen nur noch zwischen 25 und 28 Grad. Das fühlt sich schon deutlich angenehmer an. Es sind mehr Wolken unterwegs und im Tagesverlauf kann es auch Schauer und Gewitter geben. Morgen erwartet uns wieder so ein Mix aus Sonne, Wolken und Regenschauer. Dazu sind ebenfalls Gewitter drin. 27 Grad sind es.

0: dann morgen. Dann ist es sogar noch ein bisschen kühler. Und dieses Wetter bleibt uns dann auch erstmal erhalten.
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0: Und wir schauen auf die Straßen. Alle Staus ab 9 Minuten Wartezeit. Wir starten auf der A1 Münster-Dortmund zwischen Kreuzmünster-Süd und Ascheberg. 2 Kilometer, 9 Minuten on time. Auf der A2 Hannover-Dortmund zwischen Beckum und Hamm. Da hat es einen Unfall gegeben. 8 Kilometer, da steht ihr derzeit 60 Minuten im Stau. Die A4 Köln-Aachen zwischen Dreieck-Köln-Heumau und Köln-Eiffeltor. 5 Kilometer, 9 Minuten mehr. Die 43 Wuppertal-Recklinghausen zwischen Witten-Herbede und Bochum-Witten. 2 Kilometer. Da seid ihr nach 10 Minuten durch. Die 45 Hagen-Gießen zwischen Herborn-Süd und Wetzlarer Kreuz, 6 Kilometer, 38 Minuten on top. Und die A52 Essen-Düsseldorf zwischen Essen-Kettwig und Breitscheid, 2 Kilometer, 10 Minuten on top. Allen unterwegs, gute Fahrt.
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0: Ja, heute spielen wir bei der WM gegen Paraguay. Übrigens das einzige Land, das auf der Fahne 2 Wappen hat. Eins auf der Vorderseite, eins auf der Rückseite. Frage ich mich natürlich, welche Seite heute im Stadion ausgerollt wird. Eine Seite wird immer zu kurz kommen. Wetten, und die andere Seite werden wir ja nicht mehr sehen, weil wir ja heute Abend gewinnen werden. Wer gleich hier um den Gewinn der Altoursreise kickern darf, das losen wir gleich aus. Denn wer hier bei uns zu Gast im Fußballmuseum ist, bekommt mit etwas Glück die Chance, um eine Reise mit Altours zu kickern. Welche beiden Hörer, das entscheiden wir gleich hier.

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1: Wir laden ja immer bis zu 20 Hörerinnen und Hörer hier zu unserem WM-Warm-up ins Deutsche Fußballmuseum ein. Das haben wir jetzt auch gemacht, die hören wir jetzt. Wunderbar. Die sind da, weil sie die Promis erleben wollen, weil sie das Museum erleben wollen. Sie sind aber auch da, weil sie in dem Fall Rhodos erleben wollen. Eine Woche, zwei Personen mit Altours. Und das wird ausgekickert hier am Kickertisch. Und wir haben prominenten Besuch, denn ihr sollt ja jetzt ausgelost werden. Das machen wir wie beim DFB-Pokalfinale. Ihr habt alle Nummern bekommen, ja? Diese Nummern sind in dieser Box hier. Und ich habe neben mir den Kollegen stehen, wo ich gedacht habe, ja, das ist... Ich habe eigentlich damit gerechnet, er hat ein Fernseharrangement.
2: Ja, die haben nicht angerufen. Ich wäre ja hingegangen, aber die haben nicht angerufen. Ich bin von Dubai extra nach Deutschland geflogen, aber ich bin Weltfußballer, ich bin Europameister, ich bin Weltmeister, ich bin hier zu Hause. Und die haben mir gesagt, ich kriege hier heute eine eigene riesige Lothar Matthäus-Ausstellung. Ich glaube, die machen eine ganze Etage für mich frei und es ist heute ganz große Eröffnung hier mit ganz, ganz viel Publikumsverkehr.
1: Wunderbar. Lothar Matthäus ist heute hier. Los geht's. Es geht um den ersten Kandidaten am Kickertisch.
2: Das ist doch viel zu eng, das Loch, wo ich reingreifen muss. Das ist doch schon wieder Behinderung, ist das doch schon.
1: So, es ist die Nummer?
2: Ist die 4.
1: Es ist die 4. So, einmal abklatschen hier. Du bist die?
3: Janina.
1: Hi. Janina. Es ist aber auch witzig, dass Lothar Matthäus als erste Kandidatin, ja, ne, auch eine Frau zieht. Ne? Das ist irgendwie, es ist Lothar Matthäus.
2: Jetzt hören wir, Sie drücken das hier wieder in eine Richtung, die mir nicht gefällt.
1: So, jetzt vielleicht nochmal ein Gegenspieler oder eine Spielerin. Er ist es so gewohnt, so. Es schön durchmischen, Lothar, ne?
2: Die Nummer 1.
1: Die Nummer 1, ja! Zack, auch da einmal abklatschen. So, herzlichen Glückwunsch, du bist der?
4: Uwe.
1: Uwe, deine Kickererfahrung?
4: Also weniger.
1: Dann dürft ihr beide euch jetzt ein bisschen warm spielen, warm kickern. Und dann melden wir uns gleich hier zurück mit dem großen Kicker-Duell. Und es geht um die Reise nach Rhodos, nicht nach Dubai.
2: Hab ich die auch gewonnen jetzt? Also kann ich damit als
1: Betreuer? Nein, es tut mir
0: leid. 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
1: Ja, in Sachen Wärme sieht es erstmal entspannter aus. Heute kommen wir nur noch auf 25 bis 28 Grad. Auf jeden Fall wesentlich angenehmer. Außerdem ziehen mehr Wolken durch und im Laufe des Tages sind auch Schauer und Gewitter möglich. Morgen gibt es wieder Sonne, Wolken und Regenschauer. Gewitter können auch mal dabei sein. Mit 27 Grad wird es sogar noch etwas frischer als heute. Und genauso zieht sich das Wetter dann durch die Woche.
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1: Und wir schauen auf die Straßen. Das ist noch los. A2 Hannover-Dortmund zwischen Beckum und Hamm 8 Kilometer. Da hat es einen Unfall gegeben. Aktuell steht ihr dort eine Stunde im Stau. Die A43 Recklinghausen-Wuppertal zwischen Bochum-Riemke und Bochum 1 Kilometer plus 10 Minuten. Auf der A45 Hagen-Gießen zwischen Herborn-Süd und Wetzlarer Kreuz 6 Kilometer 39 Minuten. Die 57 Krefeld-Nimwegen zwischen Kreuz Mörs und Mörs-Hülsdong 2 Kilometer plus 12 Minuten. Die A59 Köln-Bonn zwischen Köln-Wahn und Köln-Lind 1 Kilometer, seid ihr nach 8 Minuten durch. Und das war's. Allen unterwegs, gute Fahrt.
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1: Schönen Vormittag. Es geht um eine Reise nach Rhodos. Janina und Uwe spielen sich gerade warm und in etwa 15 Minuten legen wir hier los. Es geht um nichts mehr und nichts weniger als ums Weiterkommen. Nicht ins Achtelfinale wie für Deutschland heute, sondern fürs Weiterkommen direkt nach Rhodos. Gleich schalten wir rüber ins Altours Kickerstadion.
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1: Bisher wurden unsere Kickerturniere übrigens in letzter Sekunde entschieden. Beim letzten Mal hat der Underdog gegen den Favoriten gewonnen. Wir sind also gespannt, was heute passieren wird. Henning Barth ist unser Kommentator hier im Altours Kickerstadion. Henning, was glaubst du, warum haben wir dich ausgesucht?
2: Weil ich Spannung verspreche.
1: Nee, ich glaube, bist du 2 Meter oder so knapp?
2: Knapp 2 Meter.
1: Knapp 2 Meter. Du bist halt die Menschfleisch gewordene Kommentatorenkabine. Deswegen haben wir, du hast den kompletten Überblick hier über den Kickertisch.
2: Ich bin die Vogelperspektive.
1: Das bist du, absolut. Deswegen, jetzt viel Spaß. Es geht um eine Reise mit Altours nach Rhodos für Janina und Uwe.
2: Und damit würde ich das Wort geben, beziehungsweise den Pfiff an unseren Schiedsrichter. Es kann losgehen. Um die Reise nach Rhodos. Anpfiff in dieser Partie. Mal gucken, ob es einen abtasten wird. Und das ist direkt in Sekunde 1. Das 1:0 für Janina. Das ging hier richtig, richtig schnell. Also direkt aus der Mittelfeldreihe das erste Tor von Janina geschossen. Ohne Verzögerung. Das ging richtig, richtig schnell. Wie reagiert Uwe in dieser Partie? Kann er dagegenhalten? Oder wird das dann doch eine relativ einseitige Partie? Das 2:0. Und das nach 26 Sekunden. Was gibt Janina hier für ein Tempo vor in dieser Partie? Da ist bislang nicht viel zu holen für Uwe, so sieht's zumindest aus. Bekommt er noch einen Fuß in diese Partie? Wir haben gleich Halbzeit. Wieder im Angriffsdrittel. Janina gibt da überhaupt keinen Raum frei. Drückt Uwe hinten rein in die Dreierkette. Die Hälfte der Spielzeit ist um. Es steht weiterhin 2:0. Es sieht zumindest aktuell so aus, als hätten wir hier eine Kolossin von Rhodos gefunden in dieser Partie. Gibt es nochmal den Weg zurück für Uwe? Er ist im Angriffsdrittel, bekommt aber keinen Fuß an den Ball. Jetzt wieder und das 3:0. Kullert da über die rechte Flanke rein. Janina ist auf dem Weg in Richtung Strand, in Richtung Uso, in Richtung Urlaub. Jetzt vielleicht nochmal das Ausbauen dieses Ergebnisses. Janina auf jeden Fall heiß wie Frittenfett in dieser Partie. Wir haben es gleich geschafft. Die Partie wird abgepfiffen und es endet 4:0. Janina gewinnt.
1: Herzlichen Glückwunsch. Unter den Augen schon von Mario Basler. Ja, hast du gewonnen. Herzlichen Glückwunsch.
3: Ja, danke schön. Ich freue mich. Danke.
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1: Das war eine sehr eindeutige Kiste. Wen nimmst du mit?
3: Ja, mein Mann.
1: Guck mal, der freut sich. Der hat die ganze Zeit gefilmt mit dem Handy. Wunderbar. Was sagt der Mann? Hat so gut gemacht, ne?
5: Mega.
1: Viel Spaß euch auf Rhodos.
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3: Hallo, hier ist die Janina. Ich habe gerade beim Altours Kicker-Turnier die Reise nach Rodos gewonnen und ich freue mich riesig. Dankeschön. Danke.
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5: Mit Marc Weiß. Schönen guten Tag. Es war ein Sommerwochenende der Extreme. Sowohl tagsüber als auch nachts wurden neue Hitzerekorde gebrochen. Um sich abzukühlen, hat es viele Menschen in Deutschland offenbar ans Meer, die Seen, Flüsse oder auch Kanäle gezogen. Und leider haben das an diesem Wochenende wieder einige mit dem Leben bezahlt. Danny Hopper aus dem News-Team. Allein von Freitag bis gestern hat die DLRG mindestens 26 Badetote gezählt.
6: Ja, und bei allen Toten handelt es sich um Männer oder Jungen, also genau die Gruppe, bei der die DLRG schon seit Wochen warnt, dass sie sich und ihre Fähigkeiten oft überschätzt. Zum Beispiel in unüberwachte und unbekannte Gewässer springt, oft überhitzt und zum Teil noch unter Alkoholeinfluss. Schon vor der aktuellen Hitzewelle hatte die DLRG ja dazu aufgerufen, die Gefahren und Risiken beim Baden und Schwimmen in der Hitze nicht zu unterschätzen. Offenbar vergebens. 26 Badetote sind viel für ein Wochenende. Dazu kommen nochmal 7 Menschen, die schon am Donnerstag ertrunken waren. Außerdem mussten am Wochenende laut DLRG noch mal mindestens 8 Menschen reanimiert und ins Krankenhaus gebracht werden. Und auch Vermisste gibt es noch. Im Neffelsee in Zülpich wird seit gestern Abend nach einem 39-Jährigen gesucht. Im Fühlinger See bei Köln wird ein 21 Jahre alter Schwimmer vermisst und im Kreis Wesel ein gekenterter Kanufahrer. Dazu kommen noch Verletzte. In Baden-Württemberg zum Beispiel hat sich ein 15-Jähriger bei einem Sprung in einen Baggersee schwer verletzt. Und deshalb wird die DLRG nicht müde, an alle zu appellieren, beim Baden in Seen, Flüssen und Kanälen eben vorsichtig zu sein.
5: Danny Hopper aus dem News-Team mit Infos. Vielen Dank. Jetzt die weiteren Themen in der Zusammenfassung. NRW-Ministerpräsident Wüst sagt am Nachmittag im Untersuchungsausschuss Brückendesaster aus. Im Fokus steht diesmal der Neubau der Leverkusener Rheinbrücke auf der A1. Der Landesbetrieb Straßen NRW hatte den Vertrag mit dem Baukonzern 2020 gekündigt. Daraus entwickelte sich ein Rechtsstreit, der bis heute andauert und für Verzögerungen gesorgt hat. Wüst war damals Verkehrsminister. Die griechischen Behörden zahlen Fischern in einigen Regionen, darunter Kreta, Prämien pro Kilo gefangenem Hasenkopf-Kugelfisch. Der Fisch ist erst seit kurzem im Mittelmeer unterwegs, gehört da eigentlich nicht hin und stört das Ökosystem. Außerdem soll es schon Bissattacken auf Badegäste gegeben haben. In 10,5 Stunden wird es bei der Fußball-WM ernst fürs deutsche Team. Um 22.30 Uhr trifft die DFB-Auswahl im 16. Finale auf Paraguay. Wir gehen als Favorit ins Spiel. Leicht wird es trotzdem voraussichtlich nicht, denn Paraguay spielt ähnlich hart und körperbetont wie Ecuador. Nach dem Auslaufen des Tankrabatts muss es nach Ansicht der Verbraucherzentrale Bundesverband eine Entlastung für private Haushalte an anderer Stelle geben. Verbandschefin Popp sagte, die Bundesregierung müsse wegen der weiterhin hohen Energiepreise ihr Versprechen endlich einlösen und die Stromsteuer auch für Privathaushalte senken. Das entlaste nicht nur Verbraucher, sondern mache den Umstieg auf klimafreundliche Alternativen auch attraktiver. Der Tankrabatt läuft morgen aus. Er hatte die Kraftstoffpreise um knapp 17 Cent pro Liter nach unten gedrückt. Experten und alle, die tanken müssen, warten jetzt gespannt darauf, wie viel teurer es wird. Theoretisch dürften es maximal 17 Cent sein. Und das waren die Nachrichten mit Marc Weiß.
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7: Endlich etwas Entspannung bei der Hitze. Heute werden nur noch 25 bis 28 Grad erreicht. Das ist schon deutlich angenehmer. Ein paar mehr Wolken sind unterwegs und über den Tag verteilt müssen wir auch ein bisschen mit Regenschauern und Gewittern rechnen. Morgen bleibt's bei Sonne, Wolken und Regenschauern. Gewitter sind ebenfalls möglich. Mit 27 Grad ist es dann sogar noch mal ein bisschen kühler als heute. Und dieses Wetter bleibt erstmal.
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7: Und jetzt alle Staus ab 8 Minuten Wartezeit. A1 Köln-Euskirchen zwischen Erftstadt und Kreuz Bliesheim 3 Kilometer in 9 Minuten. Die A2 Hannover-Dortmund zwischen Beckum und Hamm 6 Kilometer. Da hat es einen Unfall gegeben. Aktuell steht ihr dort 57 Minuten im Stau. Die A3 Oberhausen-Köln zwischen Kreuz-Hilden und Solingen 2 Kilometer. Seid ihr schon nach 8 Minuten durch. Die A43 Recklinghausen-Wuppertal zwischen Bochum-Riemke und Bochum 2 Kilometer plus 11 Minuten. Und die A45 Hagen-Gießen zwischen Herborn-Süd und Wetzlarer Kreuz 6 Kilometer 9.

0: 30 Minuten Wartezeit. Allen unterwegs, gute Fahrt mit uns.
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0: Das letzte Spiel ging verloren, das war aber egal. Ab jetzt zählt es. Wir schicken Motivation aus dem Deutschen Fußballmuseum in Dortmund nach Boston. Da spielt Deutschland heute. Und wenn Menschen motivieren können, dann sind es die, die heute hier sind. Ex-Nationalspieler, mehrfacher deutscher Meister und Pokalsieger Mario Basler ist hier. Herzlich willkommen.
4: Hallo, guten Tag.
0: Wie sehr fieberst du der deutschen Nationalmannschaft bei diesem Turnier mit?
4: Genauso wenig wie davor auch.
0: Ja, du bist da sehr relaxed.
4: Nein, die Vorrunde ist ja Pillepalle, ne? War zu erwarten, dass er Erster werden. Heute Abend musste das Spiel klar und deutlich gewinnen, weil es wird wahrscheinlich das vorletzte Spiel sein für unsere Nationalmannschaft. Weil mit der Leistung, die sie im letzten Spiel und auch davor gebracht haben, werden wir gegen Frankreich keine Chance haben.
0: Ja. Comedy Queen Lisa Feller ist auch da. Herzlich willkommen. Du warst Jahren, da waren wir hier bei der Europameisterschaft, bist einfach sitzen geblieben, hast du gesagt.
5: Ich habe seitdem nichts anderes mehr gemacht. Das war sehr schön.
0: Bist du etwas optimistischer als Mario?
5: Also ich hoffe ja immer, ich hoffe immer auf dieses Wunder, dass man so denkt, ja, aber wenn die müssen, dann kommen sie. Ich sehe ungläubiges Kopfwackeln. Das ist meine Hoffnung. Ich sage ja nicht, dass es so wird, aber ich hätte schon Bock, dass man ein bisschen dauert.
4: Also Fakt ist ja, wir wollen ja alle, dass er Weltmeister wird.
0: Absolut.
4: Ja, das ist ja, also es ist ja nicht so, ich bin zwar sehr kritisch mit der Nationalmannschaft, aber ich würde mir das natürlich wünschen. Nur, wenn du das realistisch und objektiv siehst, mit der Form haben sie halt gegen die Franzosen keine Chance.
0: Und über diese Form sprechen wir gleich noch ganz ausführlich hier aus dem Deutschen Fußballmuseum in Dortmund. Und wir haben natürlich auch wieder Hörerinnen und Hörer dabei, die das bei den NRW-Lokalradios gewonnen haben. Herzlich willkommen, schön, dass ihr da seid. Ich bin Kevin Zimmer und wir machen das alles hier aus Liebe. Und deswegen sind hier die Toten Hosen, alles aus Liebe.
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0: Heute spielt Deutschland das erste Mal bei dieser WM in der K.O.-Runde. Nach dem letzten Spiel gegen Ecuador sind wir ein bisschen angespannter, muss ich ganz ehrlich sagen. Aber Lisa Feller, unsere Comedy-Frau hier in dieser Runde, du hast gesagt, man muss auch mal positiv sehen.
1: Ja, weißt du, was ich immer so denke? Die verlieren ja eh oder gewinnen. Egal, wie ich vorher drauf hinfieber. Und wenn ich die ganzen Tage mich drauf gefreut habe, die Tage nimmt mir aber auch keiner mehr. Weißt du, dann hatte ich wenigstens ein paar Tage mit Vorfreude. Danach kann ich ja mit der Trauer umgehen.
0: Ja, jetzt geht's ja für die deutsche Nationalmannschaft heute schon los. Mal angenommen, du wärst dabei als Spielerfrau.
1: Klar.
0: Wie wäre so ein Tagesablauf heute bei dir?
1: Da würde ich mich wahrscheinlich erstmal massieren lassen. Dann würde ich ins Spa gehen. Dann würde ich vielleicht mich nochmal massieren lassen und dann irgendwann mit der Sänfte ins Stadion tragen lassen. Ja. Wäre doch schön.
0: Das wär
1: so
0: schön.
1: Ist das doch, oder? Bei den Spielerfrauen.
2: So ähnlich.
0: Der Einzige, der hier in der Runde wirklich weiß, wie es ist, eine Fußball-Weltmeisterschaft zu spielen, ist Mario Basler, Ex-Nationalspieler, jetzt die WM in unter anderem den USA. Kommen da bei dir so Erinnerungen nochmal an 94 hoch, wenn du das da jetzt so alles nochmal siehst? Mehr gute oder mehr schlechte Erinnerungen?
2: Naja, also Erinnerungen, nee, weil die Stadien sich ja alle komplett verändert haben, ne, zu der Zeit, wo wir spielten. Da
0: eins ist abgerissen worden,
2: das ist jetzt Parkplatz. Genau, da ist ein Parkplatz jetzt drauf und vom Grunde her gibt es halt nur an die 94er WM mehr schlechte Erinnerungen. Ne, es war eine Vollkatastrophe. Wir haben, das sage ich heute noch, mit Abstand die beste Mannschaft gehabt. Also wir waren eigentlich verdammt, den Weltmeistertitel zu holen. Aber wenn natürlich in einer Mannschaft Sodom und Gomorra herrscht, dann hast du natürlich bei so einem großen Turnier keine Chance.
0: Was war denn da das Problem? Also ich meine, man hatte die Weltmeister von 1990. Du warst sozusagen der junge Wilde dann, der dazugekommen ist, durfte aber erstmal gar nicht spielen. Ich kann mich noch an die Szene erinnern, wo du Eis auf der Ersatzbank gegessen hast. Gab es Ärger von Berti?
2: Nein, ich mache ja immer, was ich will. Ja. Also von daher gibt es auch keinen Ärger. Nein, ich hatte ja im ersten Spiel, wurde ja eingewechselt und durfte 18 Minuten spielen gegen Bolivien. Und danach hat der Berti in der Pressekonferenz gesagt, dass ich habe meine Chance gehabt. Also wusste ich, dass ich keine Sekunde mehr spiele. Und deswegen, wenn er uns zum Warmmachen geschickt hat, habe ich mich hingesetzt, habe mich gesonnt, dass ich wenigstens ein bisschen Farbe mitnehme. Und dann zwischendurch habe ich mein Eis gegessen, weil es sehr kalt war. Ich glaube, das war ja auch so ein bisschen dann das Problem, ne, dass halt jeder gemacht hat, was er wollte.
0: Mehr von solchen Anekdoten übrigens von damals erzählst du ja auch auf der Bühne. Du tourst mittlerweile auch hier durch NRW, 24.10. in Leverkusen, 5.11. München, Gladbach. Was erzählst du dann noch so alles bei Basler Ballard? Erzählst du auch zu deinem Verhältnis? Ich weiß nicht, Berti Vogts, das Verhältnis war ja relativ angespannt.
2: Nein. Vom Grunde her erzähle ich nur Geschichten aus meiner Karriere, ne, was ich so vor, nach oder auch manchmal während den Spielen so getrieben habe. Und das war nicht immer schön und nicht immer gut, aber das sind eigentlich ganz lustige Geschichten, ne? Weil heute, in der heutigen Zeit ist ja so, die Fußballer, die von denen hörst du ja nichts mehr, ne? Die triffst du nirgends mehr, die fahren ja im Trainingsgelände ohne Tiefgarage rein und danach wieder raus, die Fans, die haben keinen Kontakt mehr. Aber ich erzähle einfach so ein paar tolle Geschichten, die ich mit meinen Kameraden damals, ne, mit meinen Mitspielern so erlebt habe und die sind eigentlich ganz lustig. Wir sind jetzt seit 7 Jahren unterwegs. Ich wollte eigentlich schon 2 Jahre aufhören, aber
0: da fällt dir nochmal was ein.
2: Nein, vom Grunde her nicht. Die Anfragen sind kommen dann immer. Ich meine, wir haben ja viele Städte oder viele Dörfer. Ne? Ich meine, in 7 Jahren waren wir fast schon in ganz Deutschland, aber es gibt dann doch noch schon ein paar Ecken.
0: Bist du schon hier im Deutschen Fußballmuseum in Dortmund aufgetreten?
2: Nein, da war ich noch nicht.
0: Nils, aber hört zu.
2: Das ja, aber wie gesagt, und das macht immer wieder Spaß, ne, mit den Leuten, da auf die, Lisa kennt das ja auch, macht ja auch, gucke ich auch sehr gerne zu, wenn sie ihre Comedian-Reise da hat und Späßchen macht.
1: Ich find, mag das, ich aber gerne. Ich sage demnächst nicht mehr, ich bin auf Tour, sondern ich sage, ich bin auf Comedian-Reise.
0: Da guckt man so viel Liebe im Raum und Mario Basler ist da. Wer hätte das gedacht?
1: Wir kennen uns ja schon und wir haben immer sehr gut zusammen performt.
2: Ja, das hat immer auch Spaß gemacht.
1: Ich habe noch eine Frage. Du hast gerade gesagt, so die Spieler heute, die sind nicht mehr so nah am Fan, die fahren in eine Tiefgarage, Privatjet und so. Haben sich denn die Fans auch verändert? Kommen die so durch Social Media, haben die das Gefühl, die können schon alle anpacken?
2: Ja, aber glaube ich auch für den Spieler manchmal ganz gut, ne, weil man weiß ja mittlerweile mit den Handys, ne, du gehst irgendwo was essen, was trinken und dann setzen sie in die Ecke und du kriegst es ja gar nicht mit, wenn sie dich aufnehmen. Ich sage ja immer wieder, wenn es zu meiner Zeit Handyvideo schon gegeben hätte.
0: Ach, da raucht er wieder.
2: Da wäre ich heute noch im Gefängnis.
0: Da trinkst du wieder ein Bierchen.
1: Wir würden hier nicht sitzen.
0: Im Gefängnis.
2: Da wäre ich gar nicht hier. Da hätte ich heute noch Gefängnis. Hätte ich wahrscheinlich Lebenslänge.
0: Mario, umso mehr freuen wir uns, dass du heute hier bist im Deutschen Fußballmuseum. Und wir melden uns gleich nochmal zurück hier mit dieser Runde mit Lisa Feller und Mario Basler.
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1: Mit Alexandra Krieg. Guten Tag. Die Straßenbahn 901 fährt seit dem Wochenende wieder durch. Die Gleisarbeiten auf der neuen Karl-Lehr-Brücke sind 2 Wochen früher fertig geworden als geplant. Die Linie hat dort jetzt ein eigenes Gleisbett. Dadurch müssen die Straßenbahnen nicht mehr mit dem anderen Verkehr im Stau stehen. In Lahr ist eine neue Verbindung vom Ortskern bis zum Rhein eröffnet worden. Der barrierefreie Weg führt entlang der Emscherhüttenstraße und schließt die letzte Lücke zum Deichpark. Auf einem 18.000 Quadratmeter großen Areal sind neue Grünflächen und eine Obstwiese mit 50 Bäumen entstanden. Damit ist das Stadterneuerungsprogramm für Lahr jetzt abgeschlossen. Und ein 41-Jähriger steht heute wegen schwerer Brandstiftung vor dem Duisburger Landgericht. Er soll vor 2 Jahren im Keller eines Mehrfamilienhauses Müll angezündet haben. Dadurch war ein Sachschaden in Höhe von 180.000 Euro entstanden. Das Amtsgericht hat den Mann bereits zu 18 Monaten auf Bewährung verurteilt. Dagegen hat er allerdings Berufung eingelegt.
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3: Kevin Zimmer. Zu jedem deutschen Spiel senden wir aus dem Herz des deutschen Fußballs, aus dem Deutschen Fußballmuseum in Dortmund. Hier kann man übrigens den WM-Pokal sich ansehen. In der Schatzkammer. Lisa hat ihn schon gesehen ein paar Mal.
4: Ja, ich war ja vor 2 Jahren schon mal hier bei der Sendung.
3: Ja, hast mal drüber gestreichelt über den Glaskasten.
4: Ja, das war ganz toll. So ein indirektes Touchen.
3: Oh, jetzt wird's hier. Heißt, du sitzt ganz nah an Mario.
4: Ja, deswegen inspiriert mich das.
3: Den Europameisterpokal, der steht hier natürlich auch. Den kann man sich hier natürlich auch anschauen. 1996 gehörtest du ja zur Nationalmannschaft, hast dich aber im Training dann verletzt und bist dann abgerissen. Reist, ja? So ein Schlotterbeck, der bleibt da jetzt gerade. Hattest du einfach dann damals bei der Europameisterschaft, hast du keinen Bock mehr gehabt oder haben sie dann zu dir auch gesagt, komm Mario, komm, du atmest uns hier nur die Luft weg?
5: Nein, völlig falsch. Ich hatte mich verletzt, bin dann nach Hause geflogen, kam dann wieder zurück, wurde untersucht bei Dr. Müller-Wohlfahrt und kam dann wieder zurück nach England und beim ersten Training, als ich wieder mittrainierte, hat mir Christian Ziege, der mich beim ersten Mal schon gefoult hat, beim zweiten Mal wieder an der gleichen Stelle getroffen.
3: Ja, hat er extra gemacht.
5: Wahrscheinlich, obwohl ich mit seiner Position ja nichts zu tun hatte. Er ist ja Linksfuß, ich Rechtsfuß, also hat mich auch ein bisschen gewundert. Und dann bin ich wieder nach Hause geflogen, da wurde ich operiert.
3: Fühlst du dich denn wie ein Europameister von 1996?
5: Das ist mir scheißegal.
3: Das ist eine Aussage.
5: Nein, es gibt ja viele, ne? Großkreuz fühlt er sich als Weltmeister.
3: Also ja, der war hier in der Sendung auch schon drin, so. Der fühlt sich als Weltmeister.
5: Dann fühle ich mich auch als Europameister.
3: Alles klar.
4: Ich habe damals übrigens auch nicht gespielt.
3: Ich auch nicht, bin auch Europameister.
5: Und du bist auch Europa- und Weltmeister.
3: Sind wir doch alle. Lisa Feller, mit dem Titel, die Mario Basler da errungen hat, da können wir jetzt irgendwie natürlich nicht mithalten oder so. Aber fandst du einen Nationalspieler damals so in den 90ern richtig toll? Mario tippt dich schon an.
4: Außer Mario Basler habe ich mir niemanden gemerkt.
3: Moment.
4: Und jetzt, wo ich weiß, dass du sogar freie Gelenkskörper hattest.
3: Welche Spieler hätte sie denn gar nicht sagen dürfen jetzt?
5: Nee, das ist ja jedem selbst überlassen. Ne? Also,
3: nö, aber so ein Stefan Effenberg hätte sie auch toll finden können.
5: Ja, bestimmt. Ja. Stefan ist ein überragender Typ.
4: Der hat auch einen tollen Mittelfinger. Das war super.
3: Der musste wieder kommen.
4: Natürlich.
3: Also, ihr merkt schon zu Hause, wir schießen uns hier locker die Bälle zu, live aus dem Deutschen Fußballmuseum in Dortmund. Das ist die Warm-up-Show zum Spiel heute Abend 22.30 Uhr gegen Paraguay. 16. Finale.
4: Das ist wirklich niedlich.
3: Ja, finde ich auch. Wir melden uns gleich zurück.
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0: Heute geht es um was? Heute dürfen wir nicht nochmal verlieren. Das erste Mal in der Geschichte der WM würden wir im 16. Finale rausfliegen. Das liegt auch daran, dass es das erste Mal, glaube ich, ein 16. Finale geben wird. Mario, 104 Spiele bei dieser WM. Guckst du davon was? Ist das dir auch zu aufgebläht? Das ist ja die große Kritik, die man immer irgendwie hört. Oder ist es halt auch schön, dass halt auch mal Länder mitspielen dürfen, die vielleicht nicht so oft dabei sind, wie Curaçao?
1: Ja, das Getränk, was wir früher getrunken haben, darf jetzt aber eine WM dabei sein. Nein, es ist schon vom Grunde her, ja, schön, dass mal solche Länder dabei sind. Die andere Seite als Fußballromantiker, als Fußballfan, als ehemaliger Fußballspieler, es ist zu viel. Es wird ja noch schlimmer. Die nächste WM wird ja mit 128 Mannschaften ausgetragen.
0: Es wird noch mal mehr, ja.
1: Die geht über 8 Monate, dass die Italiener auch mal wieder bei einer WM dabei sein dürfen.
0: Das werden sie wohl schaffen.
1: Dann sind sie ganz sicher dabei, bei 128 Mannschaften.
0: Hast du denn so eine Mannschaft, wo du sagst, der gucke ich gerade sehr gerne zu? Also, was weiß ich, Argentinien gerade. Bei denen läuft's ganz gut?
1: Die Argentinier werden eine große Rolle spielen, weil die ja auf der leichten Seite sind des Baums, ne? Also, die haben ja jetzt 16. Finale, 8. Finale. Die haben eine ganz leichte Gegner. Also wir sind ja mit den Franzosen, mit Spanien sind wir ja auf der anderen Seite. Das heißt, du kommst vielleicht gegen Frankreich weiter, was ich nicht glaube. Aber wenn, dann spielen wir, glaube ich, gegen Spanien oder England. Also es geht ja Schlag auf Schlag, da was da passieren kann. Ja.
0: Aber kommen wir vielleicht mit diesen Gegnern, sorry, wenn ich da direkt reingehe, kommen wir vielleicht mit diesen kommen wir besser klar mit diesen Gegnern, die ein anderes Spiel machen als dieses körperbetonte Spiel, was wir vielleicht auch heute Abend sehen werden?
1: Nein, ich glaube, dass unser Problem unserer Nationalmannschaft einfach ist, wenn die gegen eine körperlich aggressive Mannschaft spielen. Wir gewinnen unsere Zweikämpfe nicht. Das hat man gegen Ecuador gesehen. Das wird heute Abend kein anderes Spiel. Die Franzosen, wir dürfen ja eins nicht vergessen. Wir haben ja auch mit Kimmich, mit unserem Superkapitän, der seit 3 Spielen jetzt.
0: Du bist nicht der größte Fan?
1: Nein, bin ich nicht. Ich würde ihn ja, wenn du mal nach der Aufstellung heute fragen würdest, ich würde ihn sogar rausnehmen heute als Kapitän, weil er einfach keine Form hat. Er ist auf der rechten Seite zu langsam. Wir haben immer unsere Probleme über Kimi seiner Seite.
0: Wir müssen gleich nochmal ausführlich, glaube ich, aber über Nagelsmann sprechen. Habe ich so das Gefühl.
1: Ja, können wir gerne machen. Da wirst du keine schönere oder bessere Antwort für Nagelsmann kriegen.
0: Lisa Feller, unsere Comedy-Frau in dieser Runde. Wir haben gerade schon von Mario gehört, also diese aufgeblähte WM. Ja. Wie ist bei dir zu Hause die WM-Stimmung? 2 Söhne hast du?
2: Ja, ich habe 2 Söhne und das Gute ist ja, im Moment kannst du ja anmachen, Fernseher, wann du willst. Irgendwer spielt
0: gucken
2: gerade
0: die
2: so
0: auch?
2: Ungefähr. Ja, die gucken tatsächlich. Ich merke so ein bisschen, bin da jemand, ich bin total gerne bei so einer WM richtig mit Leidenschaft dabei, aber dieses ja, dann spielt, wie du gerade schon gesagt hast, irgendwie, keine Ahnung, Recklinghausen Süd gegen Höckelhofen fest und denkst, ah, ist auch noch ein Vorrundenspiel, okay. Ja. Das lässt mich gerade so ein bisschen schwer emotional da reinsliden, muss ich ehrlich sagen.
0: Aber gibt diese WM nicht für dich auch so ein bisschen Comedy-Gold her, dadurch, dass es so aufgebläht ist, dass vielleicht am Ende Donald Trump mehr feiern wird als die Siegermannschaft?
2: Ja, aber so ein Trump, der hält sich ja total zurück, der kommt ja gar nicht vor, wo man denkt, mach doch mal was Beklopptes. Oder so. Also im Moment darf das ja alles so stattfinden. Aber Gott sei Dank, wahrscheinlich ist der damit beschäftigt, der hat ja den Infantino im Arsch. Da muss er erstmal, mein Gott.
0: Samt Comedy, samt Friedenspreis, muss man sagen.
2: Mein
0: aber
2: Gott.
0: Jetzt, wir haben mit Mario Basler jemanden hier sitzen, der das Herz auf der Zunge trägt, der kein Blatt vom Mund nimmt.
2: Finde ich super.
0: Und die Fußballer jetzt sind ja, also ich sag mal so, wenn du dir das anschaust, würdest du denen gerne mal so ein Interviewtraining geben, wie man einfach mal locker rüberkommt und vielleicht auch ein bisschen ehrlicher? Oder?
2: Boah, ich glaube, das ist wahrscheinlich dasselbe Thema, was wir vorhin hatten mit dem sich irgendwie zurückziehen. Es ist heutzutage ja so, egal was du sagst, es ist auf jeden Fall falsch. Und das Interviewtraining ist wahrscheinlich gerade, egal was du gefragt wirst, sag einfach nichts.
0: Ich glaube, der Letzte, der mal ein bisschen was Amüsantes gesagt hat, war dann Poldi, der gesagt hat, wir kraulen uns alle mal an den Eiern. Ne? Also das war das, und dann war es das.
2: Aber man liebt so Typen einfach. Ich meine, das ist doch super, wenn man sich dran reiben kann und irgendwie sich aufregen kann oder das abfeiern kann. Aber natürlich ist das schön, wenn sowas passiert, als dass man irgendwie denkt, ja, da ist alles stromlinienförmig passiert.
0: Aber Mario, bereust du irgendetwas, was du mal gesagt hast?
2: Weil, lass mich für dich antworten. Du sagst natürlich jetzt auf keinen Fall.
1: Nein, es gibt ja auch nichts zu bereuen. Was soll ich denn bereuen? Ich meine, wenn ich doch etwas sage, dann muss ich auch dazu stehen. Also auch das Gendern. Ich gender nicht.
0: Ja.
1: Ich habe gar keinen Fall.
0: Mario,
1: ich lerne doch mit 57 nicht nochmal eine neue Sprache, bloß weil irgendein Hammelmann das will. Also sei mir bitte nicht böse. Wo sind wir denn überhaupt?
0: Die nächste Sendung machen wir zum Gendern mit Mario Basler hier aus dem Deutschen Fußballmuseum. Wir sind gleich hier wieder zurück. Aus Dortmund melden wir uns mit Lisa Feller und Mario Basler.
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0: 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Nach dem Gruppensieg ist es soweit. Heute stehen unsere Jungs zum vierten Mal auf dem Platz. Im ersten K.O.-Spiel in Boston. Alles oder nichts. Nur ein Sieg bringt uns ins Achtelfinale. 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
1: Mit José Nachsiandi. Guten Tag. Morgen und übermorgen könnte es an den Tankstellen richtig voll werden. Ab Mittwochmittag um 12 Uhr wird es nämlich vermutlich einen ordentlichen Preissprung geben. Dann läuft nach 2 Monaten der Tankrabatt aus. Thorsten Adolfs aus dem News-Team. Wie stark haben wir denn von der staatlichen Leistung profitiert? Lässt sich das schon sagen?
2: Das IFO-Institut hat nachgerechnet und es kommt zu einem gemischten Ergebnis. Bei Super E5 und E10 wurde der Rabatt fast komplett an die Autofahrer weitergegeben. Bei Diesel sieht es aber anders aus. Da kamen von der eigentlich versprochenen Entlastung von knapp 17 Cent pro Liter im Schnitt nur 12 Cent bei uns an. Ein Teil des Geldes ist also offenbar bei den Konzernen gelandet, statt unsere Portemonnaies zu schonen. Dem widerspricht die Mineralölwirtschaft zwar und beharrt darauf, dass die Preise in voller Höhe gesenkt wurden. Aber auch bei einer früheren Untersuchung der Monopolkommission hatte es da schon Zweifel gegeben.
1: So richtig scheint man den Mineralölkonzernen aber offenbar nicht zu trauen. Von den Verbraucherzentralen kommt deshalb auch eine klare Ansage. Wie lautet die?
2: Genau, sie warnen davor, nach dem Auslaufen des Tankrabatts nochmal ein paar Cent extra auf die dann ja ohnehin wieder höheren Spritpreise aufzuschlagen. Die Chefin des Bundesverbandes POP sagte, das Ende des Tankrabatts dürfe nicht zum Startschuss für Extragewinne werden. Wir erinnern uns, als der Rabatt damals kam, da sind die Preise anfangs nur ganz leicht gesunken. Obwohl die Lager voll waren, deshalb dürften sie eigentlich ab Mittwochmittag auch nur schrittweise wieder ansteigen. Vom Bundeskartellamt fordern die Verbraucherzentralen deshalb, bei der Preisentwicklung genau hinzuschauen. Und der Bundesverband sagt auch, dass mit dem Tanken allein reicht noch nicht an Entlastungen für die Verbraucher. Deshalb fordert der Verband nach dem Ende des Tankrabatts, die Stromsteuer für Privathaushalte zu senken. So eine Maßnahme würde die Menschen auf Dauer entlasten, heißt es.
1: Danke, Thorsten. Und diese Themen haben wir heute Mittag auch noch für euch. Am heißen Wochenende sind in Deutschland mindestens 26 Menschen beim Baden ums Leben gekommen. Das meldet die Deutsche Lebensrettungsgesellschaft. Die Opfer seien alles Männer oder Jungen. Die DLRG warnt davor, die eigenen Fähigkeiten zu überschätzen und unnötige Risiken einzugehen. Die Kette Depot befindet sich in einem Insolvenzverfahren. Sie muss deshalb 66 Filialen in Deutschland schließen. Eine entsprechende Liste wurde auf der Internetseite veröffentlicht. Betroffen sind unter anderem Geschäfte in München, Stuttgart und Bonn. Bundespräsident Steinmeier hat davor gewarnt, das Engagement für die Vereinten Nationen zurückzufahren. In Hamburg sagte er, ein Rückzug wäre kurzsichtig und fatal. Bundesaußenminister Wadephul hatte angedeutet, Deutschland könne seinen Einsatz in der UNO zurückfahren. Hintergrund ist die gescheiterte Wahl Deutschlands in den Sicherheitsrat. In Deutschland kämpfen die Feuerwehren gegen zahlreiche Waldbrände. Am Chiemsee stehen tausende Quadratmeter Wald und Moor in Flammen. Die nahegelegene A8 musste zwischendurch gesperrt werden. Die Lage beim großen Waldbrand am Roten Fels in Rheinland-Pfalz hat sich etwas verbessert. Regen habe das Feuer nach unten gedrückt, das sagte die zuständige Landrätin. Es gebe keine lodernden Flammen mehr. Wegen des Feuers war ein gesamtes Dorf evakuiert worden. Und das waren die Nachrichten mit José Nachsiandi.
3: Das Wetter. In Sachen Hitze können wir erstmal durchatmen. Heute liegen die Temperaturen nur noch bei 25 bis 28 Grad. Ich würde sagen, auf jeden Fall angenehmer. Es ziehen ein paar mehr Wolken durch und im Tagesverlauf müssen wir auch mit Schauern und Gewittern rechnen. Morgen gibt es wieder einen Mix aus Sonne, Wolken und Regenschauern. Dazu kann auch mal ein Gewitter dabei sein, das aber nur örtlich. 27 Grad dann morgen.
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3: Und das ist noch aktuell los auf den Straßen A1 Köln-Münster zwischen Westhofener Kreuz und Kreuz Dortmund-Unna. 5 Kilometer, 13 Minuten on top. Die A1 Münster-Osnabrück zwischen Lengerich und Kreuz Lotte-Osnabrück. 5 Kilometer, hier müsst ihr 10 Minuten warten. Die A2 Hannover-Dortmund zwischen Beckum und Hamm. 5 Kilometer, seid ihr nach 41 Minuten durch. Die A3 Frankfurt-Köln zwischen Siebengebirge und Kreuzborn-Siegburg. 5 Kilometer, 15 Minuten. Und die A45 Hagen-Gießen zwischen Herborn-Süd und Wetzlar-Ost. 5 Kilometer, 24 Minuten. Allen unterwegs, gute Fahrt mit uns.
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1: 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Schönen Montag. Heute spielt Deutschland gegen Paraguay. 16. Finale. Und wir diskutieren hier schon mit Comedy-Frau Lisa Feller und Mario Basler ist hier. Und ein Hörer, eine Hörerin bekommt ja immer eine Wildcard, die mit uns mitdiskutieren darf. Ja? Hast du spezielle Wünsche, Mario? Wer sollte mitdiskutieren? Sollte er Ahnung von Fußball haben oder wäre dir das wurscht?
2: Ich habe ja auch keine Ahnung von Fußball, von daher ist es egal.
1: Okay, dann würde ich mal sagen, beste Voraussetzung. Es ist ein bisschen wie DFB-Pokal-Auslosung. Hast du eigentlich schon mal die Ehre gehabt, diese Kugeln da rauszuziehen? Das wird ja auch immer hier im Deutschen Fußballmuseum in Dortmund gemacht.
2: Nein, habe ich nicht. Ist ja auch langweilig.
1: Ansonsten nehmen wir das jetzt als Bewerbung. Mitdiskutieren darf
2: die 05.
1: Die 5, wer ist die 5? Ja! Herzlich willkommen. Du bist die?
3: Christina,
1: das ist Mario. Dann viel Spaß. Komm in unser gläserne Studio und dann darfst du jetzt gleich mitdiskutieren.

0: Normalerweise sage ich ja immer, kommt gerne noch vorbei. Hier im Deutschen Fußballmuseum stehen wir mit unserem gläsernen Studio direkt am Eingang. Montags ist hier aber Ruhetag im Deutschen Fußballmuseum. Das Team hat heute nur für uns aufgeschlossen. Die Hörerinnen und Hörer, die hier sind, die wir jetzt hören, die sind reingelassen worden. Und Christina, unsere Hörerin, die darf mittalken. Das hat sie gewonnen. Mario Basler hatte ich ja gerade eben gezogen. Christina, wie ist das jetzt so, zwischen Comedy-Frau Lisa Feller zu sitzen und Mario Basler?
1: Ja, ist total toll, mit den richtigen Stars und ja, alles live zu erleben.
0: Und du hast schon gesagt, ich habe wie viel Ahnung von Fußball?
1: Ja, ich bin natürlich totaler Profi. hab schon bestimmt 2, 3 Spiele gesehen, diese WM, und freue mich.
0: Ja, genau, damit hast du fast so viel gesehen wie Mario Basler, muss man sagen. Also von daher, das geht. Christina, gibt es, jeder hat ja so eine WM, die einen vielleicht geprägt hat. Ja, gibt es bei dir so eine, wo du sagst, das war es die 2014er, wo wir Weltmeister geworden sind?
1: Na, oder? Also meine erste WM war die 94, da war ich 1. Kann ich mich natürlich, also war ein Desaster, habe ich schon gehört.
0: Ja. Sei froh, dass du es nicht mitbekommen hast.
1: Ansonsten, ich glaube, am meisten hängen geblieben ist bei mir auch die 14. Das war eine gute Zeit.
0: Alles klar. Wir schauen auf diese Fußball-Weltmeisterschaft. Mario Basler, Nationalspieler in den 90ern. Du nimmst kein Blatt vor den Mund. Du hast ja schon gesagt, im September wird Jürgen Klopp neuer Trainer der deutschen Nationalmannschaft.
2: Ja,
0: bleibst du dabei?
2: Ja, glaube ich. Also ich glaube, dass wenn Nagelsmann jetzt heute oder am Samstag rausfliegt, was soll er dann noch als Bundestrainer? Dann hat er das vergeigt, wollte ja Weltmeister werden und ne, nach den letzten 6 Wochen vor dieser WM mit dem Kasperletheater auch um Manuel Neuer. Und deswegen glaube ich, mein Jürgen Klopp hat es ja selbst so ein bisschen ins Rollen gebracht.
0: Aber er hat es ja wieder zurückgenommen.
2: Ja, er weiß vielleicht schon mehr wie wir. Und deswegen habe ich danach gesagt, ein Jürgen Klopp ist so schlau, dem flopst das nicht einfach mal so raus, sondern der hat ja schon mit einem vielleicht Hintergrundwissen, was wir noch nicht wissen, schon gesagt. Und deswegen habe ich es so für mich aufgenommen, dass ich glaube, dass er der nächste Nationaltrainer ab September ist.
0: Wäre er denn der Richtige, deiner Meinung nach? Oder hast du noch einen anderen im Petto?
2: Nein, ich
0: würdest du es machen?
2: Naja, natürlich. bei mir müssen sie aber alle rauchen. Das wäre aber schwer.
1: Da gäbe es nicht Hydration Breaks, sondern eine Raucherpause.
2: Raucherpausen würde ich da einführen. Nein. Also ich glaube, ganz Deutschland wünscht sich Jürgen Klopp. Ne, die Dortmunder träumen ja auch seit 20 Jahren, dass Jürgen Klopp nochmal zurückkommt als Dortmund-Trainer. Wird auch nicht mehr passieren. Aber ich glaube, das Einzige, was für Jürgen noch vorstellbar ist, er wird, glaube ich jetzt nicht, dass er nochmal eine Mannschaft trainieren möchte, jeden Tag am Trainingsplatz, sondern Nationaltrainer. Ich glaube, für Deutschland, ganz Deutschland wartet eigentlich da drauf. Aber ich habe natürlich auch, wie Nagelsmann Nationaltrainer wurde, habe ich mich auch im ersten Moment gefreut, ne, weil ich von ihm eigentlich als Bayern-Trainer überzeugt war. Hat's sehr schade gefunden, dass er gehen musste.
0: Christina kommt aus Dortmund. Du würdest es wahrscheinlich gerne sehen, mal wieder so einen Jürgen Klopp.
1: Na klar, also wir freuen Trainer. Uns alle auf Kloppo.
0: Alles klar. Lisa, hast du irgendwas, wo du Nagelsmann mal verteidigen kannst hier bei Mario?
3: Der ist immer sehr gut frisiert.
0: Das ist er, ja. Und er wechselt oft die Klamotten, habe ich mir sagen lassen.
3: Genau. Also von daher.
0: Das Problem ist ja, Mario, wenn Jürgen Klopp kommen würde mit Sportdirektor Rudi Völler, sagt man ja, kann der eigentlich gar nicht. Ja, das heißt, müsste Rudi Völler dann auch gehen?
2: Ja, Rudi müsste nicht gehen, sondern Rudi würde aufhören.
0: Ja.
2: Aber Rudi wollte ja eigentlich sowieso schon vor dieser WM ja aufhören. Er hat jetzt den Vertrag auch nochmal verlängert. Aber für Rudi wäre das gar kein Problem zu sagen, dann hört er auf.
0: Lisa, ja. Wie ist denn der Beziehungsstatus zwischen Was? Deutschland Ach so. Und der Fußballnationalmannschaft? Ist das mehr so frisch verliebt? Ist es kompliziert? Oder wir bleiben noch zusammen wegen der Kinder?
3: Ich hab so das Gefühl, Gott, wir haben ja keine andere. Also wir müssen die ja gut finden. Aber ich weiß nicht, wie es euch jetzt so langsam komme ich in dieses, so werde ich doch so ein bisschen reingesogen. Und ich sag mal, wenn die jetzt heute gewinnen, was sie ja werden, ab dann, komm, dann lass es Liebe sein. Ja. Dann ist doch gut.
0: Mario,
3: dann machen
0: wir uns
3: eine schöne Zeit.
0: Gewinnen wir wirklich heute oder sind wir? Ihr kennt das ja von 94 noch, dass man gedanklich schon beim Spiel gegen Frankreich ist, was womöglich dann kommen wird. 94 wart ihr gedanklich schon beim Spiel gegen Italien und seid dann rausgeflogen. Also könnte das ein Déjà-vu heute sein?
2: Aber unsere Nationalmannschaft hat gar keinen Grund, heute überheblich zu spielen. Weil gegen Ecuador haben sie auch komisch gespielt um nicht zu sagen, scheiße gespielt. Darf man das im Radio sagen?
0: Das darfst du, du hast schon so viel
2: ich
0: mehr
2: sag
0: gesagt.
2: Ich sag sowieso,
0: jetzt ist auch wurscht.
2: Genau, ich sag sowieso das, was ich will. Aber es reicht in der heutigen Zeit keine 90%. Da gehen uns heute Abend die Augen auf und da fahren sie heute Abend schon nach Hause.
0: Aber was müssen wir genau ändern?
2: Einstellung. Kimmich stellt sich nach dem Spiel.
0: Damit ist es getan. Einfach nur sagen, heute konzentrieren wir uns ein bisschen mehr.
2: Kimmich sagt nach dem Ecuador-Spiel, Ecuador wollte es mehr. Also wenn ein Kapitän so etwas sagt, dann muss ich von unserem Kapitän auch erwarten, dass er mal vorweg geht.
0: Alles klar. Also, ihr merkt schon, mehr Aussagen von Mario Basler und Lisa Feller hier aus Dortmund, aus dem Deutschen Fußballmuseum. Hier ist euer Fußballradio. Gleich mehr.
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3: Wir haben den Beziehungsstatus zwischen uns und der deutschen Fußballnationalmannschaft schon geklärt. Hier bei unserer Warm-up-Show aus dem Deutschen Fußballmuseum. Unsere Hörerinnen und Hörer sind auch noch da und kriegen gleich hier eine exklusive Führung, weil heute ist das Fußballmuseum geschlossen. Da wird nur für uns aufgemacht. So. Ich habe gesehen, du warst am Samstag in Dortmund,
4: das
3: Lisa,
4: stimmt.
3: Mit deinem Programm Schön für dich, 20 Jahre Bühnenjubiläum. Das ist, wie wird das gefeiert?
4: Davor die Woche in Münster schon ganz groß gefeiert, weil das ja meine Heimatstadt ist. Und da war meine ganze Agentur da und hat Buffet aufgebaut. Und ich bin sehr satt auf die Bühne, aber das war toll. Jetzt am Samstag war ich hier in Dortmund im Spiegelzelt. Und man denkt ja erstmal, ach du Scheiße, 35 Grad und Zelt, aber es war angenehm.
3: Fast so warm wie hier jetzt gerade.
4: Ja, nein, für Mario ist es wärmer als für dich, möchte ich
3: Mario,
4: mal sagen.
3: Der Mario Ventilator. Hat sich gerade schon beschwert, weil der Ventilator steht genau hier bei mir. Aber
4: ja,
3: das
4: genau.
3: Ist so. Mir geht's gut.
4: Ja. Nein, und das ist natürlich ganz toll, wenn ich mir das so überlege, 20 Jahre, ich resümiere dann auch ab und zu mal so und denke, mein Gott, wie habe ich angefangen? Da waren die Kinder klein, da habe ich Backstage noch gestillt. Dann, weiß ich, hatte ich mein Kind an der Brust und es war hier, es geht weiter. Und ich dachte, was mache ich denn jetzt? Ich kann ja jetzt nicht mit Kind und dann schreit das Kind Backstage und schnell noch, ich sag mal, den Mops zurück ins Körbchen, damit man... angezogen auf der Bühne steht.
3: Musstest du ernsthaft mal von der Bühne runter, weil im Hintergrund hier...
4: Nee, aber ich musste auf die Bühne, es ging weiter und mir hatte keiner Bescheid gesagt und ich hörte meinen Namen und hatte noch mein Kind an der Brust und dann ist meine Freundin mit dem Kind so weggerannt und hat so eine Feuerschutztür zugemacht und es war so, wäh, bumm, und ich dachte, oh, das ist aber angenehm, kann man die auch fürs Kinderzimmer haben.
3: Ja. Ist Fußball bei dir auch ein Thema mal ab und zu oder
4: also ich lieb, gar nicht? Ich liebe das schon sehr, ich bin ja Preußen Münster, ne? Da gehe ich total gerne hin. Und ich weiß, wir sind jetzt wieder die eine Liga. Das war schon, aber es ist schon sehr emotional. Also Münster liebt Preußen sehr. Ich mag das auch sehr, sehr gerne. Also meine erste WM, du hast für Christina gefragt, was war so die erste WM, die du emotional miterlebt hast?
3: Was war deine?
4: Bei mir war es 90, Italien. Da habe ich noch das Hanuta Duplo-Album mit den Klebebildchen. Kennst du die auch noch? Das habe ich vollständig. Und das ist so, dass da... Ja, das ist so eine emotionale Geschichte. Da weiß ich noch, da lag ich auf der Rückbank auf dem Rückweg vom Sommerurlaub und wir haben es im Radio gehört.
3: Das Finale?
4: Das Finale im Radio. Und dann war ich wirklich so, ich habe geweint auf der Rückbank.
3: Das da geht natürlich mein Radioherz auf, wenn du das so sagst.
4: Ja, ja, natürlich.
3: Absolut, muss ich wirklich sagen. Mario, wir haben ja schon gehört, du gehst auch auf Tour. Ja, das ist... scheint auch sehr lustig zu sein, vielleicht nicht ganz so lustig.
4: Wir machen ja demnächst zusammen.
3: Macht ihr zusammen schon?
4: Haben wir schon geklärt.
3: Ja, ihr könnt auch bei uns auf dem Comedy Camp zusammen auftreten.
4: Genau.
3: Ja, wir gehen ja auch auf Tour mit den besten Comedians. Da bist du ja auch wieder am Start.
4: Ich bin euer, absolut.
3: Mario, Sommerhaus der Stars oder Mannschaftshotel? Was ist schlimmer?
5: Mannschaftshotel.
3: Ernsthaft?
5: Ja, Sommerhaus der Stars war ja ganz entspannt. Das war ja wie Urlaub machen. Ne? Das ist so, du hast einmal am Tag so ein Spiel und du hast Essen frei, du kriegst Zigaretten umsonst gestellt, aber was willst du mehr?
3: Also würdest du auch da noch mal lieber reingehen als ins Mannschaftshotel, oder?
5: Ja, ich würde das Sommerhaus würde ich sofort wieder machen. Das ist völlig entspannt, aber das sind halt auch ein paar Bekloppte dabei. Ne?
3: Dann kommen wir wieder auf die geballte Fußballkompetenz. Unsere Hörerin Christina ist da.
5: Ja,
3: Christina, so, jetzt musst du es rausreißen. Dein Tipp, wie weit kommt Deutschland bei dieser Fußballweltmeisterschaft?
6: Wir haben ja hier schon viele, viele Tipps gehört und der Profi hat mich schon wirklich viel beraten.
3: Jetzt wird sie nicht Deutschland sagen, glaube
6: nee.
3: Ich.
6: Nee, aber beraten. Wie weit wir kommen? Ja, gegen Frankreich ist dann vorbei.
3: Glaubst
6: das
3: du auch?
6: So.
3: Okay. Dann geht's naus und spielt Fußball. Berühmter Satz von Franz Beckenbauer. Bis dahin ist noch ein bisschen, also schwitzen wir hier weiter so ein bisschen leicht an zum Spiel Deutschland gegen Paraguay. Heute Abend 22:30 Uhr.

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0: Wir senden ja immer, wenn Deutschland spielt, aus dem Deutschen Fußballmuseum hier in Dortmund. Wir wissen also nicht, ob wir hier am Samstag nochmal aus unserem gläsernen Studio direkt am Eingang senden. Liebe Nationalmannschaft, ich weiß, die hören uns. Bitte gewinnen, denn scheiden wir aus, scheiden wir hier auch aus dem Deutschen Fußballmuseum aus. Das wäre doch zu schade, oder Lisa, wenn wir jetzt hier nicht mehr senden können.
1: Du meinst, wenn sie es tun, dann immerhin für uns, ne?
0: Ja, also macht es für die NRW-Lokalradios, dass wir hier weiter senden können. Und am Samstag könnt ihr dann übrigens auch wieder vorbeischauen und euch das Ganze anschauen. Mario, hast du ein bisschen was auch von dir entdeckt schon? Also gibt es so ein bisschen was?
2: Ja, klar. Sag mal, ich bin eine Legende.
0: Ja, genau. Hast du das gesehen? Musiala hat hier und Wirtz eine eigene Ausstellung bekommen.
2: Toll. Haben sie auch verdient.
0: Findest du auch?
2: Ja.
0: Weil man sagt ja normalerweise irgendwie, ja Gott, also die sind ja noch relativ jung. Die müssten doch erst noch mal was zeigen.
2: Naja, Musiala hat ja schon einiges gezeigt. Ne? Florian Wirtz ja auch mit Bayer Leverkusen. Jetzt hat er ein bisschen, der musste natürlich auch bei der WM jetzt noch ein bisschen mehr machen, ne? Ein bisschen mehr zeigen. Da fällt er noch ein bisschen ab. Aber das sind zwei Riesenfußballer und deswegen, das ist die große Hoffnung für die Zukunft.
0: Lisa, ich weiß gar nicht, ob man diese Frage noch stellen darf nach dem Bestaussehendsten, ob ich es besser lasse oder kann ich einmal fragen, wer ist denn der Bestaussehendste in der Fußballnationalmannschaft?
1: Ja, seit Mats Hummels ist für mich jetzt optisch, ich glaube, mein Problem ist, dass die ich bin inzwischen so weit altersmäßig von denen weg, dass ich eher Milcheinschuss kriege, wenn ich die sehe. Also
0: Mario, da muss selbst du lachen. Ja. Aussehen, Wirkung bei Fußballern immer wichtiger geworden. Das war zu deiner Zeit nicht so.
2: Ich weiß gar nicht, ob das damals wichtig war oder nicht. Also ich weiß, man hat immer in der Bundesliga dann immer so die hässlichste Mannschaft gewählt. Das war auf der Busfahrt dann. Wir sind ja früh mit dem Bus gefahren. Heute fliegen sie ja nur noch, egal, ne?
0: Ja, ein bisschen Bus, also zu den Spielen fahren sie bestimmt noch.
2: Ja, wir sind, heute fliegen sie ja, die fliegen.
0: Ja, bei der Entfernung.
2: Es gibt bestimmt, ne, das ist aber eher die Sache der Medien, die dann sowas, ne, die dann Frauen fragen, wer ist denn der Bestaussehendste?
0: Hör ich da jetzt eine leichte Kritik oder so?
2: Nein, überhaupt nicht. Warum? Das hatte mit Kritik nichts zu tun. Gab es früher auch schon, dass man natürlich, so wie Lisa ja gesagt hat, Mats Hummels war immer einer der begehrtesten und gut bestaussehendsten Fußballer. Ja. Aber das ist mir völlig wurscht. Ja. Mir geht es am Schluss darum, die sollen vernünftig Fußball spielen, sollen uns in Deutschland beglücken mit ihrem Fußball. Und ob sie dann schwitzen oder nicht schwitzen, ist mir völlig wurscht. Hauptsache, sie gewinnen die Spiele.
0: Das machen sie heute Abend dann hoffentlich auch.
2: Hoffentlich.
0: Paraguay. Also, wird's genauso körperlich?
2: Ja, ich glaube, dass wir das Spiel gewinnen werden. Mein Tipp wäre jetzt 3-1 für Deutschland.
0: Da höre ich spontan Applaus direkt hier aus dem Deutschen Fußballmuseum.
2: Das glaube ich schon. Aber wie gesagt, mit einer anderen Einstellung. Ansonsten kann es schwierig werden.
0: Christina, unsere Hörerin, die hier den Platz in der Runde gewonnen hat. Was tippst du für heute Abend?
3: Ja, Deutschland macht das ist ja klar.
0: Und auch da gibt es spontan Applaus direkt schon. Das ist der Wahnsinn.
3: Aber die werden sich schon schwer tun und dann ist am Ende Undaf in der 95. mit einem 2-1.
0: Ja, konkret, guck mal. Oh, da gibt's ab. Ist Undaf der Spieler dieser Fußball-WM bei der Fußballnationalmannschaft aktuell?
2: Ja, ich meine, das hat er ja in der ganzen Saison in der Bundesliga schon gezeigt, ne, dass er einen Torriecher hat. Der hat halt keine guten Karten bei Nagelsmann, das muss man auch klar und deutlich sagen, aber es ist halt gut, dass wir so einen Spieler dabei haben, ne? Dass du, wenn er eingewechselt wird, sorgt er immer jetzt gut. Es war gegen Ecuador jetzt nicht so viel von ihm zu sehen, aber dem auch geschuldet, weil die Mannschaft natürlich katastrophal gespielt hat teilweise.
0: Und von Anfang an spielen lassen mal? Oder ist das nicht eigentlich auch gut, so einen Matchwinner zu haben?
2: Nein, ich würde ihn eigentlich spielen lassen heute Abend. Ich würde heute Abend ja die Mannschaft spielen lassen, die gegen Frankreich auch spielt. Aber ich würde sie umstellen. Ich würde 3-4 Veränderungen drin. Ich würde rechts hin mit Anton spielen, Innenverteidiger Tar Rüdiger. Links Braun, auf der 6 würde ich Goretzka und Metscher spielen lassen, rechte Seite Lebeling, Undav, Wirtz und vorne Havertz. Das wäre meine, aber da müsste er den Kapitän rausnehmen und das traut sich ja unser Nagelsmann nicht.
0: Okay, das 3-1 ohne Verlängerung oder mit Verlängerung?
2: Nein, ohne Verlängerung, weil ich habe nicht so viel Zeit, muss immer noch schlafen.
0: Lisa Feller will auch ins Bett dann, glaube ich.
3: Ich muss ins Bett, Leute, machen wir ein schönes 1-0, ist mir recht.
0: Wer wird ein Weltmeister, Lisa?
1: Weltmeister, ich glaube Argentinien.
0: Gehst du mit, Mario?
2: Nein, ich glaube, dass dieser die Engländer eine große Chance haben mit den Franzosen. Mein Tipp vor der WM war England.
0: Christina?
3: Also ich bin ja wirklich absoluter Profi hier. Ich habe gesehen, alle sind immer für Argentinien, Baum und so weiter. Ich tippe auf Mexiko. Die schließen England raus und dann wird's Mexiko.
1: Super.
0: Alles klar. So, dann vielen Dank euch. Das war eine sehr, sehr schöne Runde. Das hat Spaß gemacht. Wenn Deutschland heute Abend gewinnt, dann melden wir uns am 4. Juli wieder hier aus dem Deutschen Fußballmuseum. Das ist ein Samstag, vermutlich dann gegen Frankreich. Da gehen wir alle von aus. Klingt schon ein bisschen nach einem Endspiel. Und dann haben wir hier wieder Promis eingeladen, unter anderem Atze Schröder dann hier. Bestell schöne Grüße, Lisa. Alles klar. Ich bin Kevin Smaw und bin raus und dann hoffentlich bis Samstag.
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1: Mit José Nachsiandi. Guten Tag. Die erste große Hitzewelle des Sommers mit Rekordwerten über 40 Grad haben wir soweit überstanden. Vom Deutschen Wetterdienst heißt es, noch nie zuvor seit Beginn der Wetteraufzeichnungen habe es bei uns eine solch lange und intensive Hitzewelle so früh im Sommer gegeben. Und die Bilanz dieser Hitzewelle ist zum Teil heftig. Thorsten Adolfs aus dem News-Team fasst alles zusammen.
2: Sehr traurig ist das, was wir von der DLRG heute hören. Demnach sind am Hitzewochenende deutschlandweit mindestens 26 Menschen beim Baden gestorben. Bei den Toten handele es sich ausschließlich um Männer oder Jungen. Auch die Notaufnahmen vieler Krankenhäuser hatten deutlich mehr als sonst zu tun. Einige Notaufnahmen waren komplett ausgelastet, um Hitzeopfer zu behandeln. Und in mehreren Seniorenheimen mussten kollabierte Bewohner aus überhitzten Gebäudeteilen gerettet werden. Dazu kommen Waldbrände und Schäden an der Infrastruktur. Auf einigen Autobahnen ist der Straßenbelag so kaputt, dass Strecken gesperrt werden mussten. Auch auf der Schiene gab es durch die Hitze Probleme. Züge blieben liegen, weil die Technik streikt. Auch Oberleitungen, Weichen und Stellwerke waren betroffen. Dazu kamen örtliche Stromausfälle, weil Bauteile bei den hohen Temperaturen den Geist aufgegeben haben. Die Grünen fordern von der Regierung, mehr für den Hitzeschutz der Bevölkerung zu tun und in den Städten mehr Bäume zu pflanzen. Umweltminister Schneider sieht bei dem Thema aber vor allem die Länder und Kommunen in der Verantwortung. Der Bund habe ihnen aus dem Sondervermögen für die nächsten Jahre 100 Milliarden Euro zur Verfügung gestellt, sagte er dem Deutschlandfunk. Er finde, das sei ausreichend, sagte Schneider.
1: Und diese Themen sind heute auch noch wichtig. Im Düsseldorfer Landtag wird Ministerpräsident Wüst im Untersuchungsausschuss zum sogenannten Brückendesaster befragt. Im Mittelpunkt steht der Neubau der Leverkusener Rheinbrücke auf der A1. Das Land hatte den Vertrag mit dem Baukonzern POR gekündigt, deshalb gibt es einen Rechtsstreit. Wüst war damals NRW-Verkehrsminister. Bahnreisende rund um Wuppertal brauchen weiter viel Geduld. Noch immer konnte ein Stellwerk nicht komplett in Betrieb genommen werden. Eine Prognose, wann das der Fall ist, gibt es nicht. Zwischen Düsseldorf und Wuppertal fahren derzeit keine S-Bahnen und Züge, nur Ersatzbusse. Die Wassermarke Volvic ist von einem Gericht in Paris zu einer Zahlung von 75.000 Euro als Schadenersatz verurteilt worden. Das Gericht stellte fest, dass die Werbung mit 100% recycelbaren und CO2-neutralen Wasserflaschen irreführend ist. Der Mutterkonzern Danone hat Berufung angekündigt. Fußballfans in Deutschland werden langsam nervös. Ab 22.30 Uhr trifft die deutsche Nationalmannschaft bei der Fußball-WM auf Paraguay. Ein K.O.-Spiel, der Verlierer scheidet aus. Ralf Bosse aus unserem WM-Studio mal ketzerisch gefragt, kann dieser Verlierer auch unsere Mannschaft sein?
3: Ja, sagt Paraguays Nationaltrainer Gustavo Alfaro. Es ist nicht unmöglich zu gewinnen, hat er gesagt. Die Entscheidung falle in der Defensive. Da ist Paraguay seit 2 Spielen ohne Gegentor geblieben. In der Qualifikation gab es in 18 Spielen auch nur 10 Gegentore. Miguel Almirón kehrt nach seiner Rotsperre ins Mittelfeld zurück. Deutschland muss druckvoll, aber geduldig sein. Weiterkommen. Darum geht es. Nicht mehr, nicht weniger.
1: Danke, Ralf. Und das waren die Nachrichten mit José Nachsiandi.
4: Dankeschön, José.
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4: Viel Sonnenschein mit ein paar harmlosen Wölkchen, dazu 27 Grad. Also wirklich so ein richtig schön angenehmer Sommertag heute, wo man auch endlich mal wieder das Fahrrad rausholen kann oder eine Runde joggen, ohne dass man dann komplett eingeht. Morgen wird es bei 28 Grad mit Sonne und Wolken schwül. Im Laufe der Woche gibt es dann auch immer mal wieder kleine Regenschauer. Der Radio Duisburg Verkehrsservice auf der A3 Köln-Oberhausen zwischen Weda und Oberhausen-Lierich. 3 Kilometer Stau kostet euch eine Viertelstunde. Und die A59 Duisburg-Dienstlaken zwischen Duisburg-Marxloh und Walz um 1 Kilometer Stau 7 Minuten länger. Leider ist innerorts mal wieder alles voll auf der Vulkanstraße in Hochfeld. Bei Siemens ist eine Baustellenampel und an der kommt leider kaum einer vorbei, weil der Verkehr auf der Vulkanstraße wegen der gesperrten Spur nicht richtig abfließen kann. Carsten hat sich bei uns gemeldet und es mal auf den Punkt gebracht.
5: Also wer sich das ja wieder alles ausgedacht hat. Naja, also wer von Rheinhausen kommt und Richtung Stadtmitte fährt, sollte am besten weiträumig umfahren, am besten oben über Düsseldorfer oder Cagliari-Straße fahren. Also hier bei Pokolang geht gar nichts.
4: Danke Carsten fürs Melden. Ihr wisst Bescheid. Schaut, dass ihr einen fetten Bogen um die Ecke macht und kommt gut durch.
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4: Virginia Scholz hier für euch. Wir gehen zusammen durch den Montagnachmittag jetzt mit 3 Hits am Stück. Und der erste davon ist von Dua Lipa, Houdini.

heißt es wieder Schland. Wir drücken unserem Team ganz fest die Daumen, dass sie heute gewinnen, denn jetzt sind wir ja in der K.O.-Phase. Und wenn sie verlieren, dann war es das für Deutschland. Was schätzt ihr? So, wie schneiden die Deutschen ab heute gegen Paraguay? 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Wir bleiben positiv, trotz der Tatsache, dass das letzte Spiel ja jetzt nicht so gut lief. Immerhin, im Duisburger Zoo haben die zwei Marderbären Mayo und Ketchup als das heutige WM-Orakel getippt. Und angeblich kommt Deutschland ins Achtelfinale.

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0: Es ist 14:30.
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0: Und hier für uns meine Kollegin Alexandra Krieg.
2: Schönen guten Tag. Nach einem schweren Unfall in Meiderich ist ein 12-Jähriger außer Lebensgefahr. Der Junge war am Samstag mit einem E-Scooter auf der Laaker Straße gegen zwei geparkte Autos geprallt und gestürzt. Er liegt seitdem auf der Intensivstation. Die Straßenbahn 901 fährt seit dem Wochenende wieder durch. Die Gleisarbeiten auf der neuen Karl-Lehr-Brücke sind 2 Wochen früher fertig geworden als geplant. Die Linie hat dort jetzt ein eigenes Gleisbett. Dadurch müssen die Straßenbahnen nicht mehr mit dem anderen Verkehr im Stau stehen. Und in Lahr ist eine neue Verbindung vom Ortskern bis zum Rhein eröffnet worden. Der barrierefreie Weg führt entlang der Emscherhüttenstraße und schließt die letzte Lücke zum Deichpark. Auf einem 18.000 Quadratmeter großen Areal sind neue Grünflächen und eine Obstwiese mit 50 Bäumen entstanden. Damit ist das Stadterneuerungsprogramm für Lahr jetzt abgeschlossen.
0: Dankeschön, Alex.
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0: Von höllisch heiß, dass man draußen schon wegschmilzt, zu angenehm sommerlich bei 27 Grad. Diesen Wetterwechsel, den haben wir uns noch mehr als gewünscht. Heute sehen wir viel blauen Himmel. Morgen wird es dann schon deutlich wolkiger und die Woche, die wird dann ganz schön durchwachsen. Sonne, Wolken und Regen, alles dabei. Und die Temperaturen, die gehen weiter nach unten, sogar unter die 25 Grad Marke. Die Lage auf den Straßen checke ich für euch. Auf der A3 Köln-Oberhausen zwischen Weda und Oberhausen-Lierich dauert es 8 Minuten länger bei 3 Kilometer Stau. So. Die A59 Duisburg-Dienstlaken zwischen Zentrum und Meiderich, da haben wir 1 Kilometer Stau plus 7 Minuten. Und nochmal die 59 ein Stück weiter zwischen Marxow und Walsum, 10 Kilometer länger bei 10 Minuten länger. Mein Gott, bei 1 Kilometer Stau. Kommt gut und sicher von A nach B.
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0: Das ist euer Nachmittag mit mir, Virginia Scholz. Hallöchen zusammen.

0: Mal ganz ehrlich, wann hatten ihr zuletzt ein Buch in die Hand genommen? Ja, nur wenige kennen den Duisburger Buchgeschmack so gut wie sie. Petra Lorbeck hat 30 Jahre lang den Buchladen 1001 Buch auf der Oststraße in Neudorf geführt. Jetzt mit 70 Jahren ist für sie der richtige Moment gekommen, den Laden abzugeben. Und zwar an die 27-jährige Lea Petermann. Die geht das Ganze ziemlich zuversichtlich an und sagt sich selber auch immer:
1: Was soll schon schief gehen? Die Leute kaufen Bücher, die werden nicht gehen. Und kannst ja mal probieren.
0: Genau, was soll schon schief gehen? Und Lea hat auch schon klare Ideen, wie sie den Laden weiterentwickeln will.
1: Ich plane ein bisschen umzubauen, also was die Regale angeht. Das Sortiment, was wie es jetzt ist, das soll bleiben, wie es ist. Das werde ich aber ein bisschen erweitern, dass da sich auch jüngere Leute ein bisschen angesprochener fühlen vom Laden. Und dann, glaube ich, werde ich gucken, was sich so ein bisschen ergibt.
0: Ab sofort standen auch schon die Umbauarbeiten im Buchladen. Für Petra ist das ein gutes Gefühl, nach 30 Jahren den Laden in so junge und motivierte Hände zu geben. Sie schaut nochmal zurück auf ihre Highlights aus den 3 Jahrzehnten Buchhandlung.
2: Mehrere Highlights waren natürlich die Harry Potter Nächte. Das war einfach toll. Wir sind im 3. Buch haben wir angefangen, sind wir eingestiegen und dann jedes Jahr bis zum 7. Und ein Highlight waren die Hafengeschichten, also ein eigenes Buch, was wir rausgegeben haben mit den Kindern von Neudorf. Das war auch eine super Aktion. Aber generell alle Lesungen, alle Aktionen. Das war immer schön.
0: Und damit geht auf der Oststraße ein Kapitel zu Ende. Und Neues geht los. Deswegen sind die beiden auch unsere Duisburgerinnen des Monats. Mehr über Lea und Petra erfahrt ihr online auf radioduisburg.de und auf unseren Social-Media-Kanälen.

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1: Mit Ralf Bosse. Der Countdown läuft. Noch 7,5 Stunden, dann steht die deutsche Nationalmannschaft im 16. Finale der Fußball-WM Paraguay gegenüber. Sollte das Team einen Glücksbringer brauchen, könnte das der Schiedsrichter sein. An Jalal Jayet dürfte der DFB schöne Erinnerungen haben. Der Marokkaner pfiff den 7:1-Sieg von Deutschland über Curaçao. So hoch wird es am Abend nicht werden, aber vielleicht kann Jayet beim Gewinnen ja helfen.
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2: Mit José Nachciandi. Guten Tag. Wir müssen heute Nachmittag nach Stade in Niedersachsen blicken. Von dort erreichen uns Meldungen darüber, dass dort Schüsse gefallen sind. Mehrere Menschen sind ums Leben gekommen.

0: Großaufgebot vor Ort und sie haben den Bereich rund um den Tatort komplett abgeriegelt. Außerdem wurden die Menschen in dem Gebiet aufgefordert, sich unbedingt von dort fernzuhalten.
1: Stade liegt etwa 40 Kilometer von Hamburg entfernt. Ist schon etwas zu den Hintergründen dieser Tat bekannt?
0: Da hält sich die Polizei aktuell noch sehr bedeckt. Auch zum Ablauf der Tat wurden bis jetzt keine Angaben gemacht. Das einzig Positive ist, wenn man in so einer Situation überhaupt davon reden kann, dass die Beamten schnell vor Ort waren und reagieren konnten. Du hast es gesagt, ein Tatverdächtiger wurde schon festgenommen und von den Beamten heißt es aktuell, man habe die Situation unter Kontrolle.
1: Vielen Dank für diese ersten Einzelheiten. Wir halten euch mit weiteren Infos natürlich auf dem Laufenden, sobald wir mehr wissen. Und diese Themen sind heute Nachmittag auch noch wichtig. Am heißen Wochenende sind in Deutschland mindestens 26 Menschen beim Baden ums Leben gekommen. Das meldet die Deutsche Lebensrettungsgesellschaft. Die Opfer seien alles Männer oder Jungen. Die DLRG warnt davor, die eigenen Fähigkeiten zu überschätzen und unnötige Risiken einzugehen. Bundespräsident Steinmeier hat davor gewarnt, das Engagement für die Vereinten Nationen zurückzufahren. In Hamburg sagte er, ein Rückzug wäre kurzsichtig und fatal. Bundesaußenminister Wadefuhl hatte angedeutet, Deutschland könne seinen Einsatz in der UNO zurückfahren. Hintergrund ist die gescheiterte Wahl Deutschlands in den Sicherheitsrat. Die Kette Depot befindet sich in einem Insolvenzverfahren. Sie muss deshalb 66 Filialen in Deutschland schließen. Eine entsprechende Liste wurde auf der Internetseite veröffentlicht. Betroffen sind unter anderem Geschäfte in München, Stuttgart und Bonn. Trotz der Hitze gibt es gute Nachrichten von den Obstbauern. Die erwarten in diesem Jahr eine der besten Kirschernten seit Jahren. Über 51.000 Tonnen Süß- und Sauerkirschen wollen sie von den Bäumen holen. Der Durchschnitt der vergangenen 10 Jahre lag gut 13% unter dem aktuellen Wert. Das sagt das Statistische Bundesamt. Das größte Plus dürfte es demnach bei den Süßkirschen geben. Verantwortlich für den voraussichtlichen Kirschernterekord ist das Wetter im Frühling. Es hatte keinen Hagel und keinen Spätfrost gegeben. Und das waren die Nachrichten mit José Nachsiandi.
2: Dankeschön, José.
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2: 27 Grad in Baal an diesem sonnigen Montagnachmittag und so bleibt's. Regen soll es keinen geben, auch nicht in der Nacht. Da gehen wir zum ersten Mal seit einer gefühlten Ewigkeit runter auf 18 Grad. Ach, da werden wir so herrlich gut schlafen. Morgen kann es dann schon wieder nass werden bei vielen Wolken und bis zu 28 Grad. Und es wird auch ein bisschen schwül. Jetzt sehen wir mal, wie es auf den Straßen ausschaut. Auf der A3 Köln-Oberhausen zwischen Wedau und Oberhausen-Lerich kommt eine Viertelstunde drauf bei 4 Kilometern Stau. Die A59 Duisburg-Dienstlaken zwischen Zentrum und Walsum 6 Kilometer Stau kostet euch 22 Minuten aktuell. Die A59 Dienstlaken-Duisburg zwischen Kreuz Nord und Kreuz Duisburg, da haben wir 1 Kilometer Stau, 5 Minuten plus. Und leider ist innerorts auch ganz schön was los. Auf der Werthauser Straße in Rheinhausen dauert es 5 Minuten länger. Auf der Rheinhauser Straße in Hochfeld 5 Minuten länger und die Ecke Steinsche Gasse, Heerstraße, Plessingstraße ist komplett voll. 10 Minuten dauert es aktuell länger. Meidet am besten die ganze Ecke Marientor, da ist auf der Verkehrskarte nämlich gerade alles rot.
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2: Mit mir, Virginia Scholz. Schönen Nachmittag.

0: unterm Dach wohnt, das ist für uns.
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2: Ah, gibt's was Schöneres als Dachgeschosswohnung im Sommer? Ja, ich glaube ja nicht, ne? Wo sonst kannst du am eigenen Leib erfahren, wie es sich anfühlt, ein hartgekochtes Ei zu sein? Ja, um nichts in der Welt will ich diesen Moment missen, wenn du dich so mit dem Gesicht auf den Badezimmerboden legst, um dich an den Fliesen abzukühlen. Das ist herrlich und würdevoll auch. Es heißt doch immer, lass die Sonne in dein Herz. Freunde, meine Arterien sind so geweitet, ich habe Sonne in den letzten Kapillaren meines Kreislaufs. Aber es hat auch gute Seiten, so Dachgeschosswohnungen im Sommer. Ich guck weniger Fernsehen zum Beispiel. Weil ich mehr lese. Ja, die Nährwerttabellen von Lebensmitteln, wenn ich abends stundenlang vorm geöffneten Kühlschrank stehe. In dem Zug habe ich auch mal wieder das Gefrierfach enteist und außerdem habe ich viel weniger Wäsche zu Hause zu waschen. Ja, weil ich laufe ja eigentlich nur noch nackt rum. Sorry nochmal an meine Nachbarn. Wusstet ihr, dass feuchte Socken den Körper runterkühlen können? Aber Socken im Bett? Ui, das gibt viele Jungen als Babys. Ja, und immer dran denken, nachts ist kälter als draußen.
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1: Und Ed Sheeran. 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

0: Es ist 3:30.
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0: In Lahr gibt's jetzt einen neuen Weg. Alexandra Krieg führt direkt ans Rheinufer.
2: Entlang der Emscher Hüttenstraße schließt er die letzte Lücke zwischen dem Zentrum von Lahr und dem Rheindeich im Bereich Turm- und Deichstraße. Die Strecke, die führt über frühere Industrieflächen und läuft durch ganz viel Grün. Endpunkt ist der Deichpark Lahr mit seiner Rheinuferpromenade und den Freizeitangeboten.
0: Damit ist ein größeres Stadterneuerungsprojekt abgeschlossen.
2: Genau, die Fertigstellung des Weges war die letzte noch offene Maßnahme für Lahr. Auf rund 18.000 Quadratmetern sind neue Wege, Grünflächen und Aufenthaltsbereiche entstanden. Dazu kommen 50 neu gepflanzte Bäume, rund 200 Sträucher und sogar eine ganze Obstwiese. Das Ziel ist es, Natur, Bewegung und Erholung im Stadtteil besser zusammenzubringen.
0: Und jetzt noch weitere Meldungen.
2: Ein 12-Jähriger ist in Meiderich mit einem E-Scooter schwer verunglückt. Der Junge war am Samstag auf der Laaker Straße gegen Autos geprallt, gestürzt und liegt seitdem auf der Intensivstation. Die Linie 901 fährt seit dem Wochenende über den neuen Karl-Lehr-Brückenzug. Die Gleisarbeiten dort sind früher fertig geworden als geplant, sodass die Bahnen wieder durchfahren können. Und ab heute wird das Fernwärmenetz im Buchholz ausgebaut. Die Arbeiten sorgen im Bereich der Münchner Straße bis Mitte August für Verkehrsbehinderungen.
0: Dankeschön, Alex.
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0: Endlich ist es nicht mehr so heiß. 27 Grad bei blauem Himmel sind wirklich sehr, sehr angenehm. Dazu ein paar harmlose Wölkchen. Morgen gibt es dann ein paar mehr davon und dadurch wird es auch ein bisschen schwüler. 28 Grad erwarten uns. Und dann geht es die ganze Woche mit Sonne und Wolken im Mix weiter bei Werten um die 25 Grad Marke und sogar ein bisschen drunter. Der Blick auf die Straßen, die A3 Köln-Oberhausen zwischen Weder und Oberhausen-Lierich, 4 Kilometer Stau, mindestens 17 Minuten plus. Die A3 Köln-Arnheim zwischen Kreuz-Oberhausen-West und Kreuz-Oberhausen, da haben wir 4 Kilometer stockenden Verkehr, 10 Minuten plus. Die A59 Duisburg-Dienstlaken zwischen Zentrum und Meiderich, 2 Kilometer Stau, eine Viertelstunde kostet euch das. Und in die Gegenrichtung Dienstlaken-Duisburg zwischen Kreuznord und Walsum, 4 Kilometer Stau, knapp 17 Minuten, kommen da mehr drauf. Freddy hat sich gemeldet, in der Innenstadt ist nämlich gerade die Hölle los.
3: Auf der Sedernstraße in Fahrtrichtung A40. Da stauen sich die Autos fast bis zur Brücke der Solidarität. Wenn ihr eine Möglichkeit habt, das zu umfahren, sonst, ich stehe jetzt hier schon 10 Minuten drin und ich habe bestimmt noch mal 10 Minuten vor mir. Okay, dann wünsche ich euch allen eine gute Fahrt und einen schönen Tag.
0: Oh Mann, Freddy, gutes Durchkommen dir. Es ist wirklich mächtig was los rund ums Marientor, auf der Sedernstraße, über die Werthauser Straße, Vulkanstraße bis Plessingstraße. Alles rot auf der Staukarte. Also umfahrt das so gut es geht.
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0: Mit mir, Virginia Scholz, und jetzt Mark Amber und Belong Together, ein richtig süßer, kuscheliger Song.

0: ja, morgen kommen wir alle wieder mit ganz kleinen Äuglein ins Büro. Heute Abend spielt nämlich Deutschland im 16. Finale bei der WM. Benedikt Haus wird es bei mir.
1: Hi.
0: In aller Kürze, sag mal, was findest du für ein Spiel?
1: Ja, geht gegen Paraguay. Die sind Tabellendritter in ihrer Gruppe geworden, haben in der Vorrunde insgesamt 4 Punkte geholt. Und weil es so viele Mannschaften wie noch nie gibt, gibt es diesmal eben das 16. Finale. Um 22.30 Uhr ist erst Anstoß und Deutschland geht natürlich als klarer Favorit ins Rennen.
0: Ja, besser ist es. Das Wachbleiben soll sich ja auch lohnen, ne? Und auch zu so später Stunde gibt es wieder Public Viewing, zum Beispiel beim Jugend- und Kulturzentrum Tempel in Bergheim.
1: Ja, die zeigen das Spiel draußen auf einer Großleinwand. Für kleine Preise gibt es dazu Getränke und Pommes, Currywurst, also Fußball-Romantik pur. Und im Webster-Brauhaus am Dellplatz könnt ihr das Ganze aber auch schauen. Richtig schön Kneipenfußball. Gibt aber auch draußen Bildschirme, die das Spiel zeigen. Besonderheit hier, für Gruppen gibt es das 5-Liter-Tischfässchen. Dafür aber am besten einmal vorab anmelden.
0: Ja, und dann heißt es Daumen drücken und feiern. Dankeschön, Bene. Und euch ganz viel Spaß beim Fußball gucken. Alle Orte für Public Viewing haben wir euch auch nochmal im Studioblog auf radioduisburg.de zusammengefasst.
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1: Mit José Nachsiandi. Guten Tag. Und dieser Nachrichtentag wird durch Ereignisse in Stade bestimmt. Die Stadt in Niedersachsen befindet sich gut 40 Kilometer von Hamburg entfernt. Dort sind in einer Einrichtung der Jugendhilfe 5 Menschen durch Schüsse ums Leben gekommen. Die Polizei hat den mutmaßlichen Schützen und einen weiteren Verdächtigen gefasst. Mittlerweile heißt es, für die Bevölkerung bestehe jetzt keine Gefahr. Thorsten Adolfs mit weiteren Details.
2: Das Gebäude, in dem die Schüsse fielen, liegt mitten in einem Wohngebiet in der Nähe der Altstadt. Darin leben mehrere Mutter-Kind-Gruppen. Neben den 5 Toten, bei denen es sich um Erwachsene handelt, gibt es mehrere Schwerverletzte. Die Polizei sagt, es sei nicht auszuschließen, dass die Zahl der Todesopfer noch steige. Die Einsatzkräfte waren mit einem Großaufgebot vor Ort, um die Lage zu sichern und die Verletzten zu versorgen. Nach Informationen der Bild sind mittlerweile auch Seelsorger am Tatort. Sie sollen sich um Angehörige der Opfer und um Menschen kümmern, die Augenzeugen der Tat wurden. Die Hintergründe und der genaue Ablauf liegen noch völlig im Dunkeln. Die Ermittler stehen jetzt vor der schwierigen Aufgabe, der Ereignisse in der Einrichtung aufzuklären. Auch wenn die unmittelbare Gefahr vorüber ist, bittet die Polizei darum, den betroffenen Bereich weiträumig zu meiden, damit die Spurensicherung ungestört ihre Arbeit machen kann.
1: Und diese Themen haben wir heute Nachmittag.

0: befragt. Im Mittelpunkt steht der Neubau der Leverkusener Rheinbrücke auf der A1. Das Land hatte den Vertrag mit dem Baukonzern POR gekündigt. Deshalb gibt es einen Rechtsstreit. Wüst war damals NRW-Verkehrsminister. Die Wassermarke Volvic ist von einem Gericht in Paris zu einer Zahlung von 75.000 Euro als Schadenersatz verurteilt worden. Das Gericht stellte fest, dass die Werbung mit 100% recycelbaren und CO2-neutralen Wasserflaschen irreführend ist. Der Mutterkonzern Danone hat Berufung angekündigt. Wer mit der Bahn zwischen Düsseldorf und Wuppertal unterwegs ist, für den gibt es weiter kein Aufatmen. Techniker sollten ein defektes Stellwerk eigentlich wieder in Betrieb nehmen. Vollständig geklappt hat das aber laut Bahn noch nicht. Und eine Prognose, wann wieder Züge auf der Strecke fahren können, gibt es auch noch nicht. Auf der Strecke zwischen Wuppertal und Düsseldorf fahren somit weiter nur Ersatzbusse. Und das waren die Nachrichten mit José Nachsiandi.
1: Dankeschön, José.
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1: Man kann es ja kaum glauben, aber der Blick aufs Wetterradar sagt, heute 27 Grad mit Sonne, morgen 28 mit Wolken und ein bisschen schwül. Und dann wird es aber jeden Tag ein bisschen kühler. Im Laufe der Woche geht es sogar unter die 25 Grad Marke. Und dann ist auch immer ein Schnuffregen dabei, aber auch viel Sonne und Wolken im Mix. Alle Infos von den Straßen gibt's jetzt auf der A3 Köln-Oberhausen zwischen Wedau und Oberhausen-Lierich. 4 Kilometer Stau, eine Viertelstunde länger. Die A3 Köln-Arnheim zwischen Kreuz-Oberhausen-West und Kreuz-Oberhausen 5 Kilometer Stau. Da sitzt ihr 20 Minuten länger hinterm Steuer. Die A59 Duisburg-Dienstlaken zwischen Zentrum und Weiderich 2 Kilometer Stau, 12 Minuten plus. Und ein Stück weiter zwischen Ruhrort und Walsum steht ihr auch nochmal 15 Minuten bei 4 Kilometern Stau. Viel los ist außerdem innerstädtisch rund ums Marientor. Von der Werthauser Straße über die Vulkanstraße bis zur Plessingstraße dauert es 10 Minuten länger und auch die Steinsche Gasse ist dicht befahren. Ich bin Virginia Scholz, kommt gut durch.
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1: Von 1987 ist der Song und einer der ersten, den ich auf der Gitarre spielen konnte. Egal wie viele Jahre er schon auf dem Buckel hat, er klingt einfach gut. Johnny B. von den Hooters ist das für euch. Schönen Nachmittag.

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Ich bin Virginia Scholz, wünsche euch einen schönen, entspannten Nachmittag und habe jetzt auch den perfekten, entspannten Song. Ein bisschen theatralisch schon fast. Joseph Salvat mit Diamonds.

0: Radio Duisburg ist hier. Gleich ist es 20 nach 4. Kommt gut durch den Montagnachmittag.
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0: schöne Nummer zum Headbangen. Es ist 16:30.
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0: Und jetzt für uns meine Kollegin Alexandra Krieg.
2: Schönen guten Tag. Bei Kontrollen an Duisburger Seen und am Rhein ist am Wochenende ein Ordnungsamtsmitarbeiter leicht verletzt worden. Ein Mann hat Widerstand geleistet. Die Stadt hat Anzeige gegen ihn erstattet. Insgesamt hat der städtische Außendienst 13 Verwarngelder verhängt, unter anderem wegen Verstößen gegen das Grill- und Badeverbot. Unbekannte haben gestern Abend einen Gegenstand von einer Brücke auf die A59 geworfen. Ein Auto wurde davon getroffen. Die 6-jährige Tochter des Fahrers ist durch Glassplitter am Fuß verletzt worden. Die Polizei sucht jetzt nach 2 Jugendlichen, die auf der Brücke gestanden haben sollen. Und nach einem schweren Unfall in Meiderich ist ein 12-Jähriger außer Lebensgefahr. Der Junge war am Samstag mit einem E-Scooter auf der Laaker Straße gegen 2 geparkte Autos geprallt und gestürzt. Er liegt seitdem auf der Intensivstation.
0: Dankeschön, Alex.
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0: Trocken und blauer Himmel bei 27 Grad machen diesen Sommertag sehr angenehm. Morgen wird es dann ein bisschen grauer. Viele Wolken sind auf dem Radar bei 28 Grad. Und hier und da kommt auch ein bisschen Regen runter. Ansonsten bleibt es aber eher schwül. Ab Mittwoch geht es schon fast wieder in Richtung Frühlingsfeeling. Werte unter 25 Grad soll es ab der zweiten Wochenhälfte geben. Dabei ist auch immer mal wieder eine Regenwolke und mögliche Gewitter. Ich lünker mal rüber zu den Straßen für euch. Auf der A3 Köln-Oberhausen zwischen Weda und Oberhausen-Lerich 4 Kilometer Stau, 13 Minuten plus. Die A3 Köln-Anheim zwischen Kreuz-Oberhausen-West und Kreuz-Oberhausen 5 Kilometer Stau, 17 Minuten länger auf der Straße. Und die A59 Duisburg-Dienstlaken zwischen Zentrum und Meiderich haben wir 1 Kilometer Stau. 7 Minuten kommen da oben drauf und ein Stück weiter zwischen Ruhrort und Walsum 5 Kilometer Stau, 20 Minuten plus. Innerstädtisch ist leider auch ein bisschen was los. Ich kann nur sagen, meidet die Ecke rund ums Marientor, immer noch super voll auf der Werthauser Straße über die Vulkanstraße in beiden Richtungen. Das kostet euch eine Viertelstunde und die Steinsche Gasse Ecke Heerstraße ist auch voll. 10 Minuten plus an der Stelle. Haltet die Ohren steif und kommt gut an.
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0: Virginia Scholz ist hier. Hallöchen.
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0: jetzt neu bei uns.
1: Jennifer Lopez und David Guetta, Save Me Tonight.
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0: Radio Duisburg ist hier. Ich sag mal so, mit gerade mal 27 Jahren den eigenen Buchladen übernehmen, das macht nicht jeder. Lea Petermann hat den Schritt gewagt und übernimmt ab Juli den Buchladen 1001 Buch auf der Oststraße in Neudorf. Die bisherige Inhaberin Petra Lorberg gibt ihr Geschäft nach 30 Jahren ab und ist vor allem froh, eine passende Nachfolgerin gefunden zu haben.
1: 30 Jahre ist eine lange Zeit. Ich bin 70 und da wird es eigentlich Zeit, an eine Nachfolge zu denken. Und es ist ja auch nicht so, als wenn ich da nicht schon ein bisschen länger drüber nachgedacht hätte, aber man muss auch jemand finden. Und ich war jetzt sehr, sehr glücklich, dass die Lea dann gesagt hat, sie ist bereit, das zu machen.
0: Und das macht die beiden zu unseren Duisburgerinnen des Monats. Petra und Lea verbindet nämlich noch viel mehr als nur die Geschäftsübergabe. Lea kennt den Buchladen nämlich schon fast ihr ganzes Leben lang.
2: Ich glaube, in dem Sommer, in dem ich in die zweite Klasse kam, sind wir aus Düsseldorf nach Neudorf gezogen. Und seit dem Moment gehe ich hier einkaufen eigentlich. Also ich habe halt noch zwei ältere Geschwister, deswegen konnte ich in dem Alter dann halt mit den älteren Geschwistern auch schon alleine zur Oststraße, aber nicht in die Innenstadt. Aber ja, so war das. Also meine Familie geht einfach schon immer hierhin.
0: Ab heute bleibt der Laden erstmal für ein paar Tage geschlossen. Lea will nämlich die Zeit nutzen, noch ein paar Sachen umzubauen und ihre eigenen Ideen einzubringen. Am 4. Juli hat sie aber dann ganz offiziell die Zügel in der Hand und Petra, die bleibt auf der Oststraße und führt ihren kleinen Dekoladen 1001 Idee weiter, damit sie die zwei in Zukunft sogar Nachbarn.

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1: Mit José Nachsiandi. Guten Tag. Aus Stade in Niedersachsen erreichen uns Nachrichten über einen sehr großen Polizeieinsatz nach tödlichen Schüssen. In einer Jugendhilfeeinrichtung sind am Mittag 5 Menschen ums Leben gekommen. Die Schüsse fielen in einem Gebäude, in dem Mutter-Kind-Wohngruppen leben. Es soll auch schon Festnahmen geben. Thorsten Adolfs aus dem News-Team. Wie ist der aktuelle Stand der Dinge?
2: Die Hintergründe sind auch Stunden nach der Tat immer noch völlig unklar. Bis jetzt haben die Ermittler nur mitgeteilt, dass es nach jetzigem Stand keinen Zusammenhang zur Clankriminalität geben soll. Die Beamten arbeiten unter Hochdruck daran, den genauen Tathergang aufzuklären. Deshalb halten sie sich mit Details zur Identität der Beteiligten und zur genauen Rolle der beiden festgenommenen Personen auch noch zurück. Bei einem der beiden handelt es sich laut Polizei um den mutmaßlichen Schützen. Neben den 5 Toten gibt es mehrere Schwerverletzte. Die Zahl der Opfer könne deshalb noch steigen, sagte ein Polizeisprecher.
1: Es hatte zwischendurch Meldungen gegeben, die Bevölkerung solle die Gegend meiden. Besteht für Anwohner eine Gefahr?
2: Nein, da hat die Polizei Entwarnung gegeben und die Stadt Stade teilte mit, dass die Kinder in den nahegelegenen Einrichtungen zu jeder Zeit sicher waren und die Schüsse dort nicht wahrgenommen wurden. Trotzdem bleibt die Gegend weiträumig abgesperrt und zwar so lange, bis die Spurensicherung mit ihrer Arbeit fertig ist. Der Stadtrat hat sich mittlerweile bei den Einsatzkräften für ihr schnelles Handeln in der unübersichtlichen Lage bedankt und er sprach den Angehörigen der Opfer sein tiefes Mitgefühl aus.
1: Danke, Thorsten. Und diese Themen sind heute auch noch wichtig.

0: mindestens 26 Menschen beim Baden ums Leben gekommen. Das meldet die Deutsche Lebensrettungsgesellschaft. Die Opfer seien alles Männer oder Jungen. Die DLRG warnt davor, die eigenen Fähigkeiten zu überschätzen und unnötige Risiken einzugehen. Trotz der Hitze erwarten die Obstbauern in diesem Jahr eine der besten Kirschernten seit Jahren. Über 51.000 Tonnen Süß- und Sauerkirschen wollen sie von den Bäumen holen. Der Durchschnitt der vergangenen 10 Jahre lag gut 13% unter diesem Wert. Die Mineralwassermarke Volvic führt Verbraucher in die Irre. Zu diesem Schluss kommt zumindest ein Pariser Gericht. Die Richter haben das Unternehmen deswegen unter anderem zur Zahlung von Schadenersatz an eine französische Verbraucherorganisation verurteilt. Die Bezeichnungen 100% recycelt und CO2-neutral sind demnach eine irreführende Geschäftspraxis. Denn die Flaschen bestehen nur zum Teil aus recyceltem Plastik und das bei der Herstellung ausgestoßene CO2 werde auch nicht vollständig kompensiert. Der Lebensmittelkonzern hinter Volvic, Danone, hat schon Berufung angekündigt. Und das waren die Nachrichten mit José Nachciandi.
1: Dankeschön, José.
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1: In Hockingen 27 Grad und so sonnig geht der Montag zu Ende. Dafür gibt's morgen ein bisschen weniger Sonne, denn ein paar Wolken mehr ziehen auf. Und bei 28 Grad wird's dann schwül und tatsächlich sinken die Werte in der kommenden Woche immer weiter, also in dieser Woche immer weiter runter, auf bis zu unter 25 Grad. Und dazu gibt es Sonne und Wolken im Mix, ab und zu auch mal einen kleinen Regenschauer. Es wird aber oft auch ganz schön freundlich sein mit viel blauem Himmel. Was auf den Straßen los ist, checke ich nach für euch. Auf der A3 Köln-Oberhausen zwischen Wedau und Oberhausen-Lierich 3 Kilometer Stau, dauert 13 Minuten länger. Die A3 Köln-Arnheim zwischen Kreuz-Oberhausen-West und Kreuz-Oberhausen 5 Kilometer Stau, 20 Minuten kommen da oben drauf. Und die A59 Duisburg-Dienstlaken zwischen Düssern und Walsum, da braucht ihr auch 20 Minuten mehr Geduld bei 6 Kilometern Stau. Wo wir auch gerade ganz viel Geduld haben müssen, ist in Rheinhausen auf der Werthauser Straße und Vulkanstraße. Da ist extrem viel los, deshalb dauert es eine Viertelstunde länger und auch auf der Steinschen Gasse müsst ihr 10 Minuten mehr einplanen. Das war's. Ich wünsche euch eine gute Fahrt.
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1: 3 Hits ohne Unterbrechung hört ihr jetzt. Den Start macht Michael Schulte, gefolgt von Phil Collins. Und dann gibt's noch was ganz Neues von Michael Patrick Kelly featuring Gentleman. Ich bin Virginia Scholz. Kommt gut in den Feierabend.

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Und bei Fragen und Anregungen vorab natürlich immer gerne schreiben oder durchklingeln. 0203 8008 ist die Hotline. Ups, 999 kommt noch am Schluss. So jetzt, ich freue mich auf euch. Na, na, na.

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0: Es ist 17.30 Uhr.
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0: Unbekannte haben einen Gegenstand von einer Brücke auf die A59 geworfen. Alexandra Krieg, was ist bisher bekannt?
2: Ja, ein 37-jähriger Porsche-Fahrer war gestern Abend auf der A59 Richtung Dienstlaken unterwegs. Auf der Brücke der Hoag-Trasse in Aldenrade hat er dann zwei Personen gesehen. Möglicherweise waren das Jugendliche. Der Gegenstand, den sie Richtung Fahrbahn geworfen haben, hat die Windschutzscheibe seines Autos getroffen.
0: Die 6-jährige Tochter des Fahrers wurde durch Glassplitter leicht verletzt.
2: Die Polizei ermittelt jetzt wegen gefährlichen Eingriffs in den Straßenverkehr. An der Windschutzscheibe wurde ein rundlicher Sprung festgestellt. Die Scheibe selbst wurde nicht durchschlagen. Mit was für einem Gegenstand geworfen wurde, ist deshalb unklar. Die Polizei sucht dringend Zeugen, die etwas beobachtet haben.
0: Und jetzt noch weitere Meldungen.
2: Das Duisburger Ordnungsamt hat am Wochenende Schwerpunktkontrollen zum Grill- und Badeverbot in Duisburg durchgeführt. 13 Verwarngelder wurden erhoben, ein Mitarbeiter wurde im Einsatz leicht verletzt. Die Straßenbahn 901 kann seit dem Wochenende endlich wieder durchfahren. Die Gleisarbeiten auf der neuen Karl-Lehr-Brücke sind 2 Wochen früher fertig geworden als ursprünglich geplant. Und das Stadterneuerungsprogramm für Lahr ist jetzt komplett abgeschlossen. Zum Abschluss ist noch ein neuer Weg von der Ortsmitte bis zum Rhein eröffnet worden.
0: Dankeschön, Alex.
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0: 27 Grad in Düssern. Morgen werden es 28 und da wird es dann ein bisschen weniger blau als heute. Es wird nämlich eher grau durch viele Wolken auf dem Radar. Und die kommenden Tage, die werden dann kühler mit Temperaturen, die teilweise sogar unter die 25 Grad Marke gehen sollen. Mit einem Mix aus Sonne, Wolken und kleineren Regenschauern. Alle Infos von den Straßen hört ihr jetzt auf der A3 Köln-Oberhausen. Zwischen Wedau und Oberhausen-Lierich 2 Kilometer stockender Verkehr, mindestens 5 Minuten plus. Und die A59 Duisburg-Dienstlaken zwischen Marxloh und Walsum 2 Kilometer Stau, dauert 10 Minuten länger. Und das war's auch schon. Ich wünsche euch eine gute Fahrt in den Feierabend.
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0: Ich bin Virginia Scholz und hier ist der sympathische Teddybär Teddy Swims mit seiner neuen Nummer Mr. Know-It-All. Ist auch schon in meiner privaten Playlist.

0: Heute Abend beginnt die K.O.-Phase für die deutsche Weltmeisterschaft.
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0: Im 16. Finale wartet Paraguay. Ralf Bosse aus unserem WM-Studio. Wie groß ist denn die Aufgabe für das DFB-Team?
2: Deutschland geht nach dem Gruppensieg zwar als Favorit in die Partie, leicht wird die Aufgabe aber keinesfalls. Paraguay hat sich als einer der besten Gruppendritten für diese K.O.-Runde qualifiziert und gilt als zweikampfstark, laufintensiv und defensiv gut organisiert. Für die Mannschaft von Julian Nagelsmann wird es darauf ankommen, früh die Spielkontrolle zu übernehmen und geduldig auf Lücken zu warten. Denn ab jetzt gilt, wer verliert, fliegt aus dem Turnier. Entsprechend konzentriert dürfte die DFB-Elf in dieses 16. Finale gehen.
0: Und kurz vor dem Anpfiff gibt es noch eine kleine Besonderheit, die viele Fans an ein ganz besonderes WM-Kapitel erinnert.
2: Deutschland läuft gegen Paraguay erstmals bei dieser Weltmeisterschaft komplett in Weiß auf. Mit weißem Trikot, weißen Hosen und weißen Stutzen. In der Vorrunde spielte die DFB-Elf noch mit schwarzen Hosen. Warum ist das so interessant? Diese neue Kombination, die weckt bei vielen Fans Erinnerungen an die WM 2014. Auch im Finale von Rio stand Deutschland komplett in Weiß auf dem Platz und, wir erinnern uns, holte den WM-Titel. Ob das heute tatsächlich ein gutes Omen ist, das wird sich am Abend zeigen, aber für Gesprächsstoff sorgt diese Trikotwahl jedenfalls schon vor dem Anpfiff.
0: Na, dann sollten die Hosen ja wohl Glück bringen.
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0: Nach dem Gruppensieg ist es soweit. Heute stehen unsere Jungs zum vierten Mal auf dem Platz. Im ersten K.O.-Spiel in Boston. Alles oder nichts. Nur ein Sieg bringt uns ins Achtelfinale. 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
1: Mit Ralf Bosse. Noch 4,5 Stunden, dann heißt es bei der Fußball-WM Deutschland gegen Paraguay. Derzeit ruhen die Spieler noch auf ihren Zimmern aus. Um 19 Uhr gibt es ein abschließendes Essen. 20.15 Uhr ist Abfahrt in das Boston Stadium. Die steile, rund 65.000 Zuschauer fassende Schüssel gilt als eines der lautesten Stadien überhaupt. Spätestens zum Anpfiff um 22.30 Uhr wird man das dann hören können. Die deutschen Fans dürften in der Überzahl sein.
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2: Mit José Nachsiandi. Guten Abend. Die erste große Hitzewelle des Sommers hätten wir geschafft. Die hitzigen Debatten über Maßnahmen dagegen nehmen aber jetzt erst so richtig Fahrt auf. In der Politik wird darüber diskutiert, wie einer solchen Hitze besser begegnet werden kann. Die Grünen fordern von der Regierung ein Sofortprogramm, damit wir alle die hohen Temperaturen besser aushalten können. Thorsten Adolfs aus dem News-Team. Warum machen die Grünen jetzt so viel Druck beim Hitzeschutz und was ist der konkrete Plan?
3: Ja, die Fraktionschefin der Grünen im Bundestag, Dröge, sagt, vor allem Pflegekräfte und ältere Menschen in Heimen würden unter der Hitze leiden und ausgerechnet dort würden oft Klimaanlagen fehlen. Sie fordert deshalb von der Regierung ein Abkühl-Sofortprogramm für Krankenhäuser, Heime, aber auch für Kitas und Schulen. Dabei denkt sie an Solarklimaanlagen. Durch die Sonne könne massenhaft günstiger Strom produziert werden, so Dröge. Und genau den sollte man nutzen, um die Gebäude bezahlbar herunterzukühlen. Außerdem fordert sie, in den Städten mehr Bäume und Sträucher zu pflanzen und die Fassaden zu begrünen.
2: Das alles kostet sehr viel Geld. Können wir uns das denn überhaupt leisten?
3: Das können wir, meint zumindest Bundesumweltminister Schneider. Allerdings sieht er bei dem Thema nicht den Bund, sondern die Bundesländer und Kommunen in der Verantwortung. Laut Schneider könnten solche Hitzeschutzmaßnahmen aus dem 100 Milliarden Sondervermögen für die Infrastruktur bezahlt werden. Das hat der SPD-Politiker dem Deutschlandfunk gesagt. Gleichzeitig werde in seinem Ministerium aber auch darüber nachgedacht, zusätzlich einen Teil der Maßnahmen in den nächsten Jahren mitzufinanzieren. Die Hitze hat spätestens am vergangenen Wochenende viele bestehende Probleme sehr deutlich gemacht. Straßen, Schienen und Wasserwege haben unter den sehr hohen Temperaturen gelitten. Auch die Stromversorgung fiel an einigen Orten zeitweise aus und es gab mehrere Waldbrände.
2: Danke, Thorsten. Und diese Themen sind heute Abend auch noch wichtig. Bei Schüssen in einer Jugendhilfeeinrichtung in Stade in Niedersachsen sind 6 Menschen getötet worden. Die Polizei hat 2 Verdächtige festgenommen. Polizei und Rettungskräfte sind mit einem Großaufgebot im Einsatz. Der Tatort soll eine Mutter-Kind-Wohngruppe sein. Die Probleme für Bahnreisende rund um Wuppertal bleiben. Auch nach 1,5 Wochen haben Techniker ein Stellwerk, das den Zugverkehr zwischen Wuppertal und Düsseldorf regelt, noch nicht endgültig in Betrieb nehmen können. Eine Prognose, wann das der Fall sein kann, gibt es laut Bahn noch nicht. Im jahrelangen Streit um den Neubauauftrag für die Leverkusener Rheinbrücke hat NRW-Ministerpräsident Wüst die Trennung vom Bauunternehmen POR verteidigt. Die

0: eingeführt werden. Das hat das Ziel, Kinder schon ab der ersten Klasse mehr für Sport zu begeistern und an den organisierten Sport heranzuführen. So sollen auch Talente früher entdeckt und gezielt ab dem Schulstart gefördert werden können. Um dieses Zertifikat können sich Schulen ab sofort bewerben. Und das waren die Nachrichten mit José Nachsyandi.
1: Das Wetter.
2: Heute Abend bleibt's in NRW ruhig und meist trocken. Aktuell mit so Temperaturen zwischen 28 und 26 Grad. Nachts dann Tiefstwerte bis 14 Grad, vor allem in den höheren Lagen. Der Dienstag startet dann erst freundlich, später kann's auch einzelne Schauer oder Gewitter geben. Dazu maximal 27 bis 30 Grad.
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2: Mit der A2 Hannover Richtung Dortmund zwischen Bielefeld Süd und Gütersloh 9 Kilometer eine Stunde. A4 Köln Richtung Aachen zwischen Dreiköln-Holmer und Kreuzköln Süd 3 Kilometer, Viertelstunde obendrauf. A40 Dortmund Richtung Essen zwischen Dortmund-Dorstfeld und Dortmund-Lütchen-Dortmund 3 Kilometer, 20 Minuten dauert es da länger. Die A43 Münster Richtung Recklinghausen zwischen Nordhullen und Dülmen-Nord 2 Kilometer, Viertelstunde. Dann noch die 59 Bonn Richtung Köln zwischen Spich und Flughafen Köln-Bonn 4 Kilometer, nochmal eine Viertelstunde. Und 10 Minuten länger dauert es auf der A555 Bonn Richtung Köln zwischen Köln-Godorf und Kreuz Köln-Süd 3 Kilometer Stau. Euch allen unterwegs eine gute und sichere Fahrt.
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2: Hier ist Leo Arregi an diesem Montagabend, 18 Uhr durch. Ich trage ein DFB-Trikot mit der Nummer 8. Toni Kroos steht hinten drauf. Das ist für mich ein gutes Omen. Und dass wir jetzt 18 Uhr haben und ich ein Trikot anhabe, wo die 8 hinten drauf steht, das muss heißen, Deutschland gewinnt. Vor allem, wenn wir jetzt noch einen Song aus den 80ern spielen. Von Matthew Wilder, Break My Stride. Das wird ein 8-0.

0: Arcana, Rhythm Unknown.
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0: An diesem Montagabend, die deutsche Nationalmannschaft spielt später um 22.30 Uhr gegen Paraguay. Die Daumen sind gedrückt. Ich habe es eben schon erzählt, ich bin auch heute im Fußballdress hier im Studio unterwegs. Und wir wollen jetzt nochmal so ein bisschen das Glück testen. Ich nehme in meinen Sendungen ja immer gerne Glückskekse von zu Hause mit und habe mir für die diesjährige Fußball-WM auch wirklich echt viel Mühe gegeben, wie ich finde. Ich habe extra Glückskekse bestellt, die thematisch so einen Fußballspruch drin haben. So, wisst ihr? Und heute vom Deutschlandspiel kann das doch auch mal ein interessantes Omen sein. Wir öffnen gemeinsam den Glückskeks mit Fußballthema als Spruch, den ich hier mitgenommen habe. So, und da steht heute drauf: Dein nächster Treffer kommt, wenn du aufhörst, nur quer zu legen. Geiler Spruch. Also, dein nächster Treffer kommt, wenn du aufhörst, nur quer zu legen. Und Leute, das kann man auch aufs echte Leben beziehen. Auf jeden Fall, vielleicht heute nicht so viel querlegen, liebe DFB 11.

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0: Das Wetter.
1: Heute Abend bleibt's in NRW ruhig und meist trocken. Aktuell liegen die Temperaturen so zwischen 28 und 26 Grad. In der Nacht geht's runter, in den höheren Lagen so bis auf 14. Der Dienstag startet freundlich. Später sind einzelne Schauer oder Gewitter möglich. Dazu maximal 27 bis 30 Grad.
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1: Achtung bitte auf der A42, Kamp-Lindfort Richtung Dortmund zwischen Gelsenkirchen-Hessler und Gelsenkirchen-Zentrum. Da besteht Gefahr durch eine Unfallstelle auf allen Fahrstreifen, Gefahr durch Fußgänger auf der Fahrbahn. Bitte die Gasse für Rettungs- und Einsatzfahrzeuge bilden. Die Autobahn ist da aktuell gesperrt. Deswegen davor 1 Kilometer Stau, aktuell nur, in Anführungszeichen, dauert 20 Minuten länger. Und dann habe ich noch die A2 Dortmund Richtung Hannover zwischen Hamm-Üntrop und Beckum, 2 Kilometer, Viertelstunde. Und A2 Hannover Richtung Dortmund zwischen Bielefeld Süd und Gütersloh, 9 Kilometer, da braucht ihr eine Stunde länger. Euch allen unterwegs eine gute und sichere Fahrt.
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1: Ich weiß, im ersten Moment klingt es ein bisschen verrückt, aber das ist wirklich cool und es kann eine wahnsinnige Kraft ausstrahlen, sich selbst zu umarmen. Also und das aber auch mal ernst zu nehmen. Also wirklich so die Arme, ich mach das immer gerade hier, so um sich herum zu schließen und fest zuzudrücken. Das ist geil. Hug yourself, würde man sagen, wenn wir in England sind. Aber wir sind ja im deutschen Radio, deswegen übernimmt das Kamrad für uns mit seiner Nummer Hug yourself. Also macht's doch vielleicht mal. Ich bin

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0: ja, in wenigen Stunden ist es soweit. Da bestreitet die deutsche Nationalmannschaft ihr erstes K.O.-Spiel bei dieser Fußball-WM 2026. Um 22.30 Uhr geht's los gegen Paraguay im 16. Finale. Wir spielen in Boston. Und man sollte natürlich gewinnen, damit die Chance auf den 5. WM-Titel weiterlebt. Udo Kreuer aus der Sportredaktion freut sich auch schon.
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2: Ja, jetzt also das 16. Finale. Ich freue mich schon auf die zukünftigen Weltmeisterschaften, wenn es dann auch das 32. Finale oder gar das 64. Finale gibt. Dann hieße die Weltmeisterschaft endlich zu Recht Weltmeisterschaft, weil eben alle Länder dieser Welt mitspielen dürfen.
3: Das ist ja totaler Schwachsinn.
2: Ah, nicht so vorschnell urteilen, denn auch wenn die WM dann ein gutes Jahr dauern würde, man spart sich ja dann die Qualifikationsspiele. Aber kommen wir auch noch zum Sportlichen. Fest steht, dass keiner der sogenannten oder selbsternannten Favoriten eine 100% Gruppenphase gespielt hat. Mindestens ein schwaches Spiel oder zumindest eine schwache Halbzeit war dann immer mit dabei. Und da hat sich Deutschland prima eingereiht, weiß auch Captain Kimmich.
4: In der zweiten Halbzeit muss man dann schon sagen, was dann eine verdiente Niederlage.
2: Na, auf jeden Fall hat es nicht an den Fans gelegen. Wer sich den mindestens 10.000 Dollar Trip leisten konnte, hat im Stadion alles gegeben. Und trotz der Minimalistenleistung der Nagelsmänner bleibt neben der Ernüchterung ein Hauch von Hoffnung, wie das immer so ist im Fußball.
5: Ja, ich glaube, einen Gruppendritten schlagen wir auf jeden Fall, aber danach wird es schon eine enge Kiste.
6: Also ich glaube schon, dass es ein kleiner Weckruf sein sollte, weil die eine oder andere Leistung auch ein bisschen besorgniserregend war, fand ich. Aber ja, an sich bin ich positiv gestimmt.
2: In diesem Sinne, schön Anpfiff.
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1: Mit José Nachciandi. Guten Abend. Fußballfans in Deutschland werden so langsam nervös. Noch 3,5 Stunden, dann trifft die deutsche Nationalmannschaft im 16. Finale der Fußball-WM auf Paraguay. Ralf Bosse aus unserem WM-Studio. Noch ist nicht herauszuhören, welche Elf final auflaufen wird. Aber du hast für uns was anderes herausgefunden, ne?
2: Es gibt eine Premiere. Unsere Jungs werden heute erstmals komplett in Weiß spielen. Also, weißes Trikot, weiße Hosen, weiße Stutzen. Jetzt ist die Farbe Weiß ja die Farbe der Neutralität und des Aufgebens. Also ich hoffe nicht, dass genau das hinter dieser Farbwahl steckt.
1: Paraguay steht für Zweikampfstärke und starke Defensive. Der Nationaltrainer Gustavo Alfaro hält Deutschland offenbar für schlagbar.
2: Also er muss sich da mal entscheiden, denn Alfaro zählt Deutschland auch zu den Favoriten auf den Weltmeistertitel. Also entweder er gewinnt mit Paraguay und zeigt, dass nach dem Ausscheiden des DFB sein Tipp nicht mehr aufgehen kann und dass er ja dann ganz offensichtlich keine Ahnung hat. Oder er verliert, was uns natürlich freuen würde. Unsere Jungs müssen geduldig sein. Das ist ganz wichtig. Ein 1:0-Sieg reicht vollkommen.
1: Danke, Ralf Bosse. Anpfiff ist um 22.30 Uhr. Und diese Themen habe ich heute Abend auch noch für euch. Bei Schüssen in einer Jugendhilfeeinrichtung in Stade in der Nähe von Hamburg sind 6 Menschen getötet worden. Laut Polizei gibt es weitere, teilweise Schwerverletzte. Die Ermittler nahmen 2 Verdächtige fest, darunter auch den mutmaßlichen Schützen. Das Land NRW führt nach den Sommerferien ein neues Zertifikat für Grundschulen ein. Es soll Grundschulen dann auszeichnen, wenn sie sich besonders für die Sportförderung der Kinder einsetzen. Um das Zertifikat können sich die Schulen ab sofort bewerben. Nach der massiven Hitzewelle fordern Teile der Opposition im Bundestag umfassende Hitzeschutzkonzepte. Von den Linken heißt es, die Regierungen von Bund und Ländern seien nicht ausreichend vorbereitet. Von den Grünen heißt es, unter anderem Kitas, Schulen und Pflegeeinrichtungen müssten klimatisiert werden. Nachdem viele Kinder an Brechdurchfall leiden, bleibt ein Naturbad in Ennigerloh im Münsterland geschlossen. Der Grund? Das Gesundheitsamt vermutet einen Zusammenhang zwischen dem Badebesuch und der Infektion. Bei einem solchen Naturbad kommen zur Wasseraufbereitung keine chemischen Stoffe zum Einsatz, also auch kein Chlor. Die Reinigung funktioniert über einen natürlichen Kreislauf, zum Beispiel mit Hilfe von Pflanzen und Sand. Am Wochenende waren insgesamt 50 Kinder und 3 Erwachsene wegen Magen-Darm-Symptomen in einer Klinik in Behandlung. Jetzt wartet man auf Laborergebnisse aktueller Proben. Und das waren die Nachrichten mit José Nachciandi.
3: Das Wetter. Heute Abend bleibt es bei uns in NRW weitgehend trocken und ruhig. Aktuell noch bei Temperaturen zwischen 27 und 25 Grad. Nachts kühlt es ein bisschen runter, in den höheren Lagen bis auf die 14 Grad. Morgen startet der Tag dann freundlich. Später können sich einzelne Schauer oder Gewitter bilden. Dabei Höchstwerte zwischen 27 und 30 Grad.
0: NRW Verkehr.
3: Mit der A2 Dortmund Richtung Hannover. Zwischen Hamm-Untrop und Beckum 2 Kilometer.

0: Die Autobahn ist an der Stelle gesperrt, dauert gute 40 Minuten länger. Und A61 noch, Mönchengladbach Richtung Venlo, zwischen Nettetal und Kaltenkirchen. 1 Kilometer, Viertelstunde obendrauf. Euch allen unterwegs eine gute und sichere Fahrt.
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0: Einen schönen Montagabend euch, ist Leo Arregi. Miley Cyrus hat ja seit kurzem einen eigenen Stern auf dem Walk of Fame in Los Angeles. Und ihr kennt das vielleicht auch, wird ja gerne mal im Fernsehen gezeigt oder so, wie die Stars dann ihre Hände in den noch so flüssigen Zementbeton, was auch immer das ist, packen und da eben die Abdrücke drauf sind. Hättet ihr jetzt auch einfach Try at Home machen können bei den Temperaturen am Wochenende, also die ganz wacker Mutigen in den heißen Asphalt.
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0: Mein Gott. Flo, Leak It. Das ist immer ein wilder Song hier bei uns im Westen.
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0: Und heute heißt es alles oder nix. Das reimt sich ja sogar. Es geht für die deutsche DFB-Elf im 16. Finale in Boston gegen Paraguay. 22.30 Uhr geht's dann los und die Fans vor Ort haben schon Bock.
2: Ja, die Anspannung, die steigt langsam, ne? Und ich hoffe, dass wir weiterkommen. Dafür sind wir ja auch hier, ne?
3: Ne, klar. In der K.O.-Runde geht's alles um nix, ne? Also du musst da schon deine beste Leistung bringen und ich meine, Paraguay, die sind bissig, die können auch gewinnen, also da muss Deutschland schon alles reinschmeißen.
2: Ich schätze mal 0-2 oder 2-0 für uns. Beim letzten Spiel haben sie mich extrem enttäuscht, weil die Einstellung und der Einsatz, der war nicht da, ne? Wir hoffen, dass die Reise noch lange geht.
4: Die Stimmung ist prima. Wir warten jetzt auf das Spiel.
0: Das klingt doch ganz gut, oder? Also Deutschland gegen Paraguay im WM-16-Finale. Es ist das erste K.O.-Spiel bei dieser Fußball-Weltmeisterschaft 2026 für das deutsche Team. Wenn ihr heute Abend dabei seid und schaut, natürlich ganz viel Spaß von uns. Jetzt mit Musik aus den 80ern. Hier kommt Kenny Loggins. Danger Zone.

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0: Das Wetter.
1: In NRW bleibt es heute Abend ruhig und meist trocken, mit einem schönen klaren Himmel. Aktuell Temperaturen zwischen 27 und 24 Grad. Nachts sinken die Temperaturen in den höheren Lagen dann bis auf 14 Grad. Am Dienstag geht's freundlich los. Im Tagesverlauf sind dann aber einzelne Schauer oder Gewitter möglich. Maximal gibt's 30 Grad.
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1: Rockstar Alice Cooper, der hat vor kurzem seine Kreditkarte verloren. Das ist natürlich immer ärgerlich. Er hat aber einen freundlichen Finder gehabt, der hat die Rückführung eingeleitet und die Karte ist am Ende des Tages wieder bei Alice Cooper gelandet. Der freundliche Finder hat auch irgendwie nicht einen beträchtlichen Betrag abgebucht da von der Karte. Alice Cooper hat sich bedankt. Ja, es gab ein signiertes Album. Hätte auch ein bisschen eigentlich Geld rüber schicken können, oder? Also, weiß nicht. Wie kriegt man für so ein signiertes Album von Alice Cooper? Hier kommt er mit Poison. Ich bin Leo Arregui.

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3: So, wer jetzt denkt, ey, der Schröder heult den Mond an. Nee, das klingt nochmal anders bei mir. Nein, hier, du bist gut genug. Das ist auch dieser neue Hit von Kitschkrieg, Blumengarten und Sharon David. Ja, dieser Song, wo die halbe Welt gerade steil drauf geht und die andere Hälfte fragt, hä, was stimmt denn mit dir nicht? Bist du unter Zucker, soll ich einen Arzt rufen? Aber so ist das heute. Erfolg wird in der Nische gemacht. Ist doch das gleiche wie mit Bad Bunny. Ja, da war letztens ganz Düsseldorf gesperrt, weil der im Stadion aufgetreten ist. Alle am Ausrasten, aber sag mal, ein Hit von dem. Kleiner Tipp, Mambo Number 5 ist es nicht. Ich kenne keinen Hit von Bad Bunny, bin aber trotzdem Riesenfan. Ich habe das Publikum doch jetzt mit eigenen Augen gesehen in Düsseldorf. Super stylisch, super sexy und cool wie Eisbärenscheiße. Ja, und da guckst du nach Gelsenkirchen, wo zeitgleich Helene Fischer auf der Bühne steht. Ein Meer von Trekking-Sandalen, City-Hemden, Dreiviertelhosen und versagenden Deo. Deutlicher kann man den Unterschied zwischen Mainstream und individueller Nische in Deutschland doch nicht klar machen. Und wenn ihr mich fragt, ob ich jetzt lieber eine Nacht mit Sharon David oder mit Helene Fischer verbringen will, dann muss ich ganz klar sagen, wer mich sucht, der findet mich auf der Aftershow-Party von Bad Bunny.
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1: Ich bin Zoe Tassovali. Nach den Schüssen in Stade, westlich von Hamburg, ist ein weiterer Mensch gestorben. 5 Menschen starben laut der Polizei vor Ort, eine 6. Person wenig später im Krankenhaus.
2: Was genau am Montagmittag in Stade geschah in der Jugendhilfeeinrichtung mit Mutter- und Kindwohngruppen, liegt noch im Dunkeln. Die Polizei teilte mit, man habe den mutmaßlichen Schützen festgenommen. Zwei weitere Personen werden angeblich vernommen, wurden aber zunächst nicht festgenommen. Welche Rolle sie bei der Tat spielten, ist unklar. Näheres zum mutmaßlichen Haupttäter ebenso. Ein Zeuge schilderte Focus Online, dass nach den Schüssen eine Frau und ein junger Mann versucht hätten, vom Tatort wegzufahren. Mehrere Beamte sollen dann das Feuer eröffnet haben. Nur eins schließen die Ermittler bisher aus, ein sogenanntes Clanverbrechen. René Thorau, Nachrichtenredaktion.
1: Vor dem Koalitionsausschuss am Mittwoch gibt's weiter Streit über die geplante Reform der Einkommenssteuer. Die SPD will kleine und mittlere Einkommen entlasten und dafür Topverdiener stärker zur Kasse bitten. Die Union lehnt das ab und setzt stattdessen auf Einsparungen bei den Staatsausgaben. Wie die Reform am Ende aussehen soll, darüber will die Koalition jetzt beraten. Meister machen, Fachwirt werden oder sich beruflich weiterbilden. Dabei hilft das sogenannte Aufstiegs-BAföG. Im vergangenen Jahr haben das allerdings etwas weniger Menschen genutzt als noch 2024.
3: Auch wer im Job ist, kann sich weiterbilden. Und er oder sie kann sich dabei unter bestimmten Umständen auch fördern lassen. Das haben im vergangenen Jahr am häufigsten Erzieherinnen und Erzieher getan. Es folgen die Berufe Industriearbeiter in Metall- und Wirtschaftsfachwirt. Als Fördersumme haben diejenigen, die sich weitergebildet haben, im Schnitt 5.200 Euro erhalten. Und das waren 100 Euro mehr als im Jahr vorher. Lea Matschulat, Nachrichtenredaktion.
1: Beim Elfmeterschießen bleibt bei der Fußball-WM erstmal alles wie bisher. Die FIFA wollte die Münzwurfregel ändern, damit künftig beide Mannschaftskapitäne jeweils eine Entscheidung treffen können. Also entweder auf welcher Seite das Elfmeterschießen ist oder welche Mannschaft beginnt. Dafür gab es aber keine Zustimmung vom zuständigen Regelgremium. Heißt, im laufenden Turnier gelten weiter die bisherigen Regeln. Ganz vom Tisch ist der Vorschlag aber noch nicht.
4: Das Wetter. Heute Abend bleibt es in NRW ruhig und meist trocken. In der Nacht kühlt es dann runter. In den höheren Lagen sogar bis auf 14 Grad. Der Dienstag startet freundlich. Später sind einzelne Schauer oder Gewitter drin. Dazu gibt es maximal 30 Grad.
0: NRW Verkehr.
4: Mit der A2 Dortmund Richtung Hannover zwischen Hamm Untrop und Beckum 1 Kilometer 13 Minuten. Und die A42 Kamp-Lindfurt Richtung Dortmund zwischen Essen, Altenessen und Gelsenkirchen Zentrum. 2 Kilometer, eine Stunde, da hat es einen Unfall gegeben. Die Autobahn ist noch voraussichtlich bis 22 Uhr gesperrt. Empfohlene Umleitung wäre die U67. Euch allen unterwegs eine gute und sichere Fahrt.
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4: Bibi Rexha startet in ihre neue rebellische Phase und sieht irgendwie ganz wild aus und trägt so futuristische Sonnenbrillen. Singer-Songwriterin aus den Vereinigten Staaten. Sie hat vor allem jahrzehntelang im Hintergrund mitgewirkt und Riesenhits gemacht und ist eben seit ein paar Jahren, auch schon ein bisschen länger jetzt, als Solo-Künstlerin unterwegs und wie gesagt jetzt in ihrer neuen rebellischen Phase. Erster Stopp ist dann New Religion. Ich bin Leo Arigin.

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0: Xanthas erste K.O.-Spiel zum heimlichen vorgezogenen Finale wird, ja, dann kann das schon ordentlich Emotionen hochholen. Es ist auf jeden Fall so für Jens und seine Frau Debi. Die kommt nämlich aus Paraguay. Entsprechend hängen da heute Abend beide Flaggen im Wohnzimmer.
1: Von daher haben wir, egal wie es heute Abend ausgeht, auf jeden Fall einen Grund zur Freude. Drücken aber natürlich, zumindest ich, der deutschen Mannschaft die Daumen. Und ich denke, das wird auch klappen. Ansonsten der Rest der Family aus Paraguay, da wohnen noch ganz viele Verwandte von uns, die fiebern natürlich auch schon mit. Und zumindest die, die angestellt sind, würden sich über einen paraguayischen Sieg freuen, denn da wird dann auch gerne im Fall eines Sieges mal ein nationaler Feiertag aufgerufen und dann an dem dann alle frei haben. Von daher ist das Interesse natürlich in doppelter Hinsicht sehr groß und ja, wir haben Bock und das wird schon. 2-0.
0: Ich finde, das ist auf jeden Fall eine geile Geschichte, oder? Einfach nach dem Sieg da mal so einen nationalen Feiertag raushauen. Können wir hier in Deutschland bitte gerne auch mal drüber reden, finde ich. Also, wir warten mal ab, wie es läuft. Wir müssen ja erstmal weiterkommen. Heute dann beim K.O.-Spiel 16. Finale Deutschland-Paraguay. 22.30 Uhr, der Anstoß.
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0: Hier jetzt so kontemplative Musik, könnte man fast sagen, von One Republic für

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0: Das Wetter.
1: Dieser Abend in NRW weitestgehend trocken und ruhig, schön klarer Himmel. Nachts gehen die Temperaturen endlich mal wieder zurück. Im Bergland bis auf 14 Grad. Morgen am Dienstag wird es dann zunächst freundlich. Im Laufe des Tages können sich einzelne Schauer oder Gewitter bilden. Ansonsten scheint die Sonne wieder ordentlich bei maximal 30 Grad.
0: NRW Verkehr.
1: Mit der A3 Frankfurt Richtung Köln zwischen Lohmar und Lohmar Nord 1 Kilometer 10 Minuten. A42 Kamp-Lintfort Richtung Dortmund zwischen Essen-Altenessen und Gelsenkirchen Zentrum 2 Kilometer. Eine Stunde nach dem Unfall. A52 Düsseldorf Richtung Essen zwischen Essen-Süd und Dreieck-Essen-Ost. Dichter Verkehr 10 Minuten. Und die A57 noch Krefeld Richtung Köln zwischen Dormagen und Köln-Worringen. 2 Kilometer, dauert 20 Minuten länger. Euch allen unterwegs eine gute und sichere Fahrt.
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1: In 2 Stunden geht's los für die deutsche Nationalmannschaft. In Boston wird gekickt im 16. Finale gegen Paraguay. Und ich meine, wir kennen alle so die Klassiker-Wortspiele. Das wird bestimmt erste Sané, das Spiel. Florian wird's schon machen. Aber ich habe jetzt was Neues noch gelesen. Das wird ein Unterschieden. Fand ich auch interessant, oder? Ein Unterschieden. Ich hoffe, das ist aber nicht das Synonym für Unentschieden. Ne? Das wollen wir nicht. Geht ja heute auch gar nicht. Doof, ich bin Leo Arrigi. Hi.

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0: Sorry. Krasse Hitze von letzter Woche ist vorbei. Aber es bleibt ja trotzdem schön sommerlich in Nordrhein-Westfalen.
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0: Und damit ihr gut vorbereitet seid auf die nächste Hitzewelle, stellen wir euch diese Woche die besten Badeseen in NRW vor. Ich mache den Anfang, bin runtergefahren an den Unterbacher See nach Düsseldorf.
2: So, wenn ich jetzt hier die Augen geschlossen habe, dann würde ich fast denken, ich sitze irgendwo am Mittelmeer. Aber statt salziger Meeresluft riecht es nach Sonnencreme und auch so ein bisschen Eis. Aber das Urlaubsgefühl ist schon da, finde ich. Ich habe mich hier mal ausgebreitet, mein Handtuch aufgeschlagen. Ein paar Meter weiter liegen noch ganz viel mehr. So ein paar Lesen. Andere haben sich ja auch einfach hingelegt, dösen in der Sonne.
0: Und da wird natürlich auch Volleyball gespielt.
2: Da drüben sind so ein paar Jungs seit irgendwie Stunden am Ackern. Ich habe mir mal einen davon geschnappt. Etienne,
0: ja,
2: das ist doch wahnsinnig anstrengend bei der Hitze.
3: Ja, also wenn die Sonne da drauf scheint, dann muss man schon schnell auf den Beinen sein. Weil ansonsten tut es natürlich weh. Aber ich meine, wir spielen ja relativ dynamisch hier Volleyball. Das heißt, das funktioniert alles super.
2: Und ich durfte dann sogar noch eine kleine Partie mitzocken. War echt ganz cool.
4: Außen!
0: Auf dem Weg zum See habe ich vorhin übrigens noch eine freundliche Frauengruppe getroffen. Die sind mit schnellem Schritt und Nordic Walking Stöcken zum See spaziert.
5: Wir sind gerade auf dem Hinweg da den Weg reingegangen, schön durch den Wald.
0: Ja, und das ist auch noch zu erwähnen, der Unterbacher See ist wirklich von so einem richtig schönen, dichten Wald umgeben. Deswegen gibt es ja auch so viele Schattenplätze. Und deshalb ist es hier an heißen Tagen auch aushaltbarer als vielleicht anderswo. So eine Art Kiosk, Café gibt es hier natürlich auch. Und der zieht die Besucher heute besonders an.
6: Zur Abkühlung werden wir nachher ein alkoholfreies Weizenbier trinken.
5: Wir gehen jetzt Kaffee trinken.
0: Am Kiosk gibt es aber natürlich auch Kaltgetränke für alle, die beim heißen Wetter nicht mit heißem Kaffee nachhelfen wollen.
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1: Ich bin Zoe Tassovali. Nach der tödlichen Gewalttat in Stade hat Niedersachsens Ministerpräsident Lies vor Spekulationen gewarnt. Jetzt sei die Zeit für Trauer, Anteilnahme und eine sorgfältige Aufklärung, nicht für voreilige Schlüsse. Bei den Schüssen in einer Jugendhilfeeinrichtung wurden 6 Menschen getötet. Mehrere weitere wurden zum Teil schwer verletzt. Es wird vermutet, dass ein Sorgerechtsstreit dahinter steckt. Nach der Hitzewelle zuletzt dürfte diese Meldung wohl niemanden überraschen. Der Juni war deutlich wärmer als frühere Junimonate. Das teilte der Deutsche Wetterdienst mit. Er landet wohl sogar unter den Top 3 der wärmsten seit Messbeginn.
2: Obwohl zwischen den Hitzewellen durchaus kühlere Tage lagen, waren die Temperaturen unterm Strich noch sehr hoch. Zuletzt habe sich vor allem im Westen eine Hitzewelle mit extrem heißer und feuchter Luft etabliert, hieß es. Jetzt am Wochenende wurde deutschlandweit an 46 Stationen die 40-Grad-Marke geknackt und es gab einen neuen deutschen Allzeitrekord, 41,7 Grad in Neiße-Münde-Koschen in Brandenburg. Auch die Nächte blieben teils tropisch warm. Der Juni war auch sehr trocken und teils kam dann bei heftigen Gewittern lokal gleich eine ganze Monatsration an Regen in kurzer Zeit vom Himmel. Ursula Winkler, Nachrichtenredaktion.
1: In etwa einer Stunde ist es soweit, dann geht's für die deutsche Fußballnationalmannschaft um alles oder nichts. Bei der WM muss das Team von Bundestrainer Nagelsmann gegen Paraguay ran.
3: Im Footballstadion der New England Patriots hat Superstar Tom Brady viele Erfolge gefeiert. Das plant auch das deutsche Team heute und im möglichen Viertelfinale. Die Bedingungen hier bei Boston sind optimal und auch alle Spieler sind fit. Es könnte ein Geduldsspiel werden gegen vermutlich defensiv stehende Südamerikaner. Aber Bundestrainer Nagelsmann und sein Team wollen der Welt zeigen, dass sie wieder da sind. Auch Englands Legende Gary Lineker, der meinte vor dem Spiel, er erlebe hier eine der schwächsten deutschen Nationalmannschaften, die er je gesehen hat. Thomas Bremser, Foxborough.
1: Der Messenger-Dienst WhatsApp führt eine ziemlich praktische Neuerung ein. Künftig muss man seine Handynummer nicht mehr an neue Kontakte weitergeben. Stattdessen kann man einen eigenen Benutzernamen nutzen, über den andere einen finden und anschreiben können. Die Reservierung der Wunschnamen startet in den kommenden Tagen. Das Ziel? Mehr Datenschutz, weil die Handynummern besser geschützt bleiben.
4: Das Wetter. Heute Abend bleibt das Wetter bei uns in NRW entspannt und meistens trocken. In der Nacht wird es frischer, in den höheren Lagen sogar bis zu 14 Grad. Endlich mal wieder ein bisschen kühler. Am Dienstag geht es dann freundlich los. Später steigt die Schauer- und Gewittergefahr. Ansonsten scheint den ganzen Tag die Sonne bei maximal 30 Grad.
0: NRW Verkehr.
4: Mit der A42 Kamp-Lindfurt Richtung Dortmund zwischen Essen-Altenessen und Gelsenkirchen Zentrum. 2 Kilometer. Dauert eine gute Stunde länger nach einem Unfall auf allen Fahrstreifen. Autobahn ist an der Stelle noch bis voraussichtlich 23.30 Uhr gesperrt. Empfohlene Umleitung wäre die U67. Ansonsten nichts los aktuell. Kommt alle gut und sicher an.
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4: Ich finde es ja ganz angenehm, dass es jetzt draußen nicht mehr so drückend heiß ist. Nicht nur, weil man sich jetzt draußen wieder herumtreiben kann, auch weil die Leute jetzt plötzlich wieder über andere Sachen reden. Also ich weiß nicht, ob euch das auch so aufgefallen ist, aber wenn man irgendwie zwei fremden Leuten entgegengekommen ist und die haben geredet, dann gab es 2 Themen. Entweder das Stehen der Luft zu Hause oder das Anschaffen einer Klimaanlage.
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4: Es gab wirklich keine anderen Themen. Mein Name ist Leo Arigi. Hi zusammen.

0: So, wie ist denn das bei euch eigentlich jetzt, Fußball-WM 2026? Guckt ihr da alle Spiele? Also alle Spiele?
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0: Wirklich alle Spiele gucken, machen zwei Jungs aus den USA. Die werden, muss man dazu sagen, aber auch noch dafür bezahlt. Steckt eine relativ kuriose Geschichte hinter. Kollegin Laura Potting weiß mehr.
2: Der 29-jährige Austin Franklin und der 3 Jahre jüngere Kevin Akoto erhalten umgerechnet rund 44.000 Euro dafür, dass sie sich jedes Spiel der Fußball-Weltmeisterschaft anschauen, und zwar in einem großen Glaskasten auf dem legendären Times Square in New York. Bedeutet, sie werden auch die ganze Zeit beobachtet, da sind ja jede Menge Fußballfans auch unterwegs. Und mit alle Spiele anschauen, ne? Meine ich wirklich alle Spiele. In 39 Tagen 104. Dabei lümmeln die beiden auf Sesseln rum und haben vor sich eben eine große Leinwand und machen nebenbei auch noch Content für Social Media. Die beiden wurden ausgesucht unter tausenden Bewerbern für diesen Job. Kevin Akoto hat dafür sogar seinen Job gekündigt und seine Beziehung beendet. Sein Kommentar dazu: Der Arbeitgeber nahm es gut auf, die bessere Hälfte nicht ganz so gut. Naja.
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0: Das Wetter.
1: Zum Abend bleibt's in NRW ruhig, trocken und später teils klar. Nachts kühlt's ab in den höheren Lagen bis auf 14 Grad. Der Dienstag startet dann mit freundlichem Wetter. Später sind einzelne Schauer oder Gewitter drin. Maximal werden 27 bis 30 Grad erreicht dabei.
0: NRW Verkehr.
1: Mit der A1 Köln Richtung Münster zwischen Westhofener Kreuz und Kreuz Dortmund-Unna. 2 Kilometer, 12 Minuten. Und die A42 Kamp-Lindfahrt Richtung Dortmund zwischen Essen-Altenessen und Gelsenkirchen-Hessler. 2 Kilometer, eine halbe Stunde nach einem Unfall auf allen Fahrstreifen. Autobahn ist an der Stelle noch bis voraussichtlich 23.30 Uhr gesperrt. Empfohlene Umleitung wäre die U67. Euch allen unterwegs eine gute und sichere Fahrt.
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1: Einen schönen Montagabend euch. Hier ist Leo Arregi. Jetzt haben wir wirklich deutlich angenehmeren Temperaturen als am Wochenende und den Tagen davor, oder? Oh, tut das gut. Und wisst ihr, wenn jetzt Anschluss wäre, also ich persönlich fände das perfekt, jetzt so 21.30 Uhr, können wir noch gucken, ohne morgen einen fetten Durchhänger zu haben. Aber gut, ist ja erst in der Stunde soweit. Deutschland dann gegen Paraguay. 16. Finale der Fußballweltmeisterschaft 2026. Wenn ihr guckt, ganz viel Spaß dabei. Wenn ihr nicht, weil ihr irgendwie morgen sehr früh raus müsst. Wir sind auch

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0: Es ist ja wirklich jetzt gar nicht mehr so lang. Ein bisschen Nervosität kommt schon auf, finde ich.
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0: In einer guten Dreiviertelstunde geht's los in Boston, das 16. Finale. Deutschland gegen Paraguay. Ralf Bosse aus unserem WM-Studio. Kurzer Check, zitterst du auch schon?
2: Wenn nicht jetzt, wann dann, möchte man sagen. Es ist ein K.O.-Spiel, also siegen oder fliegen. Was spricht für unsere Jungs? Gut, defensiv wackeln wir. 3 Spiele gab es bisher, immer ein Gegentor. Das ist nicht gut, also muss unsere Offensive das wieder auffangen. Das gegen einen defensiv sehr kompakten Gegner. Paraguay hat in der WM-Qualifikation kaum Gegentore kassiert. Brasilien und Argentinien geschlagen. Das wird ein Geduldsspiel für die deutsche Mannschaft. Ein 1:0-Sieg reicht ja vollkommen aus für das Weiterkommen.
0: Gibt es denn irgendwas, was irgendwie zusätzlich Hoffnung macht, dass Deutschland gewinnt?
2: Deutschland läuft gegen Paraguay erstmals bei dieser Weltmeisterschaft komplett in Weiß auf. Mit weißem Trikot, weißen Hosen und weißen Stutzen. In der Vorrunde hat die DFB-Elf noch mit schwarzen Hosen gespielt. Was ist das Besondere daran? Diese neue Kombination weckt bei vielen Fans Erinnerungen an die WM 2014. Auch im Finale von Rio stand Deutschland komplett in Weiß auf dem Platz und holte den WM-Titel. Ob das heute tatsächlich ein gutes Omen ist, das wird sich dann am Abend zeigen. Genauso ob Schiedsrichter Jalal Jayet ein Glücksbringer ist, pfiff der doch den 7:1-Sieg über Curaçao.
0: Na, also das sollte doch wohl Glück bringen. Danke dir, Ralf, für die Infos.
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1: Ich bin Katrin Müller. Nach den Schüssen in Stade westlich von Hamburg laufen die Ermittlungen. Die 6 getöteten Menschen sind alle Mitarbeiter der Jugendeinrichtung. Das Motiv des mutmaßlichen Täters könnte ein Sorgerechtsstreit gewesen sein.
2: Der 45-jährige mutmaßliche Todesschütze hatte laut Ermittlern am Montag einen Termin in der Mutter-Kind-Einrichtung. Dabei soll es um das Sorgerecht für seine 3 Monate alte Tochter gegangen sein. Mutter und Tochter waren anwesend in der Einrichtung. Was dann aus dem Ruder lief, wird noch ermittelt. Auf jeden Fall erschoss der Täter offenbar nur Mitarbeitende, kaltblütig. So beschreibt es Niedersachsens Innenministerin Daniela Behrens. Der 45-Jährige soll schon polizeibekannt gewesen sein wegen Bedrohung, aber nicht unbedingt als schwergewalttätig. Onni Thorau, Nachrichtenredaktion.
1: Neben Gesundheits- und Rentenreform bohrt die schwarz-rote Koalition gerade noch an einem anderen dicken Reformbrett, an einer Steuerreform. Und bei der drängt die SPD auf eine stärkere Belastung von Topverdienern. Das sagte SPD-Fraktionsvize Wiebke Esther der Deutschen Presseagentur.
3: Die Steuerreform soll kleinere und mittlere Einkommen entlasten. Das haben Union und SPD versprochen. Unklar ist, wie hoch die Entlastung sein soll und wie sie gegenfinanziert wird. Von mehreren 100 Euro pro Jahr sprechen SPD-Vertreter und SPD-Fraktionsvize Esther von einer spürbaren Entlastung. Sie fordert dafür eine höhere Beteiligung von Superreichen. Die Union will aber eher Sparmaßnahmen. SPD-Fraktionsvize Esther nennt das ungedeckte Sparparolen. Zoeta Sovali, Nachrichtenredaktion.
1: Die offizielle Zahl der Toten nach dem verheerenden Doppelerdbeben in Venezuela ist auf mehr als 1.700 gestiegen. Nach offiziellen Angaben wurden zudem mehr als 5.000 Menschen verletzt. Die EU will über eine humanitäre Luftbrücke insgesamt 50 Tonnen an Hilfsgütern schicken. Von Kopenhagen aus soll unter anderem Material für Notunterkünfte, Wasser- und Sanitäranlagen und Lehrmittel in die betroffenen Gebiete geflogen werden. Zum Fußball. Die deutsche Mannschaft kann sich im 16. Finale der WM gegen Paraguay keinen weiteren Patzer erlauben. Um 22.30 Uhr geht es für das Team von Bundestrainer Nagelsmann im Boston Stadium um den Einzug in die Runde der letzten 16. Am Abend ist Co-Gastgeber Kanada als erstes Team ins Achtelfinale eingezogen durch ein 1:0 gegen Südafrika. Auch Brasilien ist weiter mit einem 2:1 in der 5. Minute der Nachspielzeit gegen Japan.
4: Das Wetter.
5: Heute Abend bleibt es in NRW ruhig und meist trocken. In der Nacht kühlt es dann runter. In den höheren Lagen sogar bis auf 14 Grad. Der Dienstag startet freundlich. Später sind einzelne Schauer oder Gewitter drin. Dazu gibt es maximal 30 Grad.
0: NRW Verkehr.
5: Mit der A1 Köln Richtung Münster zwischen Westhofener Kreuz und Kreuz Dortmund-Unna 3 Kilometer, Viertelstunde. Und die A42 Kamp-Lindfort Richtung Dortmund zwischen Essen-Altenessen und Gelsenkirchen-Zentrum 2 Kilometer, 24 Minuten. Euch allen unterwegs eine gute und sichere Fahrt.
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5: So lang dauert's nicht mehr, dann wird gekickt in Boston. Die deutsche Nationalmannschaft gegen Paraguay. Übrigens Brasilien jetzt auch. Im Achtelfinale haben vorhin 2:1 gegen Japan gewonnen. Und das sah lange gar nicht so aus. Japan hat das erste Tor gemacht. Und die Brasilianer das zweite, also das 2:1 dann ganz, ganz spät, erst in der Nachspielzeit. 90 plus 6. Aber gut, jetzt sind sie weiter. Hier kommt Justin Timberlake. Can't Stop the Feeling. Ich bin Leo Arigi.

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0: Ausgabe. Ella, Ella. Hier an diesem Montagabend, ja gleich ist es soweit, die deutsche Nationalmannschaft spielt gegen Paraguay.
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0: Und da wollen wir uns natürlich allerlei Tipps einholen. Ich hatte heute zu Gast bei mir Fury in the Slaughterhouse, Kultband aus Hannover. Morgen gibt es das ganze Interview hier bei mir in der Sendung in voller Länge. Heute aber schon mal die Vorhersage der beiden Jungs.
2: Heute Abend wird gespielt.
0: Ja.
2: Was glaubt ihr? Oder seid ihr, fangen wir mal ganz grundsätzlich an, seid ihr im WM-Fieber dieses Jahr?
3: Nicht wirklich.
4: Nee, ich nicht. Also das ist, ich sehe mir auch zu viele Mannschaften, das ist ja eine Wissenschaft. Das ist irgendwie, außerdem will ich mit diesem Land da drüben auch nicht viel zu tun haben.
3: Politisch habe ich gesagt, ich wünsche mir, dass Mexiko oder Kanada gewinnt.
4: Ja, das finde ich auch gut.
3: Das wäre für Trump richtig schön scheiße und das fände ich auch gut.
0: Er soll ja den Pokal jetzt überreichen. Ne?
3: Das ja, ist ja nicht wahrscheinlich baut er noch einen neuen Trump-Pokal. Ja, also,
0: noch ein extra
3: die Pfeife, ey. Naja, ey, weißt du was?

0: Nee, so richtig Fieber habe ich nicht. Ich gucke dann doch irgendwie das Spiel an. Das letzte habe ich mir auch angeguckt. Da habe ich mir gedacht, ey, ist das jetzt Taktik oder ist das nicht Taktik? Irgendwie. Ich mochte den kleinen Karl sehr gerne, weil ich fand, irgendwie Karl und Undav waren ein gutes Team. Amiri und Undav sind auch ein gutes Team. Aber ich weiß nicht, wie weit die, wenn sie die Einstellung haben vom letzten Mal, ich weiß nicht, wie weit die so kommen wollen, sollen, müssen. Gibt es ein paar Leute, glaube ich, die da auch Fußball spielen, die hätten da was dagegen und die sind ziemlich stabil.
1: Also ich wäre für die Kapverdischen Inseln.
2: Total cool.
0: Ja, oder? Total die haben coole ja eigentlich schon gewonnen. Ja, ja. Da muss man gar nicht drüber nachdenken. Ja,
2: das stimmt. Habt ihr einen Tipp für heute Abend?
0: 2-1.
2: Für Deutschland?
0: Ja.
1: Ja, das schließe ich mich an. Schließe mich an.
0: Aber wenn dann Spanien, Frankreich oder irgendwelche Sachen kommen, dann wird es wirklich spannend.
2: Glaube ich auch. Also Tipp von Fury in the Slaughterhouse. 2-1 für die deutsche Nationalelf. Gleich um 22.30 Uhr ist dann Anpfiff. Und hier kommt schon mal neue Musik von Fury in the Slaughterhouse für euch. Fixen.

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0: Das Wetter.
1: Heute Abend bleibt das Wetter bei uns in NRW entspannt und meistens trocken. In der Nacht wird es frischer, in den höheren Lagen sogar bis zu 14 Grad. Endlich mal wieder ein bisschen kühler. Am Dienstag geht es dann freundlich los. Später steigt die Schauer- und Gewittergefahr. Ansonsten scheint den ganzen Tag die Sonne bei maximal 30 Grad.
0: NRW Verkehr.
1: Mit der A1 Köln Richtung Münster zwischen Westhofener Kreuz und Kreuz Dortmund-Unna 3 Kilometer 13 Minuten. Und die A42 Kamp-Lindfort Richtung Dortmund zwischen Essen-Altenessen und Gelsenkirchen-Essler 2 Kilometer 21 Minuten. Euch allen unterwegs eine gute und sichere Fahrt.
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1: So, Anpfiff jetzt in Boston. Hier ist Leo Arregui. Deutschland gegen Paraguay im 16. Finale dieser Fußball-Weltmeisterschaft 2026. Wir katalysieren jetzt einfach mal sämtliche positive Energie dorthin. Haben das Spiel natürlich für euch im Blick.

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0: Ja, die Fahrt zur Tankstelle ist mittlerweile, ich würde mal sagen, wieder deutlich entspannter, oder?
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0: Kannst du wieder hinfahren, ohne vor Ärger ins Lenkrad beißen zu müssen. Ein Grund ist natürlich neben den sinkenden Ölpreisen auch der Tankrabatt. Die fallen allerdings, die 16,7 Cent Steuererleichterung, übermorgen wieder weg. Und wir haben uns gefragt, was passiert dann? Thorsten Ortmann aus dem News-Team, reden wir zunächst mal über die Bilanz. Hat der Tankrabatt denn wirklich funktioniert?
2: Ja, hat er. Der Tankrabatt ist zum großen Teil bei den Autofahrenden angekommen. Das hat auch die Monopolkommission ausgerechnet. Danach haben die Mineralölkonzerne von den 16,7 Cent zwischen 15 und 16 Cent weitergegeben. Allerdings gab es da auch regionale Unterschiede. Bei uns in NRW ist der Tankrabatt komplett angekommen. Im Süden Deutschlands sind von den 16,7 Cent nur zwischen 13,3 und 14,9 Cent an den Tankstellen angekommen.
0: Ich habe auch eine Ahnung, was am Mittwoch eventuell passiert, wenn der Rabatt ausläuft.
2: Die Preise werden wieder hochgehen, befürchtet zumindest Herbert Rabel vom Tankstelleninteressenverband, und sie sollen auch hoch bleiben.
3: Langfristig werden wir die 2-Euro-Marke ansteuern beim normalen Sprit, also bei E5 und E10. Wenn die Lieferketten da einigermaßen in Ordnung und stabil sind, dann wird sich der Abstand zwischen Diesel und Sprit wieder so einstellen, wie das war, aber auf höherem Niveau.
2: Eine Nachfolgeregelung zum am Mittwoch auslaufenden Tankrabatt wird es nicht geben, aber die Bundesregierung will genau hinschauen, was die Mineralölkonzerne am Mittwoch machen und gegebenenfalls dann andere Maßnahmen ergreifen.
0: So, und wie geht's jetzt weiter mit den Spritpreisen? Ich sag mal, Lage an der Straße von Ormus hat sich ein bisschen beruhigt und die ersten Öltanker fahren wieder.
2: Ja, die Lage hat sich etwas beruhigt, darum sind die Ölpreise gefallen, aber sie bleibt angespannt und könnte auch schnell wieder kippen, wenn der Iran den Seeweg erneut sperrt oder eine Maut durchsetzt. Und bis die Ölförderung in der Region wieder Vorkriegsniveau erreicht hat, das kann auch noch dauern, sagt Herbert Rabel.
3: Weil da sind Raffinerien kaputt gegangen, die lassen sich nicht von heute auf morgen reparieren. Die Minenräumgeschichten dauern mindestens ein halbes Jahr, bis das wirklich wieder sicher ist, die Straße von Hormuz. Das dauert mindestens ein halbes Jahr bis zu 2 Jahre, bis alles wieder ruhig ist.
0: Am Mittwoch läuft der Tankrabatt aus. Ja, vielleicht deswegen nochmal vorher schnell tanken. Thorsten Ortmann war das mit den Infos. Danke dir.
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1: Ich bin Katrin Müller. Nach den Schüssen in Stade westlich von Hamburg laufen die Ermittlungen. Die 6 getöteten Menschen sind alle Mitarbeiter der Jugendeinrichtung. Das Motiv des mutmaßlichen Täters könnte ein Sorgerechtsstreit gewesen sein.
2: Der 45-jährige mutmaßliche Todesschütze hatte laut Ermittlern am Montag einen Termin in der Mutter-Kind-Einrichtung. Dabei soll es um das Sorgerecht für seine 3 Monate alte Tochter gegangen sein. Mutter und Tochter waren anwesend in der Einrichtung. Was dann aus dem Ruder lief, wird noch ermittelt. Auf jeden Fall erschoss der Täter offenbar nur Mitarbeitende. Kaltblütig. So beschreibt es Niedersachsens Innenministerin Daniela Behrens. Der 45-Jährige soll schon polizeibekannt gewesen sein wegen Bedrohung, aber nicht unbedingt als schwergewalttätig. Onni Thorau, Nachrichtenredaktion.
1: Neben Gesundheits- und Rentenreform bohrt die schwarz-rote Koalition gerade noch an einem anderen dicken Reformbrett, an einer Steuerreform. Und bei der drängt die SPD auf eine stärkere Belastung von Topverdienern. Das sagte SPD-Fraktionsvize Wiebke Esther der Deutschen Presseagentur.
3: Die Steuerreform soll kleinere und mittlere Einkommen entlasten. Das haben Union und SPD versprochen. Unklar ist, wie hoch die Entlastung sein soll und wie sie gegenfinanziert wird. Von mehreren 100 Euro pro Jahr sprechen SPD-Vertreter und SPD-Fraktionsvize Esther von einer spürbaren Entlastung. Sie fordert dafür eine höhere Beteiligung von Superreichen. Die Union will aber eher Sparmaßnahmen. SPD-Fraktionsvize Esther nennt das ungedeckte Sparparolen. Zoeta Sovali, Nachrichtenredaktion.
1: Die offizielle Zahl der Toten nach dem verheerenden Doppelerdbeben in Venezuela ist auf mehr als 1.700 gestiegen. Nach offiziellen Angaben wurden zudem mehr als 5.000 Menschen verletzt. Die EU will über eine humanitäre Luftbrücke insgesamt 50 Tonnen an Hilfsgütern schicken. Von Kopenhagen aus soll unter anderem Material für Notunterkünfte, Wasser- und Sanitäranlagen und Lehrmittel in die betroffenen Gebiete geflogen werden. Zum Fußball. Die deutsche Mannschaft kann sich im 16. Finale der WM gegen Paraguay keinen weiteren Patzer erlauben. Um 22.30 Uhr geht es für das Team von Bundestrainer Nagelsmann im Boston Stadium um den Einzug in die Runde der letzten 16. Am Abend ist Co-Gastgeber Kanada als erstes Team ins Achtelfinale eingezogen durch ein 1:0 gegen Südafrika. Auch Brasilien ist weiter mit einem 2:1 in der 5. Minute der Nachspielzeit gegen Japan.
4: Das Wetter.
5: Zum Abend bleibt's in NRW ruhig, trocken und später teils klar. Nachts kühlt's ab in den höheren Lagen bis auf 14 Grad. Der Dienstag startet dann mit freundlichem Wetter. Später sind einzelne Schauer oder Gewitter drin. Maximal werden 27 bis 30 Grad erreicht dabei.
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5: Mit Leo Argi, 23 Uhr durch. Jetzt Musik aus den 80ern. 1986 wurde sie aufgenommen. Und ich finde, boah, wenn ihr jetzt irgendwie so im Auto unterwegs seid, so ein bisschen durch die Straßen brettert, Fenster aufmachen, das kann man jetzt ja auch noch mit gutem und bestem Gewissen, weil es ist ja einfach noch tolle Luft draußen und nicht mehr so ganz drückend heiß, dann funktioniert die ganz wunderbar. Und dann kann man mal so über alle vergangenen Lieben seines Lebens nachdenken. Also, wenn ihr das jetzt nicht macht, dann mache ich's halt. Don't dream.

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0: So, ich glaube, das war ein ziemlich hartes Wochenende für alle Dachgeschosswohnenden. Mein Gott. Es sei denn, ihr seid ein wechselwarmes Tier, keine Ahnung, ein Gecko oder so. Dann ist es vielleicht angenehm gewesen.
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2: Ah, gibt's was Schöneres als Dachgeschosswohnung im Sommer? Ja, ich glaube ja nicht, ne? Wo sonst kannst du am eigenen Leib erfahren, wie es sich anfühlt, ein hartgekochtes Ei zu sein? Ja, um nichts in der Welt will ich diesen Moment missen, wenn du dich so mit dem Gesicht auf den Badezimmerboden legst, um dich an den Fliesen abzukühlen. Das ist herrlich und würdevoll auch. Es heißt doch immer, lass die Sonne in dein Herz. Freunde, meine Arterien sind so geweitet, ich habe Sonne in den letzten Kapillaren meines Kreislaufs. Aber es hat auch gute Seiten, so Dachgeschosswohnungen im Sommer. Ich guck weniger Fernsehen zum Beispiel. Weil ich mehr lese. Ja, die Nährwerttabellen von Lebensmitteln, wenn ich abends stundenlang vorm geöffneten Kühlschrank stehe. In dem Zug habe ich auch mal wieder das Gefrierfach enteist und außerdem habe ich viel weniger Wäsche zu Hause zu waschen. Ja, weil ich laufe ja eigentlich nur noch nackt rum. Sorry nochmal, meine Nachbarn. Wusstet ihr, dass feuchte Socken den Körper runterkühlen können? Aber Socken im Bett? Ui, es gibt viele Jungen als Babys. Ja, und immer dran denken, nachts ist kälter als draußen.
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0: Das Wetter.
1: Dieser Abend in NRW weitestgehend trocken und ruhig. Schön klarer Himmel. Nachts gehen die Temperaturen endlich mal wieder zurück. Im Bergland bis auf 14 Grad. Morgen am Dienstag wird es dann zunächst freundlich. Im Laufe des Tages können sich einzelne Schauer oder Gewitter bilden. Ansonsten scheint die Sonne wieder ordentlich bei maximal 30 Grad.
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1: Mit der A44 Dortmund Richtung Kassel zwischen Kreuz-Württemberg-Haren und Lichtenau-Westfalen. 3 Kilometer dauert eine gute halbe Stunde länger. Euch allen unterwegs eine gute und sichere Fahrt.
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1: So, bis 5 Uhr morgens ist noch ein bisschen hin. Ja, was haben wir denn hier? 23:30 durch. Aber Michael Schulte singt jetzt trotzdem schon von 5 Uhr morgens. Von 5 a.m. Mein Name ist Leo Arregui. Schöne Nacht euch.

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0: Das ist Loi hier für euren Montagabend.
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0: Über Merlin haben wir schon gesprochen. Die mexikanische Ente im Mexiko-Trikot, natürlich. Die nach dem WM-Auftakt-Sieg viral gegangen ist. So, jetzt hat Merlin aber nochmal nachgelegt mit einem Termin bei der Präsidentin.
2: Ja, Merlin durfte tatsächlich zur morgendlichen Pressekonferenz von Mexikos Präsidentin Claudia Sheinbaum. Also nicht irgendein netter Fototermin auf dem Flur, sondern hier, Nationalpalast, Bühne, Kameras, Reporter. Normalerweise sitzen da Minister und Offizielle. Diesmal saß da eine Ente im Nationaltrikot. Merlin kam mit seiner Besitzerin Carla Gomez und ihrer Familie. Die Ente watschelte auf die Bühne, nahm vorne Platz und quakte ein paar Mal. Als dann Mexikos Präsidentin Sheinbaum Merlin streicheln wollte, ja, da hat die Ente versucht, nach ihrer Hand zu schnappen. Verletzt wurde niemand, aber es ist natürlich ein starkes Bild. Mexikos Präsidentin empfängt die virale Ente, reicht ihr die Hand und die dann eher so, Abstand bitte, ich bin hier nicht zum Kuscheln. Sheinbaum nahm das Ganze trotzdem mit Humor und machte Merlin offiziell zum Symbol dieser WM. Für mexikanische Familien und für das, was die Welt gerade von Mexiko sehe. Außerdem kündigte sie an, dass Merlins Familie Unterstützung bekommen soll. Die Besitzerin von Merlin wiederum will die Ente als Marke registrieren lassen. Klar, wenn eine Ente schon im Nationalpalast sitzt, kann man auch direkt über Merch nachdenken.
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1: Ich bin Katrin Müller. Nach den Schüssen in Stade westlich von Hamburg laufen die Ermittlungen. Die 6 getöteten Menschen sind alle Mitarbeiter der Jugendeinrichtung. Das Motiv des mutmaßlichen Täters könnte ein Sorgerechtsstreit gewesen sein.
2: Der 45-jährige mutmaßliche Todesschütze hatte laut Ermittlern am Montag einen Termin in der Mutter-Kind-Einrichtung. Dabei soll es um das Sorgerecht für seine 3 Monate alte Tochter gegangen sein. Mutter und Tochter waren anwesend in der Einrichtung. Was dann aus dem Ruder lief, wird noch ermittelt. Auf jeden Fall erschoss der Täter offenbar nur Mitarbeitender, kaltblütig. So beschreibt es Niedersachsens Innenministerin Daniela Behrens. Der 45-Jährige soll schon polizeibekannt gewesen sein wegen Bedrohung, aber nicht unbedingt als schwergewalttätig. Onni Thorau, Nachrichtenredaktion.
1: Neben Gesundheits- und Rentenreform bohrt die schwarz-rote Koalition gerade noch an einem anderen dicken Reformbrett, an einer Steuerreform. Und bei der drängt die SPD auf eine stärkere Belastung von Topverdienern. Das sagte SPD-Fraktionsvize Wiebke Esther der Deutschen Presseagentur.
3: Die Steuerreform soll kleinere und mittlere Einkommen entlasten. Das haben Union und SPD versprochen. Unklar ist, wie hoch die Entlastung sein soll und wie sie gegenfinanziert wird. Von mehreren 100 Euro pro Jahr sprechen SPD-Vertreter und SPD-Fraktionsvize Esther von einer spürbaren Entlastung. Sie fordert dafür eine höhere Beteiligung von Superreichen. Die Union will aber eher Sparmaßnahmen. SPD-Fraktionsvize Esther nennt das ungedeckte Sparparolen. Zoeta Sovali, Nachrichtenredaktion.
1: Die offizielle Zahl der Toten nach dem verheerenden Doppelerdbeben in Venezuela ist auf mehr als 1.700 gestiegen. Nach offiziellen Angaben wurden zudem mehr als 5.000 Menschen verletzt. Die EU will über eine humanitäre Luftbrücke insgesamt 50 Tonnen an Hilfsgütern schicken. Von Kopenhagen aus soll unter anderem Material für Notunterkünfte, Wasser- und Sanitäranlagen und Lehrmittel in die betroffenen Gebiete geflogen werden. Zum Fußball. Bei der WM ist Co-Gastgeber Kanada am Abend als erstes Team ins Achtelfinale eingezogen durch ein 1:0 gegen Südafrika. Auch Brasilien ist weiter mit einem Last-Minute-Sieg gegen Japan. Ganz spät in der Nachspielzeit traf Brasilien zum viel umjubelten 2:1.
4: Das Wetter.
5: Endlich ist es nicht mehr so krass tropisch nachts. Ne? 17 bis 14 Grad sind es aktuell. Dazu ist es klar und trocken. Der Tag, der startet dann erstmal heiter. Im Tagesverlauf können heute einzelne Schauer oder Gewitter dazukommen. Bis zu 30 Grad sind drin. Und der Mittwoch wird ähnlich. Erst heiter und trocken, dann vereinzelt Schauer oder Gewitter bis 26 Grad.
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6: A1 Köln-Münster zwischen Schwerte und Kreuz Dortmund-Unna. 3 Kilometer Stau. 11 Minuten Zeitverlust und A59 Köln-Bonn zwischen Dreieck Köln-Porz und Flughafen Köln-Bonn 1 Kilometer stockender Verkehr. Wir wünschen allen unterwegs gute Fahrt.
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5: Einen wunderschönen guten Morgen. Der Dienstag ist noch ganz frisch. Wir bringen euch da durch. Schön, dass ihr zuhört. Das hier ist Musik von Zara Larsson. Das ist

0: Was soll ich sagen? Geiler Song, geiler Film. Das war Musik von Will Smith, Man in Black. Hallo zusammen. Was haben wir da wieder für ein Line-Up zusammengestellt? Wahnsinn bei unserem Comedy Camp im Herbst. Alle sind sie dabei. Und Lisa Feller natürlich auch. Wir freuen uns riesig. 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
3: Das Gute ist wirklich, das wird irgendwie jetzt in so einem Alter, ich sag mal mit Anfang 30, Ende 40, man kann noch alles, aber man muss nichts mehr. Das ist super. Ja, so ein bisschen, ich sag immer, nicht mehr ganz die junge Stute, die auf der Weide die Hengste verrückt macht, aber auch noch nicht kurz vor Lasagne. Also es ist so ein bisschen, wo man es ein bisschen merkt, ist morgens. Weil es diese zwei Aggregatzustände gibt, in denen man aufwachen kann. Der eine ist, dass man schon so, boah, diese Party von vor zwei Wochen. Oh, die merke ich aber noch. Und dann schlappst du ins Badezimmer und dann dieser übliche Blick in den Spiegel. Ach du Scheiße. Wie kommt denn Alice Cooper hier rein?
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0: Das Wetter.
1: Temperaturmäßig geht's im Vergleich zu letzter Woche. Aktuell 17 bis 14 Grad, dazu ist es trocken. Der Tag heute wird dann wieder warm, aber eben nicht so krass wie vergangene Woche. 27 bis 30 Grad. Dazu erst freundlich, dann können einzelne Schauer oder Gewitter aufziehen. Und am Mittwoch dann heiter bis wolkig. Auch hier einzelne Schauer oder Gewitter drin bis 26 Grad.
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2: A2 Hannover-Dortmund zwischen Böhnen und Kamen-Bergkamen. 1 Kilometer Stau, 7 Minuten Zeitverlust. Und A59 Köln-Bonn zwischen Dreieck Köln-Porz und Flughafen Köln-Bonn. 1 Kilometer stockender Verkehr. Wir wünschen allen unterwegs gute Fahrt.
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1: Guten Morgen, wir verbringen akustisch die Nacht miteinander. Wir haben ganz viel Musik für euch, unter anderem jetzt entspannte Mucke von Dido. Das ist White Flag, einen schönen, sehr, sehr, sehr, sehr frühen Dienstag wünsche ich euch. Hallo zusammen.

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0: Die krasse Hitze von letzter Woche ist vorbei, aber es bleibt ja trotzdem sommerlich bei uns in NRW.
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0: Ja, und damit ihr bestens auf die nächste Hitzewelle, die bestimmt kommen wird, vorbereitet seid, stellen wir euch diese Woche die besten Badeseen in NRW vor. Und heute sind wir am Unterbacher See in Düsseldorf. Der Kollege Leo Arrighi hat sich da mal hingefläzt und umgeschaut.
2: So, wenn ich jetzt hier die Augen geschlossen habe, dann würde ich fast denken, ich sitze irgendwo am Mittelmeer. Aber statt salziger Meeresluft riecht es nach Sonnencreme und auch so ein bisschen Eis. Aber das Urlaubsgefühl ist schon da, finde ich. Ich habe mich hier mal ausgebreitet, mein Handtuch aufgeschlagen. Ein paar Meter weiter liegen noch ganz viel mehr. So ein paar lesen. Andere haben sich ja auch einfach hingelegt, dösen in der Sonne.
3: Und da wird natürlich auch Volleyball gespielt.
2: Da drüben sind so ein paar Jungs seit irgendwie Stunden am Ackern. Ich habe mir mal einen davon geschnappt. Etienne,
3: ja?
2: Das ist doch wahnsinnig anstrengend bei der Hitze.
3: Ja, also wenn die Sonne da drauf scheint, dann muss man schon schnell auf den Beinen sein. Weil ansonsten tut es natürlich weh. Aber ich meine, wir spielen ja relativ dynamisch hier Volleyball. Das heißt, das funktioniert alles super.
2: Und ich durfte dann sogar noch eine kleine Partie mitzocken. War echt ganz cool.
4: Außen!
2: Auf dem Weg zum See habe ich vorhin übrigens noch eine freundliche Frauengruppe getroffen. Die sind mit schnellem Schritt und Nordic Walking Stöcken zum See spaziert.
5: Wir sind gerade auf dem Hinweg da den Weg reingegangen, schön durch den Wald.
2: Ja, und das ist auch noch zu erwähnen, der Unterbacher See ist wirklich von so einem richtig schönen, dichten Wald umgeben. Deswegen gibt es ja auch so viele Schattenplätze. Und deshalb ist es hier an heißen Tagen auch aushaltbarer als vielleicht anderswo. So eine Art Kiosk, Café gibt es hier natürlich auch. Und der zieht die Besucher heute besonders an.
6: Zur Abkühlung werden wir nachher ein alkoholfreies Weizenbier trinken.
5: Wir gehen jetzt Kaffee trinken.
2: Am Kiosk gibt es aber natürlich auch Kaltgetränke für alle, die beim heißen Wetter nicht mit heißem Kaffee nachhelfen wollen.
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1: Ich bin Katrin Müller. Bundeskanzler Friedrich Merz hat nach den tödlichen Schüssen in einer Jugendhilfeeinrichtung in Stade westlich von Hamburg sein Mitgefühl ausgedrückt. Die Nachricht aus Stade erschüttere bis ins Mark, schrieb Merz auf der Plattform X. Sein Mitgefühl gelte den Opfern und ihren Angehörigen. Bei der Gewalttat waren 6 Erwachsene getötet worden. Laut Polizei handelt es sich bei den Todesopfern um Mitarbeiterinnen und Mitarbeiter der Jugendhilfeeinrichtung. Hintergrund der Tat ist nach ersten Erkenntnissen vermutlich ein Sorgerechtsstreit. In Spanien hat die Polizei einen mutmaßlich hochrangigen Mafia-Boss gefasst. Der Italiener gelte als Chef eines Clans der mächtigen Verbrecherorganisation N'Drangheta, die in Kalabrien im Süden Italiens beheimatet ist. Das teilte die Nationalpolizei mit.
2: Jahrelanger Knastaufenthalt erwartet Don Mico hier in Italien. Ihm wird unter anderem Mord vorgeworfen, Waffenbesitz und Drogenhandel. Der Mafia-Boss saß bereits hinter Gittern, musste aber aufgrund von Behördenfehlern freigelassen werden und er tauchte ab. Zuletzt lebte er völlig unauffällig in einem Ort in der Nähe von Madrid, aber Ermittler hatten sein Netzwerk im Visier und nun klickten die Handschellen für Don Mico nach einem Restaurantbesuch. Aus Italien, Claudia Wächter.
1: Nach der Hitzewelle zuletzt dürfte das wohl niemanden überraschen. Der Juni 2026 ist nach vorläufigen Angaben des Deutschen Wetterdienstes der zweitwärmste Juni jemals gewesen. Die Temperatur habe im Mittel bei 19,5 Grad gelegen, teilte der Deutsche Wetterdienst mit. Nur 2019 sei es mit im Schnitt 19,8 Grad noch wärmer gewesen.
3: Obwohl zwischen den Hitzewellen durchaus kühlere Tage lagen, waren die Temperaturen unterm Strich noch sehr hoch. Zuletzt habe sich vor allem im Westen eine Hitzewelle mit extrem heißer und feuchter Luft etabliert, hieß es. Jetzt am Wochenende wurde deutschlandweit an 46 Stationen die 40-Grad-Marke geknackt und es gab einen neuen deutschen Allzeitrekord, 41,7 Grad in Neiße-Münde-Koschen in Brandenburg. Auch die Nächte blieben teils tropisch warm. Der Juni war auch sehr trocken und teils kam dann bei heftigen Gewittern lokal gleich eine ganze Monatsration an Regen in kurzer Zeit vom Himmel. Ursula Winkler, Nachrichtenredaktion.
1: Zum Fußball. Bei der WM ist Co-Gastgeber Kanada am Abend als erstes Team ins Achtelfinale eingezogen durch ein 1:0 gegen Südafrika. Auch Brasilien ist weiter mit einem Last-Minute-Sieg gegen Japan. Ganz spät in der Nachspielzeit traf Brasilien zum viel umjubelten 2:1.
4: Das Wetter.
5: Ihr bekommt eine klare und trockene Nacht, dazu 17 bis 14 Grad. Tagsüber erst heiter bis wolkig, dann kann es sich auch mal zuziehen. Dann sind auch einzelne Schauer oder Gewitter möglich, aber wirklich nur vereinzelt bis 30 Grad. Der Mittwoch bis 26 Grad, dazu ähnlich wie heute ein Mix aus Sonne und Wolken, dazu vereinzelt Schauer oder Gewitter.
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6: Hier die aktuelle Verkehrslage A4 Köln-Olpe zwischen Wenden und Krombach, 1 Kilometer Stau. Weiterhin auf der A43 Münster-Recklinghausen zwischen Kreuz, Münster Süd und Senden, dichter Verkehr, 5 Minuten Verzögerung. Und zusätzlich auf der A59 Köln-Bonn zwischen Dreieck Köln-Porz und Flughafen Köln-Bonn, 1 Kilometer zähfließender Verkehr. Wir wünschen allen unterwegs gute Fahrt.
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5: Es ist noch super früh an diesem Dienstag und wir starten diesen Tag mit großartiger Musik aus den 90ern. The Cornells mit 74, 75. Was für ein Song, ich liebe ihn. Schöne Nacht mit uns.

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0: Man muss ja sagen, Atze Schröder, ne? Atze Schröder folgt keinen Trends. Atze Schröder setzt Trends. Ach was, er ist Trend. Und trotzdem sieht er immer zu, dass er keinen Trend verpasst, ne? Hier, das haben wir in seinem aktuellen Podcast gehört.
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3: Ja, nee, ist klar.
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3: So, wer jetzt denkt, ey, der Schröder heult den Mond an. Nee, das klingt nochmal anders bei mir. Nein, hier, du bist gut genug. Das ist auch dieser neue Hit von Kitschkrieg, Blumengarten und Sharon David. Ja, dieser Song, wo die halbe Welt gerade steil drauf geht und die andere Hälfte fragt, hä, was stimmt denn mit dir nicht? Bist du unter Zucker, zu solchen Arschhufen? Aber so ist das heute. Erfolg wird in der Nische gemacht. Ist doch das gleiche wie mit Bad Bunny. Ja, da war letztens ganz Düsseldorf gesperrt, weil der im Stadion aufgetreten ist. Alle am Ausrasten, aber sag mal, ein Hit von dem. Kleiner Tipp, Mambo Number 5 ist es nicht. Ich kenne keinen Hit von Bad Bunny, bin aber trotzdem Riesenfan. Ich habe das Publikum doch jetzt mit eigenen Augen gesehen in Düsseldorf. Super stylisch, super sexy und cool wie Eisbärenscheiße. Ja, und da guckst du nach Gelsenkirchen, wo zeitgleich Helene Fischer auf der Bühne steht. Ein Meer von Trekking-Sandalen, City-Hemden, Dreiviertelhosen und versagenden Deo. Deutlicher kann man den Unterschied zwischen Mainstream und individueller Nische in Deutschland doch nicht klar machen. Und wenn ihr mich fragt, ob ich jetzt lieber eine Nacht mit Sharon David oder mit Helene Fischer verbringen will, dann muss ich ganz klar sagen, wer mich sucht, der findet mich auf der Aftershow-Party von Bad Bunny.
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0: Das Wetter.
1: Endlich ist es nicht mehr so krass tropisch nachts. Ne? 17 bis 14 Grad sind es aktuell. Dazu ist es klar und trocken. Der Tag, der startet dann erstmal heiter. Im Tagesverlauf können heute einzelne Schauer oder Gewitter dazukommen. Bis zu 30 Grad sind drin. Und der Mittwoch wird ähnlich. Erst heiter und trocken, dann vereinzelt Schauer oder Gewitter bis 26 Grad.
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2: A2 Dortmund-Hannover zwischen Hamm und Hamm-Üntrop. Dichter Verkehr, 10 Minuten Zeitverlust. Und A59 Köln-Bonn zwischen Dreieck Köln-Porz und Flughafen. Köln-Bonn, 1 Kilometer stockender Verkehr. Wir wünschen allen unterwegs gute Fahrt.
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1: So, ich hoffe, ihr kommt gerade gut durch die Nacht. Was ich euch wünsche, das singt euch jetzt Sascha einfach. Hier ist Lucky Day.

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0: Frage, guckt ihr denn alle Spiele bei der WM? Also ich meine alle Spiele, auch die so, weißt du, so jetzt mitten in der Nacht. Zwei junge Männer aus den USA machen das gerade.
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0: Ja, und falls ihr denkt, krass, ja, ist es krass, alle Spiele zu gucken. Allerdings werden die beiden Typen für das Gucken aller Spieler auch bezahlt.
2: Der 29-jährige Austin Franklin und der 3 Jahre jüngere Kevin Akoto erhalten umgerechnet rund 44.000 Euro dafür, dass sie sich jedes Spiel der Fußball-Weltmeisterschaft anschauen, und zwar in einem großen Glaskasten auf dem legendären Times Square in New York. Bedeutet, sie werden auch die ganze Zeit beobachtet, da sind ja jede Menge Fußballfans auch unterwegs. Und mit alle Spiele anschauen, ne? Meine ich wirklich alle Spiele. In 39 Tagen 104. Dabei lümmeln die beiden auf Sesseln rum und haben vor sich eben eine große Leinwand und machen nebenbei auch noch Content für Social Media. Die beiden wurden ausgesucht unter tausenden Bewerbern für diesen Job. Kevin Akoto hat dafür sogar seinen Job gekündigt und seine Beziehung beendet. Sein Kommentar dazu: Der Arbeitgeber nahm es gut auf, die bessere Hälfte nicht ganz so gut. Naja.
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1: Ich bin Katrin Müller. Die deutsche Fußballnationalmannschaft ist bei der WM schon in der ersten K.O.-Runde gescheitert. Das DFB-Team unterlag Paraguay im 16. Finale in Foxborough mit 3:4 im Elfmeterschießen. Co-Gastgeber Kanada zog am Abend als erstes Team ins Achtelfinale ein durch ein 1:0 gegen Südafrika. Auch Brasilien ist weiter nach einem 2:1 gegen Japan. Wer noch mal günstig tanken will, tut es am besten noch auf dem Weg zur Arbeit. Mit dem heutigen Datum endet der Tankrabatt. 2 Monate hatte die Bundesregierung die Steuern auf Benzin und Diesel runtergesetzt. Allgemein wird erwartet, dass die Preise an den Tankstellen wieder deutlich ansteigen.
2: An den allermeisten Tankstellen dürfte noch der steuervergünstigte Sprit in den Zapfsäulen stecken. Das heißt, die Preise dürften eigentlich nicht so rasch steigen und aufgrund des entspannteren Ölmarktes auch ohne Tankrabatt fairerweise unter 2 Euro bleiben. Das hält der ADAC nach den Erfahrungen aus dem ersten Tankrabatt aber für eher unwahrscheinlich. Laut